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1: Um 3 Uhr mit Ronald Lessig. In Evian in Frankreich hat am Abend der G7-Gipfel begonnen. Zum Auftakt ging es um das Rahmenabkommen zwischen den USA und dem Iran zu einem Ausweg aus dem Krieg. Aus der Nachrichtenredaktion Karen Busche.
2: Los ging es mit einem Arbeitsessen und damit, dass US-Präsident Trump die Gipfelteilnehmer über Details des Abkommens mit dem Iran informiert hat. Denn da waren ja viele Fragen offen. Virtuell ist die Vereinbarung bereits von beiden Seiten unterzeichnet worden, sagt Trump. Der Iran hat das bestätigt. Die richtige Unterschrift soll dann am Freitag folgen, in der Schweiz. Außerdem soll die Straße von Hormuz bis spätestens Freitag komplett geöffnet sein, so Trump. Beobachter halten das aber für unrealistisch wegen der vielen Seeminen.
1: Die EU hat Beitrittsverhandlungen mit der Ukraine und Moldau begonnen. In Luxemburg ist hierzu der erste Verhandlungsabschnitt eröffnet worden. Zum ersten Cluster gehören Themenbereiche wie das Justizsystem, der Grundwerteschutz und die Sicherheit. Beitrittskandidaten müssen unter anderem nachweisen, dass ihre Rechtssysteme, der Grenzschutz und die Polizei EU-Standards entsprechen. Die Beitrittsverhandlungen können sich Jahre hinziehen. Dennoch wertete der ukrainische Präsident Selenskyj den Start als klares Signal, dass Europas Fortschritt nicht gestoppt werden könne. Beim Absturz eines US-Kampfflugzeugs in Kalifornien sind vermutlich alle 8 Besatzungsmitglieder ums Leben gekommen. Vom Luftwaffenstützpunkt Edwards hieß es, der Bomber vom Typ B-52 sei kurz nach dem Start von der Basis nordöstlich von Los Angeles am Boden zerstellt. Auf Fernsehaufnahmen war eine verkohlte Fläche zu sehen, von der Rauch aufstieg. Der Flugbetrieb der Air Force Basis wurde eingestellt. Bei der Fußball-WM ist der 5. Spieltag in vollem Gange. In Miami trafen im 3. Spiel des Tages Saudi-Arabien und Uruguay aufeinander. Der Endstand 1:1. Auch in den beiden Spielen zuvor hatte es keinen Sieger gegeben. Aus dem ARD-WM-Team Silke Heine.
3: Mit einer Riesenenttäuschung ist Europameister Spanien in die WM gestartet. Die Furia Roja musste sich gegen den krassen Außenseiter Kap Verde mit einem 0:0 begnügen. Der WM-Neuling erkämpfte sich damit gleich im ersten Spiel den ersten WM-Punkt. Den ersten WM-Sieg seiner Historie hat Ägypten knapp verpasst. Das Team um Superstar und Geburtstagskind Mo Salah führte lange gegen Belgien. Am Ende trennten sich beide Mannschaften 1:1.
1: Das waren die Nachrichten. Das Wetter in Deutschland. In der Nacht bewölkt und oft trocken bei 15 bis 4 Grad. Tagsüber heiter bis wolkig, regional auch länger freundlich, vereinzelt noch Schauer oder Gewitter. Bei 16 Grad auf den nordfriesischen Inseln und bis 30 Grad am Oberrhein. Am Mittwoch gebietsweise Schauer bei 18 bis 32 Grad. Am Donnerstag heiter bis wolkig und oft trocken 19 bis 36 Grad. Es ist 3:03 Uhr.
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1: Um 4 Uhr mit Ronald Lessig. Auf dem G7-Gipfel im französischen Evian hat US-Präsident Trump die anderen Staats- und Regierungschefs über Details des Abkommens mit dem Iran informiert. Virtuell sei die Vereinbarung bereits unterschrieben, sagte Trump. Der Iran bestätigte das. Am Freitag solle dies auf Papier erfolgen. Dazu sollen Vizepräsident Vance und Irans Außenminister Araghchi in die Schweiz reisen. Ebenfalls bis Freitag soll nach Trumps Worten auch die Straße von Hormuz komplett geöffnet sein. Beobachter halten das wegen der vielen Seeminen für unrealistisch. Zum Umgang mit dem iranischen Atomprogramm, einer der maßgeblichen Gründe für die USA, das Land anzugreifen, machte Trump offenbar keine Angaben. Die EU hat die Beitrittsverhandlungen mit der Ukraine und der Republik Moldau gestartet. EU-Erweiterungskommissarin Kos sagte in Luxemburg, Kiew und Chisinau hätten geliefert. Aus Brüssel Thomas Spickhofen.
2: Von einem Mega-Montag für die Erweiterung der Europäischen Union spricht die zuständige EU-Kommissarin Marta Kos. Im Mittelpunkt steht dabei der Start der förmlichen Beitrittsgespräche für die Ukraine und Moldau. Mega-Montag aber auch, weil Montenegro zwei große Verhandlungsblöcke abgeschlossen hat. Das Land will nach Möglichkeit schon 2028 der Union beitreten. Für die Ukraine wird es dagegen noch einige Zeit dauern. Sie hatte den Beitritt im Februar 2022 beantragt, kurz nach dem russischen Überfall. Den Beginn der Verhandlungen hatte Ungarn über lange Zeit blockiert. Das hat sich erst mit dem Machtwechsel in Budapest im vergangenen Monat geändert.
1: Beim Absturz eines US-Kampfflugzeugs in Kalifornien sind vermutlich alle 8 Besatzungsmitglieder ums Leben gekommen. Das teilte der Luftwaffenstützpunkt Edwards mit. Aus San Francisco, Nils Dumpz.
3: Bilder zeigen eine schwarze Rauchwolke über dem Stützpunkt nördlich von Los Angeles. Der B-52-Bomber sei kurz nach dem Start am Montagvormittag Ortszeit abgestürzt, schreibt die Luftwaffe in einem Social-Media-Post. Rettungskräfte seien sofort vor Ort gewesen. Die Edwards Air Force Base befindet sich in der Mojave-Wüste. In der Vergangenheit hatte das US-Militär von dort aus unter anderem Tarnkappendrohnen und Jets mit 6-facher Schallgeschwindigkeit getestet.
1: Bei der Fußball-WM hat es in den ersten 3 Spielen des 5. WM-Tages keinen Sieger gegeben. Belgien und Ägypten trennten sich 1:1. Die Partie Saudi-Arabien-Uruguay ging ebenfalls 1:1 aus. Zu Beginn des Tages hatte die WM ihre erste große Sensation. Europameister Spanien kam gegen Außenseiter Kap Verde nicht über ein 0:0 hinaus. Das waren die Nachrichten. Das Wetter in Deutschland. Tagsüber heiter bis wolkig, regional auch länger freundlich, vereinzelt noch Schauer oder Gewitter. Bei 16 Grad auf den nordfriesischen Inseln und bis 30 Grad am Oberrhein. Am Mittwoch gebietsweise Schauer bis 32 Grad, am Donnerstag heiter bis 36 Grad. 4:03 Uhr.
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0: soll am Freitag folgen durch J.D. Vance, der dafür in die Schweiz reisen soll, und Araghchi, den Außenminister des Iran. Donald Trump sagt, es gehe jetzt darum, die Straße von Hormuz möglichst schnell frei zu haben. Spätestens ab Freitag soll das der Fall sein. Daran gibt es Zweifel, denn da gibt es doch wohl sehr viele Seeminen. Die Hauptstreitfrage ist, wie geht man mit dem angereicherten Uran um? Es gibt ja immer wieder Hinweise darauf, dass die USA sagen, sie könnten sich vorstellen, selbst in den Iran zu fahren. Es sind alles offene Fragen, die man noch verhandeln muss. Deswegen wird Donald Trump sicherlich eine Menge erzählt haben, aber wie belastbar das ist, muss man abwarten.
1: Die EU hat Beitrittsverhandlungen mit der Ukraine und Moldau begonnen. In Luxemburg ist hierzu der erste Verhandlungsabschnitt eröffnet worden. Zum ersten Cluster gehören Themenbereiche wie das Justizsystem, der Grundwerteschutz und die Sicherheit. Beitrittskandidaten müssen unter anderem nachweisen, dass ihre Rechtssysteme, der Grenzschutz und die Polizei EU-Standards entsprechen. Die Beitrittsverhandlungen können sich Jahre hinziehen. Dennoch wertete der ukrainische Präsident Zelensky den Start als klares Signal, dass Europas Fortschritt nicht gestoppt werden könne. Beim Absturz eines US-Kampfflugzeugs in Kalifornien sind vermutlich alle 8 Besatzungsmitglieder ums Leben gekommen. Vom Luftwaffenstützpunkt Edwards hieß es, der Bomber vom Typ B-52 sei kurz nach dem Start von der Basis nordöstlich von Los Angeles am Boden zerschellt. Auf Fernsehaufnahmen war eine verkohlte Fläche zu sehen, von der Rauch aufstieg. Der Flugbetrieb der Air Force Basis wurde eingestellt. Bei der Fußball-WM ist der 5. Spieltag abgeschlossen. Soeben ging die 4. Partie zu Ende. Davor hatten sich Saudi-Arabien und Uruguay 1:1 getrennt. Weitere Ergebnisse von Silke Heiner aus dem ARD-WM-Team.
2: Mit einer Riesenenttäuschung ist Europameister Spanien in die WM gestartet. Die Furia Roja musste sich gegen den krassen Außenseiter Kap Verde mit einem 0:0 begnügen. Der WM-Neuling erkämpfte sich damit gleich im ersten Spiel den ersten WM-Punkt. Den ersten WM-Sieg seiner Historie hat Ägypten knapp verpasst. Das Team um Superstar und Geburtstagskind Mo Salah führte lange gegen Belgien. Am Ende trennten sich beide Mannschaften 1:1.
1: Das waren die Nachrichten. Das Wetter in Deutschland. Bewölkt und oft trocken bei 15 bis 4 Grad. Tagsüber heiter bis wolkig, regional auch länger freundlich. Vereinzelt noch Schauer bei 16 Grad auf den nordfriesischen Inseln und 30 Grad am Oberrhein. Am Mittwoch Schauer, vereinzelt Gewitter bis 32 Grad. Es ist 5.03 Uhr.
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2: Um 6 Uhr mit Claudia Drews. Die Staats- und Regierungschefs der G7 beraten heute auf ihrem Gipfel über die stockenden Friedensbemühungen.

0: verbotene Marineunterstützung aus Frankreich und Großbritannien sei dafür gar nicht nötig, so Trump.
1: Die EU hat die Beitrittsverhandlungen mit der Ukraine und der Republik Moldau gestartet. EU-Erweiterungskommissarin Kos sagte in Luxemburg, Kiew und Chisinau hätten geliefert. Aus Brüssel, Thomas Spickhofen.
2: Von einem Mega-Montag für die Erweiterung der Europäischen Union spricht die zuständige EU-Kommissarin Marta Kos. Im Mittelpunkt steht dabei der Start der förmlichen Beitrittsgespräche für die Ukraine und Moldau. Mega-Montag aber auch, weil Montenegro zwei große Verhandlungsblöcke abgeschlossen hat. Das Land will nach Möglichkeit schon 2028 der Union beitreten. Für die Ukraine wird es dagegen noch einige Zeit dauern. Sie hatte den Beitritt im Februar 2022 beantragt, kurz nach dem russischen Überfall. Den Beginn der Verhandlungen hatte Ungarn über lange Zeit blockiert. Das hat sich erst mit dem Machtwechsel in Budapest im vergangenen Monat geändert. Im ersten Verhandlungsabschnitt mit der Ukraine wird es unter anderem um das Justizsystem und den Schutz von Grundwerten gehen.
1: Das Europaparlament stimmt am Mittag in Straßburg darüber ab, ob das umstrittene Zollabkommen mit den USA vollständig umgesetzt werden soll. Die EU-Kommission hatte sich im Sommer vergangenen Jahres auf den Zolldeal eingelassen, um einen drohenden Handelskrieg abzuwenden. Dabei musste die Europäische Union auch Zugeständnisse machen, etwa Zölle von bis zu 15% auf die meisten Warenexporte in die USA akzeptieren und gleichzeitig EU-Zölle auf US-Industriegüter abschaffen. Die Vorteile für die amerikanische Seite sollen allerdings nur dann gelten, wenn diese ihre Verpflichtungen aus dem Abkommen ebenfalls vollständig umsetzen. Bundesinnenminister Dobrindt will heute in Berlin ein neues Abwehrzentrum für hybride Bedrohungen einweihen. Das Zentrum ist beim Bundesamt für Verfassungsschutz angesiedelt und soll helfen, Cyberattacken, Sabotageakte, Spionage oder Desinformationskampagnen schneller zu erkennen und wirksame Gegenmaßnahmen zu ergreifen. Daran beteiligt sind Polizeibehörden aus Bund und Ländern, die deutschen Nachrichtendienste und weitere Behörden. Sie sollen in dem Abwehrzentrum vor allem ihre Erkenntnisse austauschen. Im US-Bundesstaat Kalifornien sind beim Absturz eines Kampfflugzeugs vermutlich alle 8 Besatzungsmitglieder ums Leben gekommen. Vom Luftwaffenstützpunkt Edwards hieß es, der Bomber vom Typ Boeing B-52 sei kurz nach dem Start von der Basis nordöstlich von Los Angeles am Boden zerschellt. Auf Fernsehaufnahmen war eine verkohlte Fläche zu sehen, von der Rauch aufstieg. B-52-Kampfflugzeuge sind seit den 1950er Jahren im Einsatz und wurden seit Ende des Kalten Krieges mehrfach modernisiert. Am 5. Spieltag der Fußball-WM hat es in allen 4 Partien ein Unentschieden gegeben. Auch Europameister Spanien kam gegen Kap Verde nicht über ein 0:0 hinaus. Aus dem ARD-WM-Team Michael Küster.
3: Spaniens Ballzauberer haben kein Rezept gefunden gegen den tapfer kämpfenden Neuling. Das Tor von Kap Verde war wie zugemauert und so gelang dem Inselstaat mit diesem 0:0 in seinem allerersten WM-Spiel gleich die bislang größte Sensation des Turniers. Weil auch Uruguay nur zu einem 1:1 gegen Saudi-Arabien kam, bleibt in Gruppe H erstmal alles völlig offen. Belgien mühte sich in Gruppe G ebenfalls nur zu einem 1:1 und lag dabei gegen Ägypten sogar in Rückstand. Der vielbeachtete Auftritt des Iran auf US-amerikanischem Boden brachte sportlich gegen Neuseeland ebenfalls keinen Sieger. 2:2 hieß es am Ende. Rund um die Arena in Los Angeles blieb trotz vereinzelter Proteste aber alles friedlich.
1: Das waren die Nachrichten. Das Wetter in Norddeutschland, mal Sonne, mal Wolken, vereinzelt etwas Regen in der Südwesthälfte Niedersachsens, Gewitter nach Vorpommern hin, länger freundlich. Höchstwerte zwischen 16 und 23 Grad. Es ist 6.05 Uhr.
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1: Um 7 Uhr mit Claudia Drews. Die Staats- und Regierungschefs der G7 beraten heute auf ihrem Gipfel über die stockenden Friedensbemühungen für die Ukraine. An den Gesprächen soll auch der ukrainische Präsident Selenskyj teilnehmen. Im Zentrum dürften mögliche Verhandlungen mit Russland zur Beendigung des Konflikts stehen. Aus Evian, Angela Ulrich.
2: Die Europäer wollen mit an den Verhandlungstisch mit Russlands Machthaber Putin und US-Präsident Trump bei der Stange halten im gemeinsamen Engagement für die Ukraine. Dann am Mittag steht die Lage in Nahost auf der Tagesordnung. Ägypten, Katar und die Vereinigten Arabischen Emirate werden dabei sein. Es gibt auch weiter viele Fragen zum Abkommen zwischen den USA und dem Iran. Donald Trump hatte davon gesprochen, dass die Straße von Hormuz schon ab Freitag frei sein könnte. Angebotene Marineunterstützung aus Frankreich und Großbritannien sei dafür gar nicht nötig, so Trump. Am Nachmittag gibt es dann noch ein Treffen mit den sogenannten Partnerländern, neben Ägypten auch Brasilien, Indien, Kenia, Südkorea.

0: amerikanischer Seite sollen allerdings nur dann gelten, wenn diese ihre Verpflichtungen aus dem Abkommen ebenfalls vollständig umsetzen. Die Europäische Union hat Beitrittsverhandlungen mit der Ukraine und der Republik Moldau gestartet. EU-Erweiterungskommissarin Kos sagte in Luxemburg wörtlich, Kiew und Chisinau hätten geliefert. Aus Brüssel Thomas Spickhofen.
1: Von einem Mega-Montag für die Erweiterung der Europäischen Union spricht die zuständige EU-Kommissarin Marta Kos. Im Mittelpunkt steht dabei der Start der förmlichen Beitrittsgespräche für die Ukraine und Moldau. Mega-Montag aber auch, weil Montenegro zwei große Verhandlungsblöcke abgeschlossen hat. Das Land will nach Möglichkeit schon 2028 der Union beitreten. Für die Ukraine wird es dagegen noch einige Zeit dauern. Sie hatte den Beitritt im Februar 2022 beantragt, kurz nach dem russischen Überfall. Den Beginn der Verhandlungen hatte Ungarn über lange Zeit blockiert. Das hat sich erst mit dem Machtwechsel in Budapest im vergangenen Monat geändert.
0: Wer in der EU mit dem Flugzeug verspätet ist, für den bleiben die Entschädigungsregeln unverändert. Das Europaparlament hat einer entsprechenden Einigung mit den EU-Staaten zugestimmt. Damit endet eine jahrelange Diskussion. Auch künftig gilt diese Regel. Bei mehr als 3 Stunden Flugverspätung können Passagiere zwischen 250 und 600 Euro fordern, je nach Flugstrecke. In der Diskussion war unter anderem die Schwelle auf 4 Stunden anzuheben. Vor dem Landgericht Hamburg beginnt am Vormittag der Prozess gegen ein weiteres mutmaßliches Mitglied des weltweiten COM-Netzwerks. Nach Angaben der Staatsanwaltschaft geht es um schweren sexuellen Missbrauch von Kindern, sexuelle Nötigung und gefährliche Körperverletzung. Der heute 18-jährige Angeklagte soll als Jugendlicher über soziale Medien Mädchen zwischen 12 und 15 Jahren emotional manipuliert und unter Druck gesetzt haben. Ziel sei gewesen, sie vor laufender Kamera zu sexuellen und selbstverletzenden Handlungen zu bringen. Bei der Fußballweltmeisterschaft ist der 5. Spieltag abgeschlossen. Alle 4 Partien endeten unentschieden. Aus dem ARD-WM-Team Michael Küster.
2: Den Auftakt machte der kleine Inselstaat Kap Verde, der sich am frühen Abend gegen den großen Favoriten Spanien ein 0:0 erkämpfte und damit für die bislang größte Überraschung des Turniers gesorgt hat. In derselben Gruppe schaffte Außenseiter Saudi-Arabien ein 1:1 gegen Uruguay. Auch in Gruppe G bleibt nach dem Auftakt alles offen. Belgien kam nach Rückstand gegen Ägypten noch zu einem 1:1 und der politisch brisante Auftritt des Iran endete mit einem 2:2 gegen Neuseeland.
0: Und es waren die Nachrichten. Das Wetter in Norddeutschland, mal Sonne, mal Wolken, vereinzelt etwas Regen in der Südwesthälfte Niedersachsens, auch Gewitter, nach Vorpommern hin länger freundlich. Höchstwerte 16 Grad in Dagebüll bis 23 in Bad Bentheim. Morgen heiter und trocken, später dann gebietsweise etwas Regen, maximal 18 bis 25 Grad. Und am Donnerstag überwiegend freundlich, örtlich Schauer, teils auch gewittrig, 20 bis 30 Grad. Es ist 7.05 Uhr.
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1: Um 8 Uhr mit Claudia Drews. Die Staats- und Regierungschefs der G7 beraten heute auf ihrem Gipfel über die stockenden Friedensbemühungen für die Ukraine. An den Gesprächen soll auch der ukrainische Präsident Selenskyj teilnehmen. Im Zentrum dürften mögliche Verhandlungen mit Russland zur Beendigung des Konflikts stehen. Aus Evian, Angela Ulrich.
2: Die Europäer wollen mit an den Verhandlungstisch mit Russlands Machthaber Putin und US-Präsident Trump bei der Stange halten im gemeinsamen Engagement für die Ukraine. Dann am Mittag steht die Lage in Nahost auf der Tagesordnung. Ägypten, Katar und die Vereinigten Arabischen Emirate werden dabei sein. Es gibt auch weiter viele Fragen zum Abkommen zwischen den USA und dem Iran. Donald Trump hatte davon gesprochen, dass die Straße von Hormuz schon ab Freitag frei sein könnte. Angebotene Marineunterstützung aus Frankreich und Großbritannien sei dafür gar nicht nötig, so Trump. Am Nachmittag gibt es dann noch ein Treffen mit den sogenannten Partnerländern, neben Ägypten auch Brasilien, Indien, Kenia, Südkorea. Die G7 wollen zeigen, dass sie nicht nur ein Club der westlichen Wirtschaftsmächte sind.
1: Das Europaparlament stimmt am Mittag in Straßburg darüber ab, ob das umstrittene Zollabkommen mit den USA vollständig umgesetzt werden soll. Die EU-Kommission hatte sich im Sommer vergangenen Jahres auf den Zolldeal eingelassen, um einen drohenden Handelskrieg abzuwenden. Dabei musste die Europäische Union auch Zugeständnisse machen. Sie will etwa Zölle von bis zu 15% auf die meisten Warenexporte in die USA akzeptieren und gleichzeitig EU-Zölle auf US-Industriegüter abschaffen.

0: militärischen und nicht-militärischen Mitteln, mit der Staaten destabilisiert werden sollen, etwa durch Beeinflussung der Bevölkerung vor Wahlen. Laut Verfassungsschutz ist in den vergangenen Jahren zwar auch China, vor allem aber Russland durch hybride Bedrohungen aufgefallen.
1: Ein starkes Erdbeben hat die indonesische Insel Sulawesi erschüttert. Nach Angaben der Behörden hatte das Beben eine Stärke von 6,7 und ereignete sich in einer geringen Tiefe von 10 Kilometern. Das Epizentrum lag im Landesinneren. Eine Tsunami-Warnung wurde nicht ausgegeben. Über mögliche Verletzte gibt es bislang keine Informationen. Es wird jedoch davon ausgegangen, dass die starken Erschütterungen gerade an vielen schlecht gebauten Gebäuden Schäden verursacht haben. Das bayerische Raumfahrt-Startup ESA Aerospace kämpft weiter mit technischen Problemen. Der für gestern Abend geplante Start seiner Trägerrakete vom Weltraumbahnhof Andøya in Norwegen wurde erneut wegen technischer Probleme abgesagt. Ursprünglich sollte der zweite Testflug Anfang dieses Jahres erfolgen. Die Startvorbereitungen mussten aber bereits im Januar, März und April abgebrochen werden. Das Startup, das Satelliten in erdnahe Umlaufbahnen bringen möchte, ist jetzt schon mit Aufträgen über hunderte Millionen Dollar bis 2028 ausgebucht, obwohl seine Rakete noch nicht serienreif ist. Bei der Fußball-Weltmeisterschaft ist der 5. Spieltag abgeschlossen. Alle 4 Partien endeten unentschieden. Aus dem ARD-WM-Team Michael Küster.
2: Den Auftakt machte der kleine Inselstaat Kap Verde, der sich am frühen Abend gegen den großen Favoriten Spanien ein 0:0 erkämpfte und damit für die bislang größte Überraschung des Turniers gesorgt hat. In derselben Gruppe schaffte Außenseiter Saudi-Arabien ein 1:1 gegen Uruguay. Auch in Gruppe G bleibt nach dem Auftakt alles offen. Belgien kam nach Rückstand gegen Ägypten noch zu einem 1:1 und der politisch brisante Auftritt des Iran endete mit einem 2:2 gegen Neuseeland.
1: Das waren die Nachrichten. Das Wetter in Norddeutschland, mal Sonne, mal Wolken, nur vereinzelt etwas Regen, in der Südwesthälfte Niedersachsens auch Gewitter. Nach Vorpommern hin länger freundlich. Höchstwerte 16 Grad in Dagebüll bis 23 in Bad Bentheim. Morgen heiter und trocken, später gebietsweise etwas Regen bei maximal 18 bis 25 Grad. Es ist 8.05 Uhr.
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1: Um 9 Uhr mit Milat Kupay. Am zweiten Tag des G7-Treffens in Frankreich soll es vor allem um die weitere Entwicklung im Ukraine-Krieg gehen. Neben den Regierungschefs der G7 wird auch der ukrainische Präsident Selenskyj erwartet. Samuel Jakisch erläutert aus Evian, welche Fragen auf der Tagesordnung stehen.
2: Die G7-Staaten wollen ihre Sanktionen gegen Russland aufrechterhalten, besser abstimmen aufeinander. Europa ist ja inzwischen selbst der größte Geber für die Ukraine, nicht mehr die USA. Und langfristig reden hier auch die ersten wieder von Friedensverhandlungen zwischen der Ukraine und Russland. Wie kann es die geben, unter welchen Bedingungen? Bundeskanzler Merz sieht da eine Gelegenheit gekommen. Und auch Donald Trump hätte diesen Erfolg gern. Er ist ja der Einzige aus der Runde, der regelmäßig mit Wladimir Putin spricht. Und Volodymyr Selenskyj ist dafür offen, sagt er, hatte sogar vorgeschlagen, Wladimir Putin doch einfach mit einzuladen oder eben ihn in den USA zu treffen.
1: Das Europaparlament stimmt am Mittag in Straßburg darüber ab, ob das umstrittene Zollabkommen mit den USA vollständig umgesetzt werden soll. Die EU-Kommission hatte sich im Sommer vergangenen Jahres auf den Zolldeal eingelassen, um einen drohenden Handelskrieg abzuwenden. Dabei musste die Europäische Union auch Zugeständnisse machen. Sie will etwa Zölle von bis zu 15% auf die meisten Warenexporte in die USA akzeptieren und gleichzeitig EU-Zölle auf US-Industriegüter abschaffen. Die Bundesregierung will gezielter gegen sogenannte hybride Bedrohungen vorgehen. Dazu zählen unter anderem Anschläge auf Stromleitungen, Drohnen über Bundeswehreinrichtungen und Falschinformationen im Netz, verbreitet von ausländischen Geheimdiensten. Bundesinnenminister Dobrindt eröffnet dafür heute in Berlin ein Abwehrzentrum Hybrid von Nachrichtendiensten und der Polizei. Wie das genau aussieht, erklärt Berlin-Korrespondent Philipp Eckstein.
3: Da geht es letztlich darum, dass eine Plattform geschaffen werden soll, in der sich die Sicherheitsbehörden gezielt zu hybriden Bedrohungen austauschen, also dass sie ihre Informationen teilen, dass sie Lagebilder erstellen, sich aber auch absprechen und koordinieren, wie sie gegen solche hybriden Angriffe auch vorgehen wollen. Es gibt übrigens solche gemeinsamen Abwehrzentren auch schon bei Terrorismus und bei Drohnen zum Beispiel. Und da wird es dann auch mit dem neuen Abwehrzentrum Hybrid bestimmt Überschneidungen geben.
1: Der AfD-Bundesvorstand greift in die Diskussion um den Einfluss eines

0: Vorstand der AfD, ein Machtwort gesprochen. Rohrböck soll in Zukunft weder an Parteiveranstaltungen teilnehmen, noch sie mitorganisieren dürfen. Außerdem wird auch die Zusammenarbeit mit ihm in Parteiangelegenheiten untersagt. Sollten AfD-Mitglieder gegen diese Vorgabe verstoßen, würde das als parteischädigendes Verhalten gewertet werden, heißt es. Ein entsprechender Beschluss liegt WDR, NDR und Süddeutscher Zeitung vor.
1: Im US-Bundesstaat Kalifornien sind beim Absturz eines Kampfflugzeugs vermutlich alle 8 Besatzungsmitglieder ums Leben gekommen. Vom Luftwaffenstützpunkt Edwards hieß es, der Bomber vom Typ Boeing B-52 sei kurz nach dem Start von der Basis nordöstlich von Los Angeles am Boden zerschellt. Auf Fernsehaufnahmen war eine verkohlte Fläche zu sehen, von der Rauch aufstieg. Bei der Fußball-Weltmeisterschaft ist der 5. Spieltag abgeschlossen. Alle 4 Partien endeten unentschieden. Aus dem ARD-WM-Team Michael Küster.
2: Den Auftakt machte der kleine Inselstaat Kap Verde, der sich am frühen Abend gegen den großen Favoriten Spanien ein 0:0 erkämpfte und damit für die bislang größte Überraschung des Turniers gesorgt hat. In derselben Gruppe schaffte Außenseiter Saudi-Arabien ein 1:1 gegen Uruguay. Auch in Gruppe G bleibt nach dem Auftakt alles offen. Belgien kam nach Rückstand gegen Ägypten noch zu einem 1:1 und der politisch brisante Auftritt des Iran endete mit einem 2:2 gegen Neuseeland.
1: Das waren die Nachrichten. Das Wetter in Norddeutschland. Mal Sonne, mal Wolken, nur vereinzelt etwas Regen. In der Südwesthälfte Niedersachsens Gewitter. Nach Vorpommern hin länger freundlich. Höchstwerte 16 Grad in Dagebüll bis 23 Grad in Bad Bentheim. Morgen heiter und trocken. Später gebietsweise etwas Regen, maximal 18 bis 25 Grad. Und die Zeit, es ist 9.05 Uhr.
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1: Um 10 Uhr mit Milat Kupay. Am zweiten Tag des G7-Treffens in Frankreich soll es vor allem um die weitere Entwicklung im Ukraine-Krieg gehen. Neben den Regierungschefs der G7 wird auch der ukrainische Präsident Selenskyj erwartet. Samuel Jakisch erläutert aus Evian, welche Fragen auf der Tagesordnung stehen.
2: Die G7-Staaten wollen ihre Sanktionen gegen Russland aufrechterhalten, besser abstimmen aufeinander. Europa ist ja inzwischen selbst der größte Geber für die Ukraine, nicht mehr die USA. Und langfristig reden hier auch die ersten wieder von Friedensverhandlungen zwischen der Ukraine und Russland. Wie kann es die geben? Unter welchen Bedingungen? Bundeskanzler Merz sieht da eine Gelegenheit gekommen. Und auch Donald Trump hätte diesen Erfolg gern. Er ist ja der Einzige aus der Runde, der regelmäßig mit Wladimir Putin spricht. Und Volodymyr Selenskyj ist dafür offen, sagt er. Hatte sogar vorgeschlagen, Wladimir Putin doch einfach mit einzuladen oder eben ihn in den USA zu treffen.
1: Die Europäische Union will die Zölle auf US-Industrieprodukte heute zeitweise abschaffen. EU-Kommissionspräsidentin von der Leyen und US-Präsident Trump hatten das bereits im August 2025 vereinbart. Die Umsetzung des entsprechenden Gesetzes hatte auf europäischer Ebene allerdings mehrere Monate gedauert. Trump hatte der EU zuletzt eine Frist bis zum 4. Juli gesetzt. Bis dahin muss der Europarat das Gesetz noch formal absegnen. Die EU hat eine Notfallklausel eingebaut. Falls der US-Präsident seine Zölle wieder erhöht, kann die EU-Kommission die Zollabschaffung wieder aussetzen. Bundesinnenminister Dobrindt weiht zur Stunde in Berlin ein neues Abwehrzentrum für hybride Bedrohungen ein. Das Zentrum ist beim Bundesamt für Verfassungsschutz angesiedelt und soll helfen, Cyberattacken, Sabotageakte, Spionage oder Desinformationskampagnen schneller zu erkennen und wirksame Gegenmaßnahmen zu ergreifen. Daran beteiligt sind Polizeibehörden aus Bund und Ländern, die deutschen Nachrichtendienste und weitere Behörden. Sie sollen in dem Abwehrzentrum vor allem ihre Erkenntnisse austauschen. Das UN-Kinderhilfswerk UNICEF hat vor den Gefahren für Kinder durch den Klimawandel gewarnt. Die Folgen würden schutzbedürftige Menschen besonders hart treffen, heißt es in einer neuen Studie. Aus der NDR-Nachrichtenredaktion Tabea Tschüpe.
3: Hitzewellen, Starkregen, Stürme. Solche Extremwetter sind laut UNICEF folgenreich, vor allem für Kinder. Zum einen könnten sie unmittelbar zu Schaden kommen durch Wetterereignisse. Zum anderen kann Extremwetter Folgen für ihre Gesundheit haben. Denn Kinder überhitzen zum Beispiel schneller als Erwachsene. Sie brauchen gemessen am Körpergewicht auch mehr Wasser und Nahrung. Das wird zum Beispiel bei Dürren zum zusätzlichen Risiko. Fast jedes Kind der Welt ist demnach mindestens einer Gefahr durch das Klima ausgesetzt. Jedes zweite gleich mehreren. UNICEF zufolge sind besonders Länder wie Mali, Sudan oder die Sahelzone betroffen. In einigen Regionen kämen mehrere Klimarisiken zusammen. Das Kinderhilfswerk fordert deshalb eine bessere Gesundheitsversorgung für die Schutzbedürftigsten

0: Bei der Fußball-Weltmeisterschaft gibt es eine Trainerentlassung kurz nach Turnierstart. Tunesien hat sich von Coach Sabri Lamouchi getrennt. Michael Küster berichtet aus dem ARD-WM-Team, warum es zu der Entlassung gekommen ist.
1: Na, weil man ihm offenbar kein erfolgreiches Abschneiden bei diesem Turnier mehr zugetraut hat. In der heißen Vorbereitungsphase auf die WM hat sich gezeigt, dass der 54-Jährige offenbar große Probleme hat, eine erfolgreiche Mannschaft zu formen. Ja, und mit diesem miesen Gefühl ging es dann ab zur WM, wo es dann gestern zum Auftakt ein 1:5 gegen Schweden gegeben hat, das bis dahin auch nicht wirklich überzeugt hatte. Neuer Trainer soll jetzt mit Renard ebenfalls ein Franzose werden. Und er soll schon am Sonntag beim zweiten Gruppenspiel der Tunesier gegen Japan auf der Bank sitzen.
0: Das waren die Nachrichten. Das Wetter in Norddeutschland. Mal Sonne, mal Wolken. Nur vereinzelt etwas Regen. In der Südwesthälfte Niedersachsens Gewitter. Nach Vorpommern hin länger freundlich. Höchstwerte 16 Grad in Dagebüll bis 23 Grad in Bad Bentheim. Morgen heiter und trocken. Später gebietsweise etwas Regen. Maximal 18 bis 25 Grad. Am Donnerstag überwiegend freundlich. Örtlich Schauer, teils gewittrig. 20 bis 30 Grad. Und am Freitag nach sonnigen Phasen von Westen her Regen und Gewitter. 24 bis 34 Grad. Es ist 10.05 Uhr.
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3: Ich erinnere mich an einen Auftritt 99 in London. Da gab es ein Showcase-Konzert, auch nur für 200 Leute etwa in einem Mini-Theater. Und auf einmal steht der neben mir und spielt Gitarre aber weiter. Und das war so beeindruckend. Also eine Aura kam von diesem Mann. Das war eine Ausstrahlung, die wirklich übersinnlich war.

0: Ja, wer hätte das ahnen können? Peter Urban und ich sind hier und wir sind schon ganz eingestimmt. Prince ist heute unser Thema. Hi, Peter.
1: Ja, man merkt, gewisses Selbstbewusstsein hatte der Mann.
0: Ja, absolut.
1: Wenn man das hört.
0: Also, Prince ist unser Thema bei Urban Pop Musik Talk mit Peter Urban heute. Bevor wir richtig einsteigen in das große Werk und das sehr abwechslungsreiche Werk von Prince, mal so eine kleine große Frage am Anfang gleich gestellt. Die Musikwelt heute, die Popmusikwelt, die würde ohne Prince irgendwie anders aussehen, oder?
1: Ja, ey Mann, ist extrem wichtig gewesen. Ich meine, allein durch die Masse von Material in verschiedenen Stilarten, in allen Genres, die es praktisch gibt. 38 Alben zu seinen Lebzeiten und jetzt nach und nach kommen ja immer noch mehr aus dem Keller raus oder Reissues. Und er ist so extrem bedeutend. Also er hat einfach neue Dimensionen in die Musik gebracht. Also nicht nur musikalisch, aber auch textlich, auch fürs Charisma. Also die Ausstrahlung eines Popstars hat sich irgendwie auch geändert, seitdem Prince auf der Bühne gestanden hat. Er ist so ein Allround-Talent gewesen und ein unfassbarer Virtuose auf verschiedenen Instrumenten. Also er konnte Schlagzeug spielen hervorragend, Keyboards, aber besonders Gitarren. Eric Clapton hat gesagt, also zu den Lebzeiten von Prince, es sei der beste lebende Gitarrist. Und da hat er nicht Unrecht. Aber auch als Sänger mit dieser sehr ungewöhnlichen Stimme, die von ganz tief bis ganz hoch ging, sehr oft schrie. Und aber auch auf der Bühne, man hat selten was Besseres gesehen. Im Studio ebenfalls als Komponist und Produzent. Er war irgendwie alles. Eine Mixtur aus James Brown, Sly and the Family Stone, aus Chic, dann aber auch aus Jimi Hendrix, aus Rockgitarristen, dann aber auch immer wieder hübscher Pop. Ein bisschen Smokey Robinson, ein bisschen Beatles, Beach Boys, sogar T-Rex, aber auch ein bisschen Joni Mitchell mit elegantem Singer-Songwriting und Jazz. Also da gibt's Einflüsse von, sagen wir mal, Gershwin, wenn man den als Jazz bezeichnen will, aber Duke Ellington, aber auch Miles Davis, der auch selbst ein Riesenfan von Prince war, die ja auch mal zusammen was aufgenommen haben. Also, und dann kommt noch diese Ausstrahlung von dem Typen, wenn man sich ihn anguckt, ne, Charlie Chaplin. Das ist so die Ausstrahlung, die riesigen Augen, dieser kleine, drahtige Typ. Und kleine Menschen sollen ja besonders ehrgeizig sein, sagt man. Und man denke an Napoleon und andere. Also er ist ein Musterbeispiel dafür.
0: Prince, kaum zu fassen, wenn du das schon so aufblätterst, was es ist. Ich merke schon eine

0: ganz starke Bandbreite und dazu habe ich Musik vorbereitet, allerdings nicht so ganz kleine Schnipsel, sondern so ein paar exemplarische Beispiele aus dem, was Prince alles gemacht hat, aus den verschiedenen Genres.
1: Okay.

0: Das ist hier ein Podcast vom NDR. Ich bin übrigens Uke Bandixen aus der Kulturredaktion und wir sind schon voll eingestiegen, Peter Orban und ich. Ich wollte einmal kurz darauf zurückgehen. Uns haben ein paar Leute geschrieben nach unserer letzten Folge zu Joni Mitchell, die übrigens ja auch eine der Vorbilder für Prince gewesen ist. Wir steigen also nicht in das Thema Prince ein, ohne das Ganze zu verlassen sozusagen. Wir haben Post bekommen und zwar von einem Frauentrio aus Hamburg, die ein Projekt gerade gemacht haben zu Joni Mitchell. Das ist das Joni Project. Hören wir mal.
1: Hallo, hier sind
2: Anne de Wolf,
3: Iris Roman
1: und Stefanie Hempel. Wir sind The Joni Project und wir freuen uns sehr, dass ihr eine ganze Podcast-Folge zu Joni aufgenommen habt.
2: Wir sind ja gerade mit Jonis Album Blue unterwegs und spielen das komplette Album.
3: Hier hört ihr schon mal einen kleinen Ausschnitt.
1: Viel Spaß.

0: Das ist Musik, und zwar sehr schöne Musik, finde ich, vom Joni Project. Schön. Ausgesprochen schön, dreistimmiger Gesang.
1: Also wenn man die irgendwo sehen kann, Joni Project, empfehlenswert. Joni Mitchell ist nicht mehr auf der Bühne, aber die drei Ladies, großartig.
0: Und wir wissen ja, dass Prince ein großer Verehrer auch war von Joni Mitchell. Unter anderem hat er A Case of You auch auf Blue von Joni Mitchell erschienen, auch gecovert. Einer der ganz wenigen Songs, weil er selbst so viele Ideen hatte.
1: Ja, er hat wenige Songs gecovert und jedenfalls in seinem Hauptprogramm und auf seinen Platten. Und das hat er gemacht. Er hat die Frau verehrt und das war so ein kleines Ständchen, eine Widmung.
0: Wir steigen mal so richtig ein bei Prince heute. Prince, der geniale Musiker, der die Popmusik irgendwie auf ein anderes Level gebracht hat, finde ich. Wo kommt er eigentlich her?
1: Also, der Mann kommt aus Minneapolis. Und er ist auch immer dieser Stadt und dieser Gegend, Minnesota, kalt und nicht unbedingt die heißeste Gegend der Welt. Er ist ja immer treu geblieben. Er wollte nicht nach L.A. oder nach New York gehen oder sagt, da wäre er zu abgelenkt. Er könnte sich hier in Ruhe seiner Musik widmen. Und er ist aufgewachsen in Minneapolis und sein Vater ist Jazzpianist gewesen und Sänger. Und die Mutter auch Sängerin, Mattie. Und der Vater, der eigentlich John Nelson heißt, der ist unter dem Namen Prince Rogers Trio aufgetreten, hat in Clubs gespielt, bei Festigkeiten, bei Feiern, in Hotels, aber eben auch in Stripclubs. Also es war nicht die oberste Schiene des Jazz, die er da musikalisch zwar, aber trotzdem von den Locations war es eben auch sowas wie Stripclubs. Und der kleine Sohn, Prince, er hat sich dann da mal hingestohlen und hat um die Ecke geguckt und hat die Auftritte vom Vater beobachtet. Und da hat er vielleicht auch was anderes gesehen, was ihn sehr erfreut hat. Vielleicht hat das auch abgefärbt auf seine spätere Bühnenauftritte. Aber jedenfalls der Vater hat ihn Prince genannt, weil er wollte, dass dieser kleine Junge das erreicht, was ihm verwehrt geblieben ist. Also er wollte vielleicht auch mal eine große Karriere machen und dachte irgendwie, ja, dann nenne ich den Sohn wenigstens Prince. Prince Rogers Nelson, und vielleicht wird das ja was, wenn das wirklich stimmt. Der Vater hat es später erzählt, ob es wirklich wahr ist. Ich weiß es nicht, aber jedenfalls hört sich gut an. Und der Kleine hat sich eben sehr viel mit Musik ganz, ganz früh beschäftigt. Mit 7 soll er schon seinen ersten Song geschrieben haben. Funk Machine hieß das Stück 1965, wo Funk noch nicht so ein richtiger beliebter Begriff war eigentlich. Man kannte James Brown und so, aber Funk war schon ungewöhnlich. Der kleine 7-Jährige, aber die Eltern trennten sich dann, als er 10 war, und dann hatte Prince eine sehr, sehr schwierige Jugend. Er wohnte mal beim Vater, das ging auch nicht so richtig gut, bei der Mutter auch nicht, weil die hatte einen neuen Partner, einen neuen Ehemann, und der brachte auch Kinder mit, und dann fühlte er sich auch nicht dort richtig zu Hause. Der Stiefvater hat ihn zwar mal mit zu einem James Brown Konzert genommen, das war ein super Einfluss für ihn, aber er hat dann die meiste Zeit auch bei den Nachbarn gewohnt, bei der Familie Anderson. Die hatten einen Sohn namens Andre, der später André Simon hieß. Und André Simon ist also ein bekannter Musiker geworden, Bassist in Prince's Band erst und dann auch Soul-Musiker. Aber in der Familie Anderson, da hat er mehrere Jahre gewohnt und hatte also, wie gesagt, schwierige Zeiten, aber war trotzdem aktiv als Musiker dauernd. Er fing früh in Bands an, also als 16-, 17-Jähriger schon in Soul-Bands.
0: Wenn man so das Bild von Prince von heute aus betrachtet, oder wenn man jetzt, sagen wir mal, 30 Jahre zurückguckt und diesen Bühnen-Prince oder diesen Popstar-Prince so sieht, mit dieser auch unglaublichen Ausstrahlung, dann denkt man immer, der muss ein ganz starkes Ego, großes Selbstbewusstsein gehabt haben. Ist das richtig? Hatte er das Kind als Kind auch schon? Oder weiß man darüber was?
1: Das weiß man eigentlich nicht. Ich glaube, er war eher schüchtern und fragte zum Beispiel seine Schwestern immer, warum er denn so klein sei. Die ganze Familie sei ziemlich groß. Und hat die Schwester dann auch gesagt, ja, aber wenn du musikalisch und so gut bist, wie du bist, dann ist es egal, wie groß du bist. Und das hat er sich vielleicht hinter die Ohren schreiben lassen. Und es ist so, dass er eher ein schüchterner Mensch war, aber ein großes Selbstbewusstsein, weil er wusste, was er kann. Er hat viel gearbeitet. Er hat schon früh gezeigt, was für ein Talent er hat. Da sind Leute auf ihn aufmerksam geworden. Er durfte Demos machen und beeindruckte auch einen Mäzen, der ihm dann die Reise nach Los Angeles zu Warner Brothers bezahlte. Er wurde der Manager und brachte einen Plattenvertrag schon im Alter von 19 Und das war auch ein ungewöhnlicher Vertrag, denn Warner Brothers, der Riesenkonzern, der gab diesem unbekannten jungen Musiker die Freiheit, 3 Alben aufzunehmen, und er konnte machen, was er wollte. Also keine Vorschriften, und das ist schon ein Riesenvertrauen. Sehr, sehr ungewöhnlich. Und der Warner-Chef Lenny Waronker hat später dann gesagt, er hatte einfach Vertrauen bei diesem Jungen, den kann man nicht zügeln, den kann man irgendwie nicht irgendwie gängeln und zwingen zu irgendwas. Dem kann man nicht sagen, er soll das und das machen, um einen Pop-Erfolg zu haben. Nein, man muss ihn machen lassen. Und das war wohl genau richtig.
0: Die Musikgeschichte ist eigentlich voll von genau andersrum, also Geschichten, die genau andersrum laufen. Also wo man sagt, ja, die Plattenfirma hat nicht erkannt, was sie an dieser Künstlerin hatte oder an dieser Band oder an diesem jungen Menschen, der da eben große Träume hatte. Offenbar hat er ja auch dann die Fertigkeiten mitgebracht, ne?
1: Ja, er konnte also wirklich, wie gesagt, alles machen. Also er hat auch auf seinen ersten Platten ganz, ganz viel allein gemacht. Also Schlagzeug gespielt, Keyboards und eben auch Gitarre, Bass sowieso. Aufgenommen hat er das erste Album übrigens in dem Studio, in dem Fleetwood Mac Rumors aufgenommen haben. Also im bekannten Studio Record Plant in Sausalito. Und für einen Jungen aus Minnesota war das schon ein ungewöhnlicher Schritt. Aber seltsamerweise wollte er nie da bleiben. Er wollte dann gleich wieder nach Hause und dort einfach in der Welt, die er kannte, seine Musik machen und arbeiten dran. Und das erste Album ist auch, sagen wir mal, noch so ein bisschen in der Soul späten Disco-Tradition ist noch nicht so außergewöhnlich. Das wurde wirklich erst besser beim zweiten Album. Da waren dann auch schon wirklich kleine Hits drauf. Zum Beispiel, das hieß ganz einfach Prince.
0: Genau, da habe ich einen Song dabei, der heißt I Wanna Be Your Lover.
1: Exakt.

0: Ja, kann man da schon den Prince von später drin erkennen?
1: Doch, oder? Doch, ich finde schon in der Stimme, aber auch in diesem Song, gute Komposition und es war ein richtiger Erfolg. Also es kam in die Top 10 der R&B-Charts und es war auch ein Pop-Hit. Also für so einen jungen Künstler schon ein Riesenerfolg.
0: Da 1979 habe ich jetzt hier notiert.
1: Genau, 79, da war gerade 2021. Und auf dem Album ist auch drauf I Feel For You. Den Song hat später Chaka Khan gecovert und einen Nummer 1 Hit gemacht, einen Welthit draus gemacht. Aber das war dann in den 80er Jahren. Aber da war alles schon da bei diesem Jungen. Es war immer noch so ein bisschen, sagen wir mal, zögerlich. Also ist ein bisschen brav immer noch in der Produktion. Das änderte sich dann beim dritten Werk, das einen programmatischen Titel hatte. Dirty Mind hieß das. Und das sorgte auch für einen kleinen Skandal, weil da waren Texte drauf, die hatte man so in der Popmusik auch noch nicht gehört. Da schrieb dann ein Kritiker auch, Mick Jagger sollte sich mit seinen Stones irgendwo in die Ecke verstecken, denn dieser kleine Mann aus Minnesota, der würde es mal richtig den prüden amerikanischen Hörern oder den Radiostationen geben, denn da waren Songs drauf, Do It All Night. Naja, klar, worum es ging. Es ging um Sex und nochmal um Sex und auch so Dinge wie die Geschichte Head. Da kann man sich schon denken, worum es geht. Es ging darum, dass eine Braut auf dem Weg zu ihrer Hochzeit, sie sagte immer, ich bin noch Jungfrau, zu einem oralen Abenteuer überredet werden sollte. Und das beschreibt er hier genüsslich in dem Song. Also das waren Tabubrüche, die dieser kleine Mann da vornahm, textlich. Und musikalisch war es auch schon einfach schon ein bisschen dreckiger, schmutziger, heftiger, ein bisschen funkiger. Und eigentlich der Durchbruch zu dem, was Prince später bedeutete.
0: Würdest du sagen, das ist gezielte Provokation gewesen oder war es so, dass das irgendwie zu ihm so dazugehörte? Weil wenn man später auf seine Sachen guckt, denkt man, ja, es zieht sich eigentlich irgendwie durch bei ihm, oder?
1: Ja, also ich glaube, da kam einfach eine Seite raus, die einfach deutlich da war. Er war ja irgendwie zwiegespalten. Er war einerseits schrieb er zärtliche Liebessongs und dann auch wieder wirklich heftige Funk und Songs, die also einen sehr erotischen und sexuellen Charakter hatten und auch über Dinge redeten, über die man in Songs sonst eigentlich nicht redet.
0: Also man kann im Grunde nicht von Anspielungen sprechen, weil es ist einfach total klar, worüber er spricht einfach drüber.
1: Ja, genau. Es ging um Orgasmus und Sexy Motherfucker oder Get Off und es waren dauernd diese Dinge, die deutlich angesprochen wurden und das war einfach schon relativ neu damals. Also es gab in den 70er Jahren eine Frau wie Millie Jackson, die auch sehr, sehr, sagen wir mal, anrüchigen Soul von der weiblichen Seite präsentierte. Aber so deutlich von einem Mann war das eigentlich selten zu hören. Und später, das ist ziemlich, ziemlich auch interessant und lustig zu hören, auf Purple Rain später ist ein Song drauf, der heißt Darling Nikki. Und da geht's also um Masturbation oder auch um eine sehr, sehr heiße Sexnacht. Und die 11-jährige Tochter von Tipper Gore, also der Ehefrau
0: von Al Gore,
1: die Tochter hörte das, weil sie natürlich Prince-Fan war und sang immer diesen Song mit. Und die Mutter hörte zu und dachte, was, das kann ja wohl nicht sein. Und sie hat dann erreicht, dass es eine Organisation gibt, die sich darum kümmert, dass explizit, also Texte, die ein bisschen anrüchig sind, nicht mehr einfach so veröffentlicht werden können, sondern sie, wenn, müssen es einen Sticker drauf aufs Album. Und das war
0: Explicit Lyrics steht
1: dann
0: drauf.
1: Genau, dann steht dann, ne, dass die Familien und die Eltern wissen, also das sollen ihre Kinder vielleicht nicht hören. Und das hat Tipper Gore erreicht aufgrund von Prince.
0: Okay.
1: Auch da hat er was erreicht.
0: Okay, ja, wenn man so will, hat er da was erreicht. Natürlich groß ins Bewusstsein gekommen ist er dann, ja, lass mich mal kurz zählen, 1, 2, 3, 4, beim fünften Album mit 1999. Das kennen ja nun ganz viele.
1: Ja, aber
0: du willst vorher noch einsteigen.
1: Ich würde wirklich vorher noch.
0: Ja, lass uns vorher reinnehmen.
1: Das Album Controversy ist auch musikalisch, also schon noch ein Stück härter.
0: Das ist das vierte Album.
1: Und zum ersten Mal erleben wir was, was wir später bei Prince ja oft gesehen haben. Ich hatte vorher eigentlich nie gesehen, dass jemand Worte abkürzt und einen Buchstaben schreibt. Und da ist zum Beispiel ein Song drauf, Jack You Off. Und da steht also das U als U. Und das war ja später auch programmatisch für Prince. Das hat er eigentlich angefangen. Heutzutage ist es gang und gäbe. Also das war auch eine Pioniertat von ihm. Und der schrille Auftritt ist wichtig. Da hat er es nochmal eine Nummer weitergezogen, denn er trat in einem Trenchcoat auf, auch auf der Bühne und auf dem Plattencover. Und darunter ein schwarzer Slip und schwarze Strümpfe, also Damenstrümpfe.
0: Ach so, und, ja, so Overknee-Strümpfe.
1: Ja,
0: ne?
1: Overknee-Strümpfe, ja, ja. Und so ein Slip. Und offen der Trenchcoat, angeblich sei er von Adam and the Ants und britischer New Wave beeinflusst worden. Aber das war hier schon, drehte noch ein Rad weiter. Und mit dem Outfit sind sie bei den Rolling Stones im Vorprogramm aufgetreten. Und die Stones haben nur eine Menge Rockfans, so Macho-Männer-Fans, die nur ausgebuht haben, die gesagt haben, was kommt denn da für ein Typ an? Aber das sorgte für ziemlich viel Aufsehen.
0: Und was hat das mit Prince gemacht? Weiß man das?
1: Ja, das war einfach so. Er war einfach, ich glaube, es hat ihn keiner überredet, das zu tun. Was du sagtest, der kommerzielle Durchbruch, der kam dann erst mit dem fünften Album, mit 1999, mit Riesenhits, wirklich großen, großen Hits, auch in den Popcharts und auch mit sehr, sehr spannender Produktionsinnovation. Also die Grooves und Sounds, die man da hörte, die hatte ich noch nicht gehört damals. Das war schon richtig neu.

0: Also, man muss ja sagen, das ist einfach sehr gut gemacht, oder?
1: Einfach extrem guter Pop. Also ein super Refrain, ein Inhalt. Wir feiern irgendwie, als wenn es 1999 wäre. Und tolle Drum Grooves mit gebrauchte diese Lin Drums, diesen Drum Computer sehr, sehr gut. Und dazu Synthes, aber nicht aufdringlich und platt.
0: Es klingt nicht plastikmäßig,
1: nee,
0: oder
1: genau.
0: So.
1: Wie ja viele 80er Produktionen auch in Deutschland furchtbar heute klingen, weil sie eben so plastikmäßig sind. Und das ist einfach wirklich gut gemacht. Ne? Eine tolle Mischung. Mit vielen Synthes, aber trotzdem mit viel Leben. Und das hat er alles selbst geschrieben, selbst produziert. Und dann auch noch Little Red Corvette über ein kleines Auto, ein Liebeslied. Also auch sehr hübsch. Aber es waren auch, wenn Pop Melodien auf seinen Platten waren, gab's immer auch funkige, erdige Momente. Es war immer eine Riesenvielfalt auf seinen Platten. Man kann nie sagen, dass er immer in einem Stil durchzog. Und das ist ja auch das Interessante an dem Mann, ne? Dass er also sehr, sehr vielseitig und vielfältig war.
0: Wann ist er dir zum ersten Mal aufgefallen?
1: Ehrlich gesagt, mit dem zweiten Album. Mit I Wanna Be Your Lover und diesen Songs und dann Dirty Mind, das hörte ich, aber der richtige Bekanntheitsgrad damals war, also schon, dass man viel spielte, war einfach 1999, denn da war zum Beispiel auch noch ein großartiger Song drauf über eine Lady Cab Driver, über eine Taxifahrerin, eine super Funknummer und eine unglaubliche Ballade, International Lover, wo er wirklich sowas von hinreißend leidet und stöhnt und schreit, sowas von herzzerreißend gesungen.

0: Der Prinz aus diesen Tagen, der hatte natürlich Sachen an, die in die 80er Jahre passen. Also quasi 70er Jahre hinter sich gelassen, klare Sache. Er trat dann immer schon auch mit diesen 80er Klamotten auf, mit so Rüschenhemden, mit so ausgestellten Lila, sah ein bisschen aus wie Plastik, wie Lack, irgendwie so langen Mänteln irgendwie, hatte Locken, er trat irgendwie auch ein bisschen androgyn auf. Was für eine Pop-Erscheinung war er damals?
1: Ja, man wusste wirklich nicht genau, ist das nun Mann oder Frau, ist es barock, es war irgendwie romantisch, man wusste nicht genau, was man da hatte, aber wenn man die Musik hört, dann haute es einfach einen um und irgendwie passte er ja in die Landschaft. Es war ja auch in den 80er Jahren sehr, sehr modisch, auch sich so irgendwie zu verkleiden. Aber er hatte auch noch Folgendes. Er war der erste afroamerikanische Popstar, der die Grenzen also so richtig deutlich überwand. Also der machte nicht nur Soul und Funk, sondern auch Pop und Rock.
0: Aber der war ja unglaublich produktiv. Das heißt, es gab auch in wenigen Jahren unglaublich viele Alben. Und er war ständig, also rastlos geradezu, oder?
1: Also ohne Pause praktisch. Er produzierte und produzierte, hatte sich sein Heimstudio auch schon in Minnesota, also in Minneapolis eingerichtet, im Vorort Chanesson. Das war seine Heimat, ein kleiner Vorort von Minneapolis. Und er produzierte ohne Ende. Jedes Jahr kam ein Album raus und danach immer eine Tour. Also das heißt, man war immer auf Tournee, dann wieder im Studio. Und er hat, ich glaube, auch dann, wenn er Zeit hatte, manchmal 3-4 Sachen gleichzeitig produziert. Die sind dann vielleicht irgendwo nicht auf Platten gelandet und kommen jetzt nach und nach raus. Also liegen immer noch im Keller irgendwo in Paisley Park in Minneapolis. Aber er war extrem produktiv. Und ein Mann, der auch keine Uhr kannte. Ihm genügten 2 Stunden Schlaf und die Bandmitglieder sagten dann immer, also manchmal haben wir 10 Stunden geprobt, manchmal aber auch 26 Stunden durch. Und er hat gar nicht begriffen, wenn Leute müde wurden. Also er hatte entweder einen so hohen Adrenalinspiegel, ich glaube nicht, dass er irgendwelche Drogen damals schon nahm, sondern er hatte einfach so viel Feuer und Leidenschaft für Musik, dass er keine Pausen machen konnte. Und das hat die Musiker schon manchmal überfordert. Die waren also schon so, dass sie also schon sagten, an ihre Grenzen kamen. Ne? Und er war auch hart als Chef. Er verlangte sehr, sehr viel. Er sagte, wenn ihr zum Beispiel keine Noten schreiben könnt, dann nehmt euch das auf einen Kassettenrekorder auf. Ich sag euch nur einmal, was ihr spielen sollt. Ich sag's nicht nochmal. Und wenn ihr dann nicht spielt, was ich will, dann habt ihr ein Problem. Also wirklich sehr, sehr hart mit den Mitmusikern.
0: Das war The Revolution da?
1: Ja, so bei Revolution war es noch ein bisschen demokratischer, aber besonders später war das der Fall. Revolution war dann eigentlich seine erste Band, die er hatte, nach diesen Soloproduktionen, die er gemacht hatte. Denn mit Revolution hieß es ja dann auf einmal im Titel auch Prince and the Revolution. Also praktisch ein neuer Act. Und da spielte schon die Band eine gewisse wichtige Rolle. Das war ja auch eine typische Band, eine gemischte Band. Schwarz-Weiß, 2 schwarze Musiker, ein Weißer, 2 Frauen, die auch sehr ungewöhnlich waren, Gitarristin und Keyboarderin. Und gerade auch die Gitarristin Wendy Melvoin, die Schwester seiner Freundin Susanna, die war echt sehr, sehr wichtig. Unter anderem natürlich auch für den Sound. Und da denken wir natürlich an Purple Rain selbst, dass Prince ursprünglich als Country-Song geschrieben hatte. Er hatte Stevie Nicks, hat er die Musik geschickt und gesagt, weißt du vielleicht einen Song darüber? Die beiden kannten sich auch ziemlich gut. Und Stevie fiel aber nichts ein, sagte, das überfordert mich jetzt irgendwie. 10 Minuten Musik hatte er denn damals schon gespielt, aber so in einer Country-Art. Und erst als sie dann im Studio probten für die Aufnahmen, dann spielte Wendy Melvoin diese offenen Akkorde. Sie war Joni Mitchell-Fan, die Erfinderin von vielen offenen Akkorden. Und Wendy spielte so einen breiten Akkord am Anfang. Man hört das ja immer noch. Und das inspirierte Prince nun zu der Version, die ihn weltberühmt gemacht hat.

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1: Man hört es in der Tat, wenn man es weiß, hört man es.
2: Sehr, sehr deutlich. Ne? Aber es ist wirklich, zeigt auch, wie wichtig die Band war. Die Band, die wirklich zu einer Einheit wuchs und dieses Album, ein wunderbares Album, das ja auch andere Höhepunkte hatte. Also When Doves Cry zum Beispiel, wo die Band eigentlich nicht so zu hören ist. Denn da ist nur eine Drum Machine, kein Bass und trotzdem die Stimme. Und es funktioniert. Also er hat Sachen gemacht, die wirklich andere nie gemacht hätten.
1: Aber wenn man jetzt mal auf die Zeit von Purple Rain guckt, das gab ja dann auch einen Film, der so hieß Purple Rain, es ist ein Song, es ist eine zusammengestoppelte Geschichte irgendwie, obwohl es sehr, sehr erfolgreich war, auch das Album wäre sehr erfolgreich.
2: Aber ein furchtbarer Film.
1: Ein furchtbarer Film. Und wenn ich dann dieses Cover schon sehe, du siehst diesen Mann auf dem Motorrad mit dieser Frisur und in diesem Trockeneisnebel oder mit diesen Klamotten und denkst, es ist zweimal einer, es ist drüber, es ist total ein Klischee, noch und noch mal Zucker drauf oder irgendwie so.
2: Ja,
1: das ist komisch, oder?
2: Das, wenn man nur die Geschichte hätte und es wäre andere Musik dazu, dann würde man genauso das so sehen. Denn die Geschichte ist ja wirklich corny, also pseudo und kitschig. Aber sie hat ihren Zweck erfüllt. Es war ein Marketingfilm, glaube ich. Ich glaube, die haben gesagt, irgendwann hat er gesagt, ey, wir könnten ja auch einen Film machen. Kostete eigentlich nicht so viel. Ein B-Movie, 7 Millionen, hat 70 Millionen eingespielt. Einmal das ist schon ein Riesenerfolg. Und dann hat er natürlich gemeinsam mit der Platte den Namen Prince und Prince and the Revolution und Purple Rain so weltbekannt gemacht hat, dass das dann schon ganz clever war. Obwohl die Qualität wirklich nicht die größte ist und die Geschichte ist blöd. Und es ist irgendwie albern. Aber wenn man die Band dann live gesehen hat, sie ist ja dann auf Tournee gegangen, dann hat das alles geschlagen und alles irgendwie eigentlich umgehauen, wirklich.
1: Die Show dann richtig.
2: Die Show dann. Ja. Ne? Ich persönlich habe die Purple Rain Tournee nicht gesehen. Ich habe zum ersten Mal Prince gesehen, 86. Das war die Parade Tour, aber noch mit The Revolution in den letzten Wochen und Monaten ihrer Existenz, denn danach hat Prince sie entlassen. Das war umwerfend, das war einfach ganz großartig und ich hatte das Glück, ihn insgesamt 8-mal live zu sehen in Konzerten. Und zwar 5-mal in Hallen oder Stadien und so und gerade 88 waren es mehrere Konzerte. 88 zum Beispiel in Dortmund, da bin ich extra hingefahren und in Paris, da war ich eingeladen und nachmittags gab es einen Empfang, da durfte ich dem Meister die Hand schütteln, hatte mir extra ein neues Jackett gekauft in Paris, weil ich dachte, das muss ich. Und er schaut dich an mit seinen Kulleraugen.
1: Bambi-Augen.
2: Und kaut ihn und sehr, sehr nett und freundlich, hello. Ein ziemlich schwacher Hand, also er drückte
1: Hände drückt, ja.
2: Also und ich wollte auch nicht die Hand drücken, die dann nachher die Gitarre spielen sollte. Denn abends war das Konzert in Bercy, in Paris. Unwerfende.
1: Der Mann, der Prince kaputt gemacht
2: ja,
1: hat.
2: Ja, genau. Nein, das habe ich nicht gemacht. Und das war damals die Love Sexy Tour 88. Und danach ging es dann in Le Bain Douche, einen bekannten Nachtclub in Paris. Und dann gab's noch eine Session.
1: Also die Aftershow-Party.
2: Die Aftershow, die berühmten Prince. Denn das muss man sich mal vorstellen. Der spielt ein 3-stündiges Konzert. Dann geht's nur 1-2 Stunden später in einen kleinen Club und da spielen die nochmal 2-3 Stunden. Der hörte gar nicht auf. Und der Unterschied ist, dass sie dann in den Aftershow-Konzerten oft Coverversionen gespielt haben. Also James Brown, Curtis Mayfield, also Beatles, die haben alles Mögliche gespielt, Stones-Nummern und das alles auf Prince-Art. Das war echt eine Erleuchtung, das zu sehen, denn das war fast noch besser als die eigenen Nummern, weil hier gab er den Stempel da auch noch drauf. Er machte aus jeder Nummer eine groovige, funkige Nummer oder einen Blues. Dann spielte er 2-3 Stunden mit seiner Band und die arme Band, kann ich nur sagen, die armen Musiker, die mussten nämlich, das klang immer so wie improvisiert, aber ich habe das mal nachgelesen, die haben das alles geübt. Die haben also ein Riesenprogramm geübt, alle Prince-Songs für die Konzerte und dann die Coverversion und die Klassiker für die Aftershow-Konzerte. Es war alles geprobt, also gut, es wurde improvisiert, auch mal da mal längeres Solo oder kürzeres, auf Handzeichen. Prince war ein Meister im Dirigieren. Er sagte dann 1, 2, 3 und boop, dann wussten die, dann gingen sie in einen anderen Song oder einen anderen Teil. Also es war ein Wahnsinn. Und im Le Bain Douche waren vielleicht 200 Leute. Ja, und im selben Jahr gab es dann noch das Konzert hier in Hamburg, wo er im St. Pauli-Stadion spielte. und die ganze Stadt mithörte oder die halbe Stadt mindestens. Also ich saß in Eppendorf auf dem Havestehude auf dem Balkon und konnte alles hören. Und es gab dann natürlich Beschwerden. Und am nächsten Tag spielte er nochmal im St. Pauli-Stadion. Da musste er dann leiser drehen. Aber das war schon unglaublich. Die Stadt saß draußen, es war super Wetter. Und man hörte Prince.
1: Hörte Purple Rain.
2: Und danach gab es noch den Anruf, ja, komm doch mal zur Großen Freiheit. Und Große Freiheit ist ein Club in Hamburg, aber in der Großen Freiheit 36. Und da war schon Trauben von Menschen, weil das sprach sich rum, dass Prinz da wohl eine Aftershow, ein Afterkonzert spielen würde. Und dann kam ich dann rein, weil der nette Mensch von der Plattenfirma mich da reinholte. Und da waren dann nur so zwei, auch nur 300 Leute. Es war locker besucht und dauerte ein bisschen, aber dann ging das auch wieder los. Und zwei, drei Stunden und nicht dieselben Songs wie in Paris, sondern ganz andere Songs. Also aber ein Wahnsinnserlebnis, kann ich nur sagen.
1: Sagen umwoben, diese Konzerte.
2: Ja, nicht nur die Konzerte, sondern auch seine Regentschaft, so kann man beinahe sagen. Denn immer wenn er in Hamburg gespielt hat, also 86 und 88, hat er dann auch in Kiel gespielt, Hannover und dann in Bremen und so weiter. Und Hamburg war seine Zentrale. Das war sein Königshof. Und der Palast war das Madhouse, die Diskothek, die berühmte.
1: Im Valentinskamp.
2: Am Valentinskamp, die dann praktisch reserviert war für ihn. Und da kam man auch dann nur rein, wenn man einen bestimmten Zugang hatte oder jemanden kannte und so. Also ich kenne auch Leute, die dann auch wirklich befreundet geworden sind mit ihm. Er liebte Hamburg, er mochte das gerne und er fand die Atmosphäre hier cool. Und es war schön, wenn man wusste, ah, der Mann ist in der Stadt. Das ist doch ganz schön. Später spielte er dann auch noch in der Sporthalle in den 90er Jahren. Und den letzten Auftritt, den ich gesehen habe, war dann 2002 im CCH. Das war dann schon, da spielte er ein paar jazzige Songs. Und das war ein anderes Programm, aber auch höchst beeindruckend, wirklich.
1: Ich habe mir jetzt im Vorfeld für diese Aufnahme oder für unseren Podcast heute so Live-Aufnahmen angeguckt, soweit das verfügbar ist und gefilmt wurde überhaupt. Und bei vielen Dingen, wo man merkt, der hatte nicht nur Ehrgeiz, sondern der hatte auch unglaublichen Anspruch an sich und war sehr originell. Und es wirkt, also er wirkt oft sehr streng mit sich, womöglich sogar irgendwann in Phasen seines Lebens irgendwie einsam. Aber immer wenn ich Konzertaufnahmen gesehen habe, wirkt er irgendwie locker und auch fröhlich und auch irgendwie, der ist gerne aufgetreten, oder?
2: Extrem. Das war sein Leben, auf der Bühne zu sein und aber auch im Studio zu sein. Und er konnte auch sehr humorvoll sein. Es gibt ein paar Interviews von ihm, wo der richtig lustig ist, bei Jay Leno zum Beispiel. Manchmal ist er sehr wortkarg. Und auch manchmal ein bisschen pumpig und so, ne, so ein bisschen angebunden, kurz angebunden. Bei Journalisteninterviews oder Radiointerviews war er immer sehr, sehr zögerlich. Die durften nie aufgenommen werden. Also die armen Journalisten mussten immer hingehen und sagen, nein, ich habe kein Aufnahmegerät, ich kann mir auch durfte auch keine Notizen machen. Also man musste sich das dann alles merken. Der Anspruch von Prince. Das war bei Fernsehinterviews natürlich anders und da konnte er auch wirklich lustig und amüsant sein. Er war wirklich ein Mann mit vielen Seiten. Also Wendy Melvoin hat mal gesagt nachher, er war immer so der Zeit voraus, er war immer aktiv, dass man sich manchmal fühlte, als wenn man sich an dem Schwanz eines Kometen, der wegflog, festhalten wollte, um mitzukommen. Und deswegen fühlten sich manche mal in seiner Gesellschaft überfordert. Und verbal kommunizieren konnte er auch nicht so gut. Er konnte eher über Musik kommunizieren. Also er sagte dann, komm, hör dir das mal an, was denkst du dazu und so, solche Dinge. Das konnte er. Und er konnte auch lustig sein. Er konnte Tischtennis spielen und Spaß haben, Basketball spielen. Also die Seiten hatte er auch. Aber auf der Bühne war er aber auch eine Mischung von absolut überprofessionell. Er war ein Showman, ein Tänzer, das unterschätzt man ja heutzutage, was der Mann auf der Bühne alles gemacht hat. Von Spagat springt, von Boxen runter und
1: so hohen Schuhen.
2: Und
1: ja,
2: hohe Schuhe, immer weil er ja sehr klein war, musste er hohe Schuhe tragen, meinte er. Und jedenfalls extrem beweglich. Und das war eben das Eindrucksvolle an ihm. Er verstrahlte eine Aura. Ich erinnere mich an einen Auftritt 99 in London. Da gab es ein Showcase-Konzert, auch nur für 200 Leute etwa, in einem Mini-Theater, wo er spielte, sein neues Album vorstellte, aber auch Klassiker spielte. Und auf einmal ging er ins Publikum und kam die Treppen hoch. Und ehe ich mich versah, steht der neben mir und spielt Gitarre aber weiter. Und grinst mich an und ich sehe die Finger, man spürte den Wind der Finger richtig. Und das war so beeindruckend. Also eine Aura kam von diesem Mann, der da ganz klein, ich meine, ich bin nicht groß und war aber trotzdem noch ein Stück größer. Und da stand der neben mir und wirbelte auf der Gitarre weiter, ging dann weiter und ging runter und so. Also das war eine Ausstrahlung, die wirklich übersinnlich war. Ich kann es nur so beschreiben. Also da war schon was Geheimnisvolles dran.

0: Irgendwann hat er, finde ich, angefangen, so seine eigene Zeitrechnung zu haben. Also der setzt sich ja dann so ab von den 80er Jahren auch, finde ich, schon ab Mitte der 80er hat man das Gefühl, mit seinen eigenen Produktionen. Dann kommt ja, also Parade, das ist ja das Album, wo dann zum Beispiel Kiss drauf ist, was ja auch eine ganz eigene Produktionsidee ist quasi. Mhm. Und nachher kommt, kurz danach kommt dann auch schon Sign of the Times. Nochmal eine andere Produktionsidee und ein anderer Song irgendwie Anspruch.
1: Wichtig ist nochmal eines, nach diesem Monster-Mega-Erfolg von Purple Rain hat er ein Album aufgenommen, weil er schnell gelangweilt war.
0: Ja.
1: Er war gelangweilt von der Tournee. Er musste immer wieder dieselben Nummern spielen und so weiter. Und in derselben Zusammensetzung der Band, da merkte die Band schon, er wird unruhig. Und dann nahm er ein Album auf, Around the World in a Day. Das war so ein Hippie-Album, ein psychedelisches Album zwischen Pop und dem üblichen Prince-Songs. Und danach dann wieder ein, sagen wir mal, kommerzielleres Album, Parade, das aber auch eine Filmmusik war zu dem nächsten Film, den er machte, diesmal sogar als Regisseur, Under the Cherry Moon. Und
0: Achso, das ist der an der Côte d'Azur in Schwarz-Weiß gedrehte.
1: Genau, Michael Ballhaus als Kameramann, aber ein furchtbarer Film, weil die Geschichte ist noch dünner als Purple Rain, praktisch eine Fortsetzungsgeschichte. Aber der musikalische Soundtrack ist sensationell. Die Songs auch, Under the Cherry Moon oder diese Ballade Sometimes It Snows in April, die ziehen dir die Schuhe aus, wirklich.
0: Hat man damals irgendwie über diesen Film, na sagen wir mal, ich will nicht sagen gelacht, aber das nahm man nicht so richtig ernst, aber die Musik schon? Wie ging das zusammen?
1: Ja, also die Musik war beeindruckend und auch sehr, sehr erfolgreich. Der Film war ein kompletter Flop, also in den Kinos, der hat da auch seine Kosten nie eingespielt und zu Recht. Aber gut, das hat aber an seinem Ruhm nicht gekratzt. Also man weiß jetzt, als Regisseur ist er eigentlich nicht so geeignet. Er sah blendend aus in dem Film, wie immer. Er spielte so in den 20er Jahren und so mit Schwarz-Weiß. Und ein bisschen Chaplin-mäßig sah er aus. Aber die Musik war einfach beeindruckend. Bei dieser Ballade habe ich gerade auch wieder gedacht, bei Prince weiß man eigentlich nie, was kommt aus seiner Seele raus? Also was ist reine Emotion? Bei manchen Songs wie International Lover oder The Ladder könnte man das denken. Oder was ist jetzt also eine Fantasie- oder Märchengeschichte?
0: Immer wieder hatte man das Gefühl, ja, es ist ein neuer Anstrich. Er hat ja immer irgendwie eine neue Tonart, eine neue Produktion gefunden. Offenbar hatte er dann ja auch eine neue Band irgendwie, ne?
1: Ja, das war so, dass er also die Revolution dann entließ. Da gab es dann irgendwelche Unstimmigkeiten über Vertragsfragen. Und er fühlte sich auch ein bisschen vielleicht gelangweilt und enttäuscht von denen. Jedenfalls waren die sehr überrascht, dass sie entlassen wurden. Und er suchte dann eine neue Band. Und es bot sich gleich die Schlagzeugerin Sheila E. an, mit der er dann auch gleich sagen wir mal, menschlich zusammenkam, nachdem ihn seine Freundin Susanna verlassen hatte, was ihn schwer getroffen hat. Das merkt man auch an einigen Songs. Aber dann Sheila E. wurde die neue Schlagzeugerin und Gefährtin und andere Musiker. Und das war dann einfach eine Band, die super gut funktionierte. Also die 88er-Tournee war mit dieser neuen Band und das ging unglaublich gut ab. Aber das Album, das davor kam, Sign of the Times, 87, mit diesem wirklich wegweisenden Song, Sign of the Times, auch, sagtest vorhin, produktionsmäßig, auch sehr sparsam. Das Album hat er im großen Teil auch alleine aufgenommen und auch noch mit Wendy und Lisa zusammen. Aber das ist auch ein Meilenstein, dieses Album. Also fast wie Purple Rain oder einige meinen sogar noch besser. Es wäre das allerbeste Prince-Album.

0: Ich habe manchmal das Gefühl, bei Prince ist es so, manchmal sogar vielleicht sogar mit dem Outfit oder mit der Produktion, wenn du schon sagst, er hat ein Dreifachalbum geplant und es kam ein Doppelalbum dabei raus, das ist auch permanente Überforderung irgendwie. Er hat ein unglaubliches Tempo vorgelegt, oder?
1: Ja,
0: er hat,
1: wie gesagt, immer an 2, 3 Songs und Projekten gleichzeitig gearbeitet und die gingen dann weg in den Keller. Er hat sie aber nicht vergessen, er hat sie dann wieder rausgeholt und neu wieder weiter bearbeitet und er muss unendlich viel da in seinen Archiven gelagert haben und das wird ja jetzt nach und nach rausgeholt. Natürlich vieles, was dann auch zu Recht nicht veröffentlicht wurde. Das muss man auch schon sagen. Also nicht immer ist alles gut, was aus dem Archiv kommt. Ne? Dann ging es weiter. Die nächsten Alben waren natürlich nicht mehr so weltbewegend wie diese Alben der 80er Jahre. Love Sexy kam dann raus. Da gab es 1, 2 tolle Songs drauf. Später dann Diamonds and Pearls und so weiter und so fort. Love Symbol. Wir kommen natürlich jetzt zu Geschichten, die, es gibt so viele Alben, 38 insgesamt. Wir können nicht alles besprechen, aber zum Beispiel hat er mal ein Jazz-Album gemacht, 2001. Aber er hat dann wirklich Alben nach und nach gemacht, um auch aus dem Vertrag rauszukommen mit Warners.
0: Genau, das ist ja eine eigene Geschichte, über die ja auch schon viele Scherze gemacht wurden, dass er irgendwann, ja, ich glaube, sich ein bisschen verkämpft hat mit Warner und dann irgendwie seinen Namen abgelegt hat und sich so ein Symbol und
1: ja, aber das hatte für ihn war das logisch, weil er hat dann immer gemeckert, dass er für die Plattenfirma arbeitet, aber nicht genug dafür bekommt, dass denen sogar die Bänder, die er arbeitet für die, hat einen Vertrag mit denen, aber die besitzen auch noch die Bänder, die Werke eigentlich, die Gemälde praktisch. Und das hat ihn am meisten gewurmt und ist also so weit gegangen, dass er seinen Namen abgelegt hat. Hat gesagt, okay, wenn ihr das nicht wollt, wenn ihr mir die Rechte nicht geben wollt, wenn ihr mich nicht rauslasst aus diesem Vertrag, ich will einen neuen Vertrag, der besser ist. Wenn ihr das nicht wollt, dann heiße ich eben nicht mehr Prince. Und er hat sich da nur noch Love, dieses Symbol, ne, das weibliche und männliche Symbol vereint in einem Symbol, das Love Symbol genannt wird, hat sich dann so genannt und hat das durchgezogen und hat sich dann nur noch The Artist, formerly known as Prince, oder nur The Artist. Ich habe Interviews gesehen im Fernsehen, in Talkshows. Hello Artist, The Artist. Also er wurde nicht mit Prince angesprochen, sonst wäre er gleich aufgestanden und weggegangen. Und das hat er jahrelang durchgezogen, bis Ende der 90er Jahre. Dann hat er sich wieder Prince genannt. Aber 96 kam er schon aus dem Plattenvertrag, aus dem Musikantenvertrag raus und veröffentlichte auf seinem eigenen Label. Emancipation heißt das Album. Emanzipation, natürlich die Befreiung von den Knebeln. Ob er recht hatte, ich glaube schon ein bisschen. Er sagte dann auch, NPG verkauft vielleicht weniger Platten, aber ich bekomme für jede Platte $7, denn ich vertreibe sie selbst oder auch im Internet. Da war er Pionier, er hat eigene Webseiten eröffnet, wo er seine Werke und auch Live-Alben und Konzerte, wo man die alle kaufen konnte. Er hat ein eigenes Label gemacht, ein Music Club, wo Mitglieder für vergünstigte Preise an Werke von ihm rankamen. Er hat veröffentlicht ohne Ende, aber er hat gesagt, $7 verdiene ich jetzt, bei Warners waren es 7 Cent. Und da hat er wahrscheinlich dann auch recht und hat dann aber auch 2014 erst die Rechte zu seinen Masterbändern bekommen. Da ist er nämlich taktischerweise klug zu Warners kurz zurückgegangen für 2 Alben, die nicht sehr verkauften. Und dafür haben sie ihm aber die Rechte an seinen Bändern zurückgegeben und damit war alles erledigt. Aber davor hat er dann Alben auch noch gemacht, die teilweise hervorragend waren, wie Musicology im Jahr 2004 und die mal bei Columbia waren, dann mal wieder bei Universal. Also er ist dann rumgegangen mit seinem Label da und dort und hat dann praktisch in den 2000er Jahren, also ab Mitte, ein richtiges Comeback gefeiert. Also Musicology war ein Riesenerfolg. Und dann die Auftritte, die ihn weiterbrachten.
0: Bevor wir zu diesen spektakulären Auftritten aus diesen Zeiten, aus diesen Jahren kommen, ich wollte einmal eine Frage stellen zu diesem sogenannten Black Album, was ja so eine Legende ist. Das, also gut, die Popmusikgeschichte findet ja sowas immer toll, so ein Lost Album irgendwo, das irgendwo aufgenommen wurde, nie veröffentlicht wurde. Gibt es das? Hast du es gehört? Und wie ist es?
1: Also es gibt es natürlich. Es war 87 aufgenommen und er hat es dann eine Woche vor Veröffentlichung zurückgezogen, weil er auf einmal merkte, nee, das ist mir zu hart, das ist mir zu brutal, das gefällt mir jetzt nicht mehr. Und stattdessen hat er das nette, liebe Album Love Sexy aufgenommen, das einfach positiver war. Und 94 ist es dann veröffentlicht worden, im Nachhinein. Und ehrlich gesagt, es ist okay, aber es ist auch keine Erleuchtung, keine Offenbarung.
0: Aber hat man damals eben auch nach Sign of the Times und davor nach Purple Rain und so weiter und so weiter, hat man dann nicht immer auch neue Wunder und super Wunderdinge von ihm erwartet?
1: Ja, natürlich hat man das, und das ist natürlich auch zu viel. Auch er ist nur ein Mensch, kann nur das leisten. Und man muss immer bedenken, er war wirklich zu jedem Album auf Tournee. Er war immer unterwegs, er war immer im Studio, produzierte ja auch andere Künstler. Die haben wir noch gar nicht erwähnt, wie Vanity oder Apollonia 6
0: unglaublich
1: und
0: viele,
1: andere
0: ja,
1: noch viele,
0: ja,
1: ja. Die er nebenbei noch produzierte.
0: Sheila E. auch, ja.
1: Ja, Sheila E. Und er schrieb Songs für andere, für die Bangles und so weiter und so fort. Und da gibt's jetzt ein Album, The Originals, wo die Songs, die er für andere geschrieben hatte, auch Sinead O'Connor und so weiter, Nothing Compares to You, dass er, da kann man diese Songs nochmal hören in seinen Versionen, und das ist auch richtig gut und spannend. Aber wie gesagt, das Black Album ist ein großer Mythos. Es wäre ein ganz normales Album gewesen. Es war sehr funk-orientiert. Aber zurück zu diesem Comeback in den 2000er Jahren, das ist echt eindrucksvoll. Erstens bekam er 2004 eine große Ehrung bei den Grammys. Da wurde ein Medley von ihm aufgeführt. Er sang, Beyoncé sang mit ihm, und die war ja damals schon ein Riesenstar. Und dann ging's so weiter. Dann kam dieses Musicology-Album raus, das 2 Grammys gewann 2005. Dann Ehrung auch in England 2006.
0: Er hat dann ja aber auch Alben veröffentlicht, die habe ich gelesen, ich weiß nicht, ob das aus dieser Zeit ist, die so als Beilage, wie so eine Probe, wie so eine Parfumprobe mit in der Zeitung rausgereicht wurde.
1: Alle haben sich gewundert, extrem innovativ, vielleicht hat es ihm was gebracht, aber es hat auch seine Kunst ein bisschen billig gemacht, und die Plattenfirmen waren natürlich erbost, weil ich meine, die haben mit ihm zusammengearbeitet, die haben Promotion gemacht, und dann bringt er die nächste Platte für The Mail on Sunday oder Daily Mirror oder so raus. Das war schon ein bisschen seltsam. Also
0: würdest du sagen, er ist ein unvollendeter Künstler? Weil natürlich wissen wir, er ist vor 5 Jahren verstorben. Er ist noch keine 60 gewesen, und womöglich, ja, hätten wir noch tolle Musik von ihm bekommen.
1: Das hätten wir vielleicht, aber er ist schon ein vollendeter Künstler, weil wir haben alle Bereiche und alle Sparten gesehen. Eventuell wären noch symphonische Werke gekommen oder Ausflüge in andere Bereiche. Es ist jetzt ja auch zum Beispiel eine Session mit Miles Davis veröffentlicht worden. Man hätte vielleicht noch viel mehr interessante Jazzmusik von ihm hören können. Aber ich glaube, auf dem Pop- und Rockbereich und auch auf dem Funkbereich konnte er sich nicht übertreffen. Da hat er wirklich alles gesagt. Und man muss ja auch wirklich sagen, sein letztes Jahr 2015, das ist noch ein Jahr gewesen, wo so viel passiert ist. Er war zum ersten Mal auch wieder sehr, sehr engagiert. Da gab es Rassenunruhen in Baltimore durch den Tod von Freddie Gray im Polizeigewahrsam. Und da hat er einen Song darüber geschrieben und hat den aufgeführt bei einem Konzert, beim Open-Air-Konzert in Baltimore für die Leute, die an Demonstrationen teilnahmen. Ein Song, der auf Frieden, für Frieden plädierte. Baltimore, auf seinem Album Hit and Run ist das enthalten. Im selben Jahr gab er ein geheimes Gastspiel im Weißen Haus bei Barack Obama, zusammen mit Stevie Wonder. Das wurde gar nicht groß an die Öffentlichkeit getragen, und die beiden spielten da eine Session, und ich wäre gern dabei gewesen. Und dann machte er noch eine Tournee, und zwar nur alleine am Piano. Und diese Tournee, vielleicht war ihm der Auftritt mit der Band und mit der ganzen Choreografie, die dazugehörte, schon zu schwierig, weil er litt unter einem Hüftproblem. Seit 2005 brauchte er eigentlich 2 neue Hüftgelenke und hatte extreme Schmerzen, ging am Stock. Sehr oft sieht man ihn auch mit einem Stock und versuchte das immer zu übertünchen. Natürlich sind das auch Nachfolgen, Folgeerscheinungen von seinen Tourneeauftritten. Also er sprang von Bühnen runter in Spagat, er war ständig unterwegs, und das machen die Gelenke nicht mit. Und er ist, wie in Amerika das so oft üblich ist, süchtig geworden, abhängig von Schmerzmitteln. Und offensichtlich so schlimm, dass er die letzte Tournee unterbrechen musste. Er kam auch ins Krankenhaus, hat sich dann selbst kurz vor seinem Tod einfach entlassen selbst. Und dann haben aber seine Mitarbeiter einen Spezialisten aus Kalifornien anvisiert, der gekommen ist, beziehungsweise der eine Behandlung starten wollte. Und am Tag, in der Nacht davor, vor der Behandlung dieser Sucht, ist er gestorben. Und es gibt da sehr, sehr viele Unklarheiten über den Tod, weil er ist noch gesehen worden, wie er herumfährt mit dem Fahrrad am Tag vor seinem Tod, auch zu Walgreens, das ist ein Drugstore, und es sind dann Tabletten gefunden worden, die die Form von Paracetamol-Tabletten hatten, darin waren aber ganz starke Opiate. Dieses Medikament macht süchtig. Dasselbe Problem hatte Tom Petty, der an ähnlichen Problemen gestorben ist. Und dann ist er gefunden worden von dem Mann, der ihn eigentlich behandeln sollte, im Fahrstuhl und war tot, einsam gestorben. Also tragischer, trauriger, komplett überflüssiger Tod. Er hätte seine Hüften operieren lassen sollen, es wäre alles gut gewesen. Aber der Grund ist natürlich auch bitter. 2001 wurde er Mitglied der Zeugen Jehovas. Und hat tatsächlich auch bekehrt. Er ist von Haus zu Haus gegangen manchmal und hat für die Zeugen Jehovas Propaganda, kann man ja schon sagen, gemacht. Und die dürfen keine Bluttransfusion erhalten. Und er wusste, bei Hüftoperationen bekommt man oft eine Bluttransfusion. Ich kann das aus eigener Erfahrung sagen. Ich habe immer eine bekommen bei Hüftoperationen. Ich hatte mehrere. Und obwohl es heute andere Mittel geht, mit Eigenblut gibt es Methoden, auch das zu vermeiden. Aber offensichtlich wollte er nicht die Operation machen, wegen dieser Angst vor diesen Transfusionen oder des Verbotes für die Zeugen Jehovas. Und das ist umso tragischer. Und dann stirbt er an diesen Schmerzmitteln. Man kriegt immer noch das Heulen, wenn man das hört, diese furchtbare Geschichte.

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1: Um 11 Uhr mit Milat Kupay. Bundesinnenminister Dobrindt hat in Berlin ein Zentrum zur Abwehr hybrider Bedrohungen eröffnet. An der Stelle sind die Sicherheitsbehörden des Bundes und der Länder beteiligt. Sie sollen Erkenntnisse zu Cyberattacken, Sabotage oder Desinformationskampagnen austauschen. Bundesinnenminister Dobrindt sprach von einer Antwort mit starkem gemeinsamen Schild auf hybride Bedrohungen.
2: Wir wissen, dass die Bedrohungslage alltäglich und ständig da ist, auch in diesem Moment. Das heißt, die Kolleginnen und Kollegen, die heute ihre Arbeit aufnehmen, werden vom ersten Tag an zu tun haben damit, diese Analysen zu erstellen, Lagebilder zu auszuwerten und entsprechende Aktionen zu koordinieren. Koordinierung statt Kompetenzgerangel. Und deswegen ist es umso wichtiger, dass wir dieses gemeinsame Abwehrzentrum haben. Wir wollen Früherkennung statt Folgenbewältigung. Wir wollen Resilienz statt Risiko.
1: Bundesinnenminister Dobrindt. Der Krieg in der Ukraine steht heute im Mittelpunkt des G7-Gipfels in den französischen Alpen. Die Staats- und Regierungschefs von 7 großen Industriestaaten haben in Evian den ukrainischen Präsidenten Selenskyj zu Gast. Bei dem Treffen dürfte es darum gehen, wie Friedensgespräche zwischen der Ukraine und Russland möglich werden könnten. US-Präsident Trump hat nach eigenen Angaben vor dem G7-Treffen getrennt mit den beiden Parteien Präsidenten Selenskyj und Putin telefoniert. Trump bezeichnete die Gespräche als sehr gut. Das Abkommen zwischen den USA und Iran strebt auch eine Öffnung der Straße von Hormuz bis spätestens Freitag an. Im Morgenmagazin erklärt Bundesaußenminister Wadefuhl, dass Europa und Deutschland bereitstehen, dabei zu helfen. Koordiniert würde dies maßgeblich durch Frankreich und Großbritannien. Noch seien aber einige Fragen offen.
3: Freie Navigation muss möglich sein. Es darf keine Blockaden geben, weder durch Minen noch durch Zölle, die möglicherweise der Iran erhebt. Dazu sind wir bereit, aber natürlich müssen die Voraussetzungen dafür stimmen. Wir müssen wissen, was steht in dem Abkommen drin. Wir müssen wissen, gibt es ein allgemeines Einverständnis, dass dieses Minenräumen dort stattfindet. All das ist zum heutigen Zeitpunkt noch unklar, aber die Bereitschaft besteht natürlich. Denn wir alle wissen ja, von dieser großen Seefahrtstraße hängt viel ab.
1: UNICEF warnt vor den Folgen des Klimawandels für besonders schutzbedürftige Menschen, allen voran Kindern. Laut einer neuen Studie des Kinderhilfswerks ist jedes zweite Kind auf der Erde gleichzeitig mehreren Klimagefahren ausgesetzt. Um welche Risiken es genau handelt, erklärt Katharina Wilhelm aus der ARD-Klimaredaktion.
4: Dazu gehören ganz offensichtliche Risiken durch Extremwetter, zum Beispiel Hitze, Überschwemmungen, Brände, Sand- und Staubstürme. Die gefährden Kinder ganz unmittelbar, wenn sie dabei zu Schaden kommen. Aber es gibt sozusagen auch Zweitfolgen. Wenn es zum Beispiel heißer und feuchter wird, dann können sich zum Beispiel Malariamücken ausbreiten. Insgesamt sind laut Studie alle Kinder auf der Welt von mindestens einem Klimarisiko betroffen. Und die Hälfte aller Kinder, also etwa 1 Milliarde, ist gleich 3 Klimagefahren ausgesetzt.
1: Immer weniger Menschen werden wegen Schlafstörungen stationär im Krankenhaus behandelt. Laut Statistischem Bundesamt waren es 2024 rund 67.000 Patientinnen und Patienten, 59% weniger als noch 20 Jahre zuvor. Grund für die Entwicklung sei, dass Schlafstörungen zunehmend auch

0: bis dahin auch nicht wirklich überzeugt hatte. Neuer Trainer soll jetzt mit Herve Renard ebenfalls ein Franzose werden. Und er soll schon am Sonntag beim zweiten Gruppenspiel der Tunesier gegen Japan auf der Bank sitzen.
1: Das waren die Nachrichten. Das Wetter in Norddeutschland. Mal Sonne, mal Wolken, nur vereinzelt etwas Regen. In der Südwesthälfte Niedersachsens Gewitter. Nach Vorpommern hin länger freundlich. Höchstwerte 16 Grad in Dagebüll bis 23 Grad in Bad Bentheim. Morgen heiter und trocken, später gebietsweise etwas Regen. Maximal 18 bis 25 Grad. Am Donnerstag überwiegend freundlich, örtlich Schauer, teils gewittrig, 20 bis 30. Und am Freitag nach sonnigen Phasen von Westen her Regen und Gewitter, 24 bis 34 Grad. Es ist 11.05 Uhr.
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5: Mit Nico und wir haben ganz viel vor heute Abend. Wir machen ein bisschen Fußball-WM. Wir stellen das neue Album der Sportfreunde Stiller vor. Aber los geht's erstmal mit Temple City, Self-Aware. Was zum Zurücklehnen.

0: Miles Smith im NDR 2 Soundcheck neue Musik. Hold Me in the Dark. Und gleich kommt noch ein alter Bekannter, nämlich Michael Schulte. Love Sick, ganz neue Nummer und unfassbar hitverdächtig. Auch was zum Mitsingen. Wenn ihr schon textsicher seid, in gut anderthalb Minuten hier in voller Länge.
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3: Buen Camino. So grüßt man sich beim Pilgern auf dem Jakobsweg, wie ich schnell gelernt habe. Das heißt auf Deutsch einen guten Weg. Das wünschen sich die Menschen, wenn sie sich auf dem Camino begegnen, dem Weg nach Santiago de Compostela. Menschen aus aller Welt reisen dafür nach Spanien. Es war für mich eine intensive Erfahrung, so vielen Personen aus anderen Ländern zu begegnen. Anne aus England, Pablo aus Kolumbien, Emily aus Kanada, Vicky aus Australien. Berührt hat mich die große Offenheit. Viele haben ganz ehrlich davon gesprochen, weshalb sie pilgern. Victoria trauerte um ihren Sohn. René war arbeitslos geworden. Luisa hatte gerade eine Scheidung hinter sich. Zum Teil schwere Schicksale. Manchmal ist der Camino wie eine internationale Selbsthilfegruppe, habe ich einmal in mein Tagebuch geschrieben. Und wenn wir morgens unsere Rucksäcke aufgesetzt hatten, dachte ich, ja, jeder hat sein Päckchen zu tragen. Aber die Lasten des Lebens miteinander zu teilen, das tut gut. Trotz aller Unterschiede den gleichen Weg zu gehen, verbindet. Ich erinnere mich an eine lange Tischreihe an einem Abend vor einem Restaurant. Mit ungefähr 20 Personen aus mindestens 10 verschiedenen Ländern haben wir dort zusammen gegessen. Friedlich, fröhlich und dankbar. Ich dachte in dem Moment, kein Wunder, dass Jesus das Himmelreich mit einem großen Festmahl vergleicht. Es wäre wirklich schön, sie alle dort eines Tages an einer festlich geschmückten Tafel wiederzusehen. Und bis dahin, buen Camino euch allen, einen guten Weg.
2: Das war ein Beitrag von Pastorin Anja Niehoff, Seelsorgerin im Klinikum Wolfsburg.

0: Na komm, wir tun ein bisschen was gegen das Wetter draußen, das zumindest vielen nicht passt. Aufs Wochenende hin. Hier ist der NDR 2 Soundcheck Neue Musik. Jetzt mit zwei Songs für die Sonne. Luisa gleich Summer in the Woods. Und das sind, hier sind Hardfly. Digo Nada.
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1: Mit Nico, und wir hatten gerade Musik aus dem Norden, nämlich Luisa, Summer in the Woods. Und das machen wir weiter mit Musik aus dem Norden, nämlich Mark Atlas. Der wohnt inzwischen auch größtenteils in Hamburg, ist aber aus Niedersachsen. You Against My Love, sein nächster kleiner Hit im Norden.

Achtung, gut festhalten. Wird ein bisschen lauter jetzt. 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Mit allem, was gut ist und was Potenzial hat. Vor allem auch bei uns hier bei NDR 2 tagsüber zu laufen. Jetzt mit Radio Free Alice. Lunch Money. Das ist einer für die Duftgitarren. Klingt auch ein bisschen wie Mr. Brightside. Zumindest hier so am Anfang, ne? So.

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1: Um 12 Uhr mit Tarek Yusbaschi. Bundesinnenminister Dobrindt hat in Berlin ein neues Zentrum für die Abwehr hybrider Gefahren eröffnet. So wollen die Sicherheitsbehörden Attacken durch Staaten oder fremde Geheimdienste schneller erkennen. Aus Berlin Oliver Neuroth.
2: Es geht um den Kampf gegen Cyberattacken, Anschläge auf Stromleitungen oder Aussperraktionen mit Drohnen, mutmaßlich gesteuert von Geheimdiensten aus dem Ausland. Die Gefahr hybrider Attacken wächst nach Dobrindts Worten täglich. Deutschland befinde sich im Fadenkreuz fremder Mächte. Die Antwort muss aus Sicht des Ministers so aussehen: Die Sicherheitsbehörden vernetzen sich besser, um Informationen und Lagebilder schneller austauschen zu können. Dobrindt stellt klar, das neue Zentrum für die Abwehr hybrider Gefahren sei keine neue Behörde, mehr eine Plattform, um bestehende Kräfte zu bündeln. Bessere Koordinierung anstatt Kompetenzgerangel, so drückt es Dobrindt aus. Generalbundesanwalt Rommel hatte sich kritisch geäußert und darauf hingewiesen, dass Deutschland schon mehrere spezielle Zentren zur Gefahrenabwehr hat. Er sprach von möglichen Reibungsverlusten.
1: Die G7-Staats- und Regierungschefs sind auf ihrem Gipfel im französischen Evian zu ihrer ersten Arbeitssitzung zusammengekommen. Mit dabei ist auch der ukrainische Präsident Selenskyj. Dabei geht es vor allem um die Frage, ob sich derzeit ein Fenster der Diplomatie öffnet, um den russischen Angriffskrieg zu beenden. Aus Evian Georg Schwarte.
3: Kanzler Merz hat der Ukraine eine neue Position der Stärke bescheinigt und gesagt, bei aller Zurückhaltung könnte sich eben jetzt ein solches Fenster der Diplomatie langsam öffnen. Präsident Trump hatte bereits am Sonntag mit Selenskyj und Putin telefoniert, sprach hier in Evian von guten Gesprächen. Beide seien offen für eine Lösung. Nach der ersten Arbeitssitzung am Vormittag beschäftigen sich die Staats- und Regierungschefs erneut mit dem Thema Nahost. Im Mittelpunkt dann das anstehende Friedensabkommen zwischen den USA und dem Iran. Zum Auftakt des Gipfels hatten alle Teilnehmer das Rahmenabkommen der USA mit dem Iran gelobt. Während US-Präsident Trump aber behauptete, der Schiffsverkehr in der Straße von Hormus werde künftig weiter mautfrei und bereits ab Freitag ungehindert möglich sein, äußerten sich andere G7-Vertreter skeptisch.
1: Die bundesweite Einwohnerzahl ist zum ersten Mal seit 2020 gesunken. Das zeigen Zahlen des Statistischen Bundesamts. Ende vergangenen Jahres lag die Zahl bei 83,5 Millionen. Maßgeblich war laut Behörde, dass es mehr Todesfälle als Geburten gab und dass die Zuwanderung so stark zurückgegangen ist, dass die Differenz dadurch nicht ausgeglichen wurde. Gegen den Trend lief die Entwicklung in den Stadtstaaten Hamburg, Bremen und Berlin. Dort ist die Bevölkerungszahl leicht gestiegen. Auch in der Altersgruppe 60 bis 79 gibt es gegen den Trend mehr Menschen. Das liegt daran, dass die geburtenstarken Babyboomer nach und nach dieses Alter erreichen. UNICEF warnt vor den Folgen des Klimawandels für besonders schutzbedürftige Menschen, allen voran Kinder. Laut einer neuen Studie des Kinderhilfswerks ist jedes zweite Kind auf der Erde gleichzeitig mehreren Klimagefahren ausgesetzt. Um welche Risiken es genau geht, erklärt Katharina Wilhelm aus der ARD-Klimaredaktion.
4: Dazu gehören ganz offensichtliche Risiken durch Extremwetter, zum Beispiel Hitze, Überschwemmungen, Brände, Sand- und Staubstürme. Die gefährden Kinder ganz unmittelbar, wenn sie dabei zu Schaden kommen. Aber es gibt sozusagen auch Zweitfolgen. Wenn es zum Beispiel heißer und feuchter wird, dann können sich zum Beispiel Malaria-Mücken ausbreiten. Insgesamt sind laut Studie alle Kinder auf der Welt von mindestens einem Klimarisiko betroffen und die Hälfte aller Kinder, also etwa 1 Milliarde, ist gleich 3 Klimagefahren ausgesetzt.
1: Bei der Fußball-WM in den USA, Kanada und Mexiko starten heute weitere Teams in das Turnier, die als Favoriten gehandelt werden. So steht erstmals der amtierende Weltmeister Argentinien auf dem Platz. Aus dem ARD-WM-Team Michael Küster.
5: Argentinien bekommt es zum Auftakt mit Algerien zu tun und alle Augen werden dabei natürlich auf Superstar Lionel Messi gerichtet sein. Gespielt wird ab 3 Uhr früh unserer Zeit in Kansas City. Aber auch Vize-Weltmeister Frankreich darf endlich ran. Gleich in der ersten Partie des Tages um 21 Uhr gegen den Senegal. Und um Mitternacht läuft Torjäger Erling Haaland mit seinen Norwegern gegen den Irak auf. Wenn die Ersten um 6 Uhr früh schon wieder aufstehen, dann startet Ralf Rangnick mit seinen Österreichern

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4: Mit Nico. Und seit gestern ist sie offiziell gestartet, diese Fußball-WM in Kanada, in Mexiko und in den USA. Und bevor der Fußball da übers Feld gerollt ist, war noch Shakira am Start. Die ist übers Feld getanzt, zusammen mit Burna Boy, Die Die, der offizielle WM-Song für die innere Laola-Welle oder die Laola-Welle bei euch zu Hause, jetzt in der Küche vielleicht.

0: Aus geil.
1: Aus Island. Den Titel spreche ich jetzt nicht aus. Ich sage einfach, ich krieg. Skjaborg. Ich hoffe, das stimmt. Einigermaßen. Ganz neu bei NDR 2 im Soundcheck. Neue Musik. Ja, das war jetzt so ein bisschen was Sphärischeres. Jetzt kommt wieder Popmusik, die auch was zum bisschen mittrommeln ist, auf dem Lenkrad, auf dem Weg nach Hause. Wir gehen einmal von Island nach Irland. In Irland zu Hause ist Ro Byrne und sie hat uns Fairly Happy rübergeschickt. Hier ist NDR 2.

Zack, ist es wieder passiert. Ist wieder ein Song hier aus der Playlist von NDR 2 auf meine persönliche Playlist für zu Hause gelandet. Muna mit Eastside Girls. Mega Nummer. Hat auch ein bisschen was von den Cores. Ist aber Musik aus den USA. Jetzt Musik aus dem Norden wieder. Klingt aber wie, also zumindest in Teilen, wie Musik aus zumindest internationalem Terrain. Könnten wir auch cool in den USA verorten. Ist aber aus dem Norden, aus Hannover. Fury in the Slaughterhouse. Neue Musik bei NDR 2. Fix this crack. Getan, raus und los.

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1: Wir stellen euch heute Abend noch im Grunde auch sowas wie eine Musikszene in Deutschland. Wir stellen euch heute Abend um 8 geht's los noch das neue Album der Sportfreunde Stiller vor. Dann ist Peter hier am Start von den Sporties, der Sänger. Wir quatschen über das neue Album, machen wir in gut einer halben Stunde. Jetzt aber eben halt das Original, die Musikszene Deutschland. Also die Songs von hier, Musik auf Deutsch gesungen oder Musik von Künstlerinnen und Künstlern, die in Deutschland wohnen. Er hier macht beides. Das ist Clüso und ich bin Nico. Schönen Abend euch.

mega neue Nummer von Esther Graf, wofür es sich zu leben lohnt. Und jetzt kommt einer, der hatte im letzten Jahr mit Sophie einen Riesenhit im Norden. Und der jetzt kommt, den finde ich sogar noch ein bisschen besser. Ist gut mit Auf dich. Das geht so richtig schnell rein in den Kopf und ist was zum Mitsingen und macht einfach gute Laune, auch wenn das Wetter vielleicht jetzt nicht so ist, wie ihr es euch für die Gartenparty am Wochenende vorgestellt habt. Das ist gut. Auf dich. Ganz neu im NDR 2 Soundcheck. 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

0: Christian!
1: Was? Zu laut? Zu hektisch? Okay. Lehnen wir uns ein bisschen zurück und hören zu. Bei diesem Gedicht in einen Song verpackt von Streichelt. Einwohnermeldeamt. Grüße an die Dame, die hier angesungen wird. Hier ist NDR 2. An den Schalter.

Hallo. Ich streichle Tauben. Ja, das war die Ecke mit den verrückten Songtexten. Streichelt erst Einwohnermeldeamt, dann ich streichle Tauben von Salo. Jetzt wird's wieder so ein bisschen ernsthafter. Wobei, er hat sich verändert, der Kollege, der jetzt kommt, hier im NDR 2 Soundcheck. Philipp Poisel, der Poet Poisel, so vielleicht. Erkläre mir die Liebe ist vielleicht so ein Song, den ihr noch so auf dem Schirm habt. Hier.

0: Ja, ich glaube, zudem hat der eine oder andere dann doch irgendwie Anfang der 2000er geknutscht, gekuschelt, irgendwas gemacht. Philipp Poisel, der war immer so ein ruhiger. So. Und jetzt kommt er mit schön um die Ecke. Und auf den ersten Blick könnte das ja auch eine Ballade sein. Geht aber viel krasser nach vorne. Ich glaube, er hat einen neuen Schlagzeuger. Daran wird's liegen. Ganz neu bei NDR 2. Philipp Poisel. Mit schön.
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1: Um 13 Uhr mit Tarek Yusbaschi. Bundesinnenminister Dobrindt hat in Berlin ein neues Zentrum für die Abwehr hybrider Gefahren eröffnet. So wollen die Sicherheitsbehörden Attacken durch Staaten oder fremde Geheimdienste schneller erkennen. Aus Berlin Oliver Neuroth.
2: Es geht um den Kampf gegen Cyberattacken, Anschläge auf Stromleitungen oder Aussperraktionen mit Drohnen, mutmaßlich gesteuert von Geheimdiensten aus dem Ausland. Die Gefahr hybrider Attacken wächst nach Dobrindts Worten täglich. Deutschland befinde sich im Fadenkreuz fremder Mächte. Die Antwort muss aus Sicht des Ministers so aussehen: Die Sicherheitsbehörden vernetzen sich besser, um Informationen und Lagebilder schneller austauschen zu können. Dobrindt stellt klar, das neue Zentrum für die Abwehr hybrider Gefahren sei keine neue Behörde, mehr eine Plattform, um bestehende Kräfte zu bündeln. Bessere Koordinierung anstatt Kompetenzgerangel, so drückt es Dobrindt aus. Generalbundesanwalt Rommel hatte sich kritisch geäußert und darauf hingewiesen, dass Deutschland schon mehrere spezielle Zentren zur Gefahrenabwehr hat. Er sprach von möglichen Reibungsverlusten.
1: Die G7-Staats- und Regierungschefs sind auf ihrem Gipfel im französischen Evian zu ihrer ersten Arbeitssitzung zusammengekommen. Mit dabei ist auch der ukrainische Präsident Selenskyj. Dabei geht es vor allem um die Frage, ob sich derzeit ein Fenster der Diplomatie öffnet, um den russischen Angriffskrieg zu beenden. Aus Evian Georg Schwarte.
3: Kanzler Merz hat der Ukraine eine neue Position der Stärke bescheinigt und gesagt, bei aller Zurückhaltung könnte sich eben jetzt ein solches Fenster der Diplomatie langsam öffnen. Präsident Trump hatte bereits am Sonntag mit Selenskyj und Putin telefoniert, sprach hier in Evian von guten Gesprächen. Beide seien offen für eine Lösung. Nach der ersten Arbeitssitzung am Vormittag beschäftigen sich die Staats- und Regierungschefs erneut mit dem Thema Nahost. Im Mittelpunkt dann das anstehende Friedensabkommen zwischen den USA und dem Iran. Zum Auftakt des Gipfels hatten alle Teilnehmer das Rahmenabkommen der USA mit dem Iran gelobt. Während US-Präsident Trump aber behauptete, der Schiffsverkehr in der Straße von Hormus werde künftig weiter mautfrei und bereits ab Freitag ungehindert möglich sein, äußerten sich andere G7-Vertreter skeptisch.
1: Die Umsetzung einer Zollvereinbarung zwischen der EU und den USA hat die letzte politische Hürde genommen. Das Europaparlament stimmte dem Abkommen aus dem vergangenen Jahr am Mittag zu. Es sieht vor, europäische Zölle auf US-Industriewaren zeitweise abzuschaffen. Das Gesetz enthält eine Notfallklausel. Sollte US-Präsident Trump seine Zölle wieder erhöhen, kann die EU-Kommission die Vereinbarung aussetzen. Als letzten Schritt muss nur noch der Rat der 27 EU-Länder das Gesetz formal absegnen. Trump hatte der EU dafür eine Frist bis zum 4. Juli gesetzt. Die Folgen des Klimawandels treffen Kinder besonders hart. Das hat eine Studie des Kinderhilfswerks UNICEF ergeben. Demnach sind fast die Hälfte der Mädchen und Jungen etwa durch Stürme, Starkregen und Hitzewellen bedroht. Wieso Extremwetter und dessen Auswirkungen für Jüngere noch problematischer sind als für Erwachsene, erklärt Katharina Wilhelm aus der ARD-Klimaredaktion.
4: Wenn wir das Beispiel Hitze nehmen, Kinder schwitzen tatsächlich weniger als wir Erwachsene. Sie haben weniger Hautfläche, um Hitze abzugeben. Und das heißt, letzten Endes überhitzen sie auch schneller. Außerdem müssen besonders kleine Kinder ja vor den Gefahren der Hitze oder auch der Sonne geschützt werden, also müssen aus der Sonne genommen werden, weil sie diese Gefahren selber gar nicht so gut einschätzen können. Sie brauchen auch pro Kilo Körpergewicht mehr Wasser und Nahrung. Und wenn zum Beispiel das eben durch Stürme, durch Dürren oder Überschwemmungen fehlt, dann werden sie auch schneller krank als ein gesunder Erwachsener.
1: Bei der Fußball-WM in den USA, Kanada und Mexiko starten heute weitere Teams in das Turnier, die als Favoriten gehandelt werden. So steht erstmals der amtierende Weltmeister Argentinien auf dem Platz. Aus dem ARD-WM-Team Michael Küster.
5: Argentinien bekommt es zum Auftakt mit Algerien zu tun und alle Augen werden dabei natürlich auf Superstar Lionel Messi gerichtet sein. Gespielt wird ab 3 Uhr früh unserer Zeit in Kansas City. Aber auch Vize-Weltmeister Frankreich darf endlich ran. Gleich in der ersten Partie des Tages um 21 Uhr gegen den Senegal. Und um Mitternacht läuft Torjäger Erling Haaland mit seinen Norwegern gegen den Irak auf. Wenn die ersten um 6 Uhr früh schon wieder aufstehen, dann startet Ralf Rangnick mit seinen Österreichern ins Turnier. Gegner ist WM-Neuling Jordanien.
1: Das waren die Nachrichten. Das Wetter in Norddeutschland: Sonne, Wolken und fast überall trocken, in Niedersachsen etwas unbeständiger, bei Höchstwerten von 16 bis 23 Grad. Morgen gebietsweise freundlich, auch etwas Regen, die Höchstwerte 18 bis 25 Grad. Am Donnerstag oft heiter, teilweise wolkig und einzelne Schauer, vereinzelt Gewitter, 20 Grad auf den Nordseeinseln bis 30 Grad in Göttingen. Und am Freitag steigen die Temperaturen dann bis 34 Grad an.

0: Yeah.
1: Hey, guten Morgen.
0: Guten Morgen.
1: Wo erwischen wir dich gerade?
0: Ich bin zu Hause.
1: Aber grundsätzlich gerade auf Tour, ne? Ich habe gesehen, ihr seid unfassbar viel unterwegs diesen Sommer. Also ihr wart ja auch schon in Hamburg, seid am Sonntag in Lübeck beim Superkunstfestival. 6. August bei Zwischenahn, Ende Oktober in Aurich. Also ich meine, andere, die ihren 30. Geburtstag feiern in eurem Geschäft, die spielen noch 2 Konzerte im Sommer oder so, weil es ihnen zu warm ist. Wie packt ihr das?
0: Ja, ich weiß auch nicht, wir denken von Spiel zu Spiel auf jeden Fall. Ich hau jetzt auch gleich 5 Euro in die,
1: ja,
0: die
1: Phrasenschwein.
0: Aber es ist tatsächlich so. Also ich darf gar nicht dran denken, was da alles ansteht, weil sonst kriege ich echt ein bisschen Schiss um uns und ob wir das packen. Aber so ist es gerade wunderbar. Wir genießen jedes Konzert. Wir kriegen auch wahnsinnig viel Energie zurück, weil die Leute uns eigentlich durch die Shows tragen. So. Und es ist gerade wahnsinnig schöne Stimmung einfach und das feiern wir total.
1: Wir sprechen später über die WM nochmal. Würde jetzt mal gerne aufs neue Album gucken. Geht los mit Immer noch hier. Also der erste Song ist Immer noch hier. Wahrscheinlich auch das Gefühl, das ihr so habt, wenn ihr so auf diese 30 Jahre guckt, oder?
0: Auch, unter anderem schon, ja. Wir sind manchmal ein bisschen selbst verwundert, so, dass wir immer noch eine Band sind, dass wir immer noch dieses Leben führen können, was wir alle so lieben. Also wir steigen alle so gern in diesen Tourbus ein und fahren da los mit unserer Crew. Das ist einfach immer noch Abenteuer und gleichzeitig ist es nicht nur auf uns als Band gemünzt, sondern auch auf Menschen, die lange zusammen sind und die durch Tiefs gehen und Höhen miteinander erleben und einfach weiterleben wollen zusammen. So.
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0: Es ist Freitagabend und Freitag heißt ja immer, es gibt neue Musik aus aller Welt. Heute eben auch aus Bayern, aus Deutschland, von den Sportfreunden Stiller. Das neue Album, da hören wir heute rein, heißt Happy Birthday zum 30-Jährigen der Sporties. Und wir hören zusammen mit Peter rein, mit dem Sänger der Sportfreunde Stiller. Peter, wir haben den ersten Song gerade eben gehört, immer noch hier. Gucken wir jetzt mal auf das ganze Ding, auf das ganze Album. Was ist das für ein Album für dich?
1: Es ist ein Sportfreunde-Album mit einem früheren Sportfreunde-Vibe.

0: Die Energie der Lieder und die Unbekümmertheit, sage ich mal, erinnert mich so an die ersten Jahre so ein bisschen. Wir sind so ziemlich nach unserem Herzen gegangen, was so die Inhalte und das Musizieren anbelangt. Wir haben nur gefragt, hey, bockt es uns gerade in dem Moment? Wollen wir an der Idee weitermachen? Und wenn wir alle drei mit Ja dabei waren, dann haben wir das weiterverfolgt. So nicht in den Kopf rutschen mit der Musik. Und ja, es ist, ich finde, es sind positive Vibes drin bei all dem, was ja draußen auch Negatives passiert, so versuchen wir den Fokus auf das zu richten, was uns eigentlich aufrichtet und was uns Kraft gibt und Energie gibt. Und das wollten wir in die Lieder packen, weil wir uns am Ende mit den Liedern gut fühlen wollen. Das war, glaube ich, so das Credo, das da drin steckt.
1: Lass uns mal über Tiamo schnacken. Da war ich ja am Anfang so, ich dachte mir, okay, cool, Sporty ist wieder da. Aber jetzt setzen die sich auf diesen Italo-Schlager-Hype drauf. Ich habe den Song zum ersten Mal gehört und dachte mir so, boah, muss das sein? Habe ihn zum zweiten Mal gehört und war dann schon so, ha, vielleicht doch. Und spätestens beim dritten Mal war ich voll dabei und ich habe mindestens drei Leute in meinem Umfeld, denen ging es genauso. Habt ihr das auch mitbekommen?
0: Nee, so habe ich es nicht mitgekriegt. Also klar, die Leute haben uns angesprochen, so, macht ihr jetzt da mit dem Italien-Ding? Das habe ich schon hier und da gehört. Mhm. Aber es ist ja so, diese Liebe zu Italien und zur italienischen Sprache, die gibt's ja bei uns schon länger. Wir hatten ja unser erstes Lied schon auf Italienisch und auf unserem ersten Album drauf. Insofern war es für uns jetzt kein neues Ding und auch kein Aufspringen auf einen Hype. Wir sind oft im Italiener bei unserem Proberaum ums Eck. Und da haben wir uns dann eher wieder so dran erinnert. Ja, ja, da ist doch dieses Italien-Ding. Und dann hingen diese Filmplakate von Adriano Celentano rum, dem wohl coolsten Typen auf dieser Erde. Ja. Und dann ist die Idee geboren, mal wieder was auf Italienisch zu machen und mal die zwei Sprachen gegenüberzustellen. Und das hat dann einfach total gebockt, weil da so ein Lebensgefühl drin steckte. So. Und so kam es eigentlich zu dieser Idee.
1: Und es war dann ja auch wirklich wie Faust aufs Auge für Olympia 2026 der Song für die ARD. Habt ihr das irgendwie geahnt? War das geplant?
0: Nee, zu diesem Zeitpunkt überhaupt nicht. So, die Anfrage kam viel, viel später, aber hat halt dann wirklich, wie du sagst, halt super gepasst.
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0: Das ist er. Der große Hit vom neuen Album der Sportfreunde-Stiller. Bisher der einzige, den wir alle mitgrüllen können im Norden. Hier ist NDR 2 mitgrüllen, vielleicht auf den nassen Gartenpartys am Wochenende. Tiamo Italiano vom neuen Sporties-Album Happy Birthday. Seid heute draußen und wir hören heute Abend rein mit dem Sänger, mit Peter. Peter, jetzt einer, den würde ich ja gerne unbedingt zum Hit machen wollen im Norden oder in ganz Deutschland. Ohne dich gehe ich kaputt. Gehst du mit? Klingt nach ganz viel Kuscheln, ist aber eher so ein Hau-drauf-Ding, ne?
1: Ja, das ist eigentlich ein klassisches Liebeslied, aber musikalisch eben ganz anders, nämlich einfach rockvoll auf die 12 und hat halt einfach vom ersten Moment an total Spaß gemacht, so das zu spielen, weil da so eine Energie drin steckt. Und das fanden wir reizvoll, eben diesen romantischen Liebestext in so ein Gewand zu packen.
0: Naja, wenn wir nochmal zurückgucken in eure Bandhistorie, ihr seid ja einfach auch nicht leise, zumindest meistens nicht.
1: Nee, wir sind tatsächlich nur im Namen leise. Ansonsten stehen wir sehr auf Gitarrenwände und auf dem Verzehrer steigen.
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0: NDR 2 Soundcheck. Neue Musik mit einem kleinen Sportfreunde Stiller Special am Freitagabend. Seit heute ist es da, das nagelneue Album der Sporties. Happy Birthday stellen wir euch gemeinsam mit dem Sänger der Sportfreunde vor, mit Peter. Und Peter, weil ihr eben Geburtstag feiert in diesem Jahr, den 30. gibt es auch eine große ARD-Doku über euch. Ich habe das Ding jetzt in Vorbereitung auf unser Interview geguckt diese Woche. Ich finde es richtig gut. Bist du persönlich auch zufrieden mit dieser Doku?
1: Ich bin sehr glücklich damit. In manchen Momenten, du kennst es wahrscheinlich, wenn man sich selber zuschaut beim Sprechen und irgendwas machen, ist es manchmal, schüttelt es einen so ein bisschen und es ist ein bisschen unangenehm. Ja. Aber im Grunde bin ich so glücklich, dass jetzt da so ein 90-minütiger Film über uns existiert. Das ist ein riesiges Geschenk und das kann ich meinen Enkelkindern irgendwann mal zeigen und das ist einfach toll so.
0: Ist auch wirklich, also richtig gut gemacht. Ich habe so viel von euch nochmal kennengelernt und irgendwie diese ganze Reise mit euch auch durchlebt. Also nochmal die Empfehlung, geht raus, diese Doku anzugucken, heute Abend im Fernsehen oder halt wann immer ihr wollt in der ARD Mediathek. Und in der Doku kam dann auch vor, dass ihr schon die 5 davor habt, also über 50 seid. Und da hat's mich kurz geschüttelt und ich dachte mir so, hey, die Jungs, die sind doch gerade erst irgendwie um die 30 gewesen und also, dass sie eine 4 davor haben, habe ich vielleicht gedacht, aber eine 5 davor, dann merkt man erst, dass man selber auch ein bisschen älter geworden ist. Wie geht's denn euch? Ja. Also ihr wirkt immer noch wie so ein paar Lostbuben.
1: Ja, also das mit den Zahlen ist ja wirklich schräg so, weil innen drin fühlt man sich ja nicht so und ich sag dir, irgendwann ist es auch Wurst, welche Zahl da steht. So, in erster Linie, finde ich, kommt es aufs Gefühl drauf an, wie man sein Leben gestalten will, was man machen will. Und da wir gerade so viel Liebe und Energie geschenkt bekommen, spielt das Alter überhaupt keine Rolle, finde ich. Es ist auch ein großer Schatz, finde ich, einfach auf diese Zeit zurückzuschauen und diese ganzen Erfahrungen so mit ins Jetzt zu nehmen. So, da bin ich auch wahnsinnig dankbar dafür und insofern bin ich down mit meinem Alter und lebe den Moment.
0: Wir müssen unbedingt noch über auf deinem Balkon reden. Also wirklich einer zum ganz genau hinhören und mit dem Gefühl irgendwie, das glaube ich jeder kennt, du sitzt da irgendwo, guckst von innen nach draußen auf die Welt. Steckt auch das so ein bisschen dahinter? Oder saßt ihr vielleicht wirklich auf einem Balkon, keine Ahnung, bei dir zu Hause und habt gedacht, da müssen wir ein Lied drüber schreiben?
1: Ja, genau so war es. Also es war jetzt nicht bei mir zu Hause, sondern beim Flo zu Hause. Und ja, da oben zu sitzen und sich Gedanken zu machen über die Welt, runterzuschauen, zu schauen, was da so passiert, darüber auch so ein bisschen so eine Weitsicht zu bekommen und so ein Abstand dazu, aber gleichzeitig irgendwie voll dabei zu sein, so, das war irgendwie das schöne, auch romantische Bild, aber auch, ich meine, da passieren natürlich auch wilde Sachen auf diesem Balkon. Also da wird auch getrunken und gefeiert zusammen und sich aber gegenseitig wieder rausgeholfen aus der Misere. So, da steckt eben ganz, ganz viel Leben drin. Und wir hatten einen sehr schönen musikalischen Studiomoment beim Aufnehmen dieses Songs, dass wir das quasi live eingespielt haben. Und da war schöne Magie im Raum. So, das war ganz, die Atmosphäre war sofort da und das war, habe ich in toller Erinnerung.
0: Und diese Magie fahren wir uns jetzt rein. Auf deinem Balkon vom neuen Album der Sporties. Happy Birthday heißt das.
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0: So, jetzt bloß nicht zu entspannt werden. Bei euch zu Hause oder auch in Germering, wo Peter von den Sporties zu Hause ist, herkommt, uns zugeschaltet ist. Hier ist NDR 2 mit dem neuen Album der Sportfreunde Stiller. Kam raus heute Morgen, also Mitternacht eigentlich ursprünglich. Und wir sprechen drüber mit Peter. Und jetzt kommt einer, der hat eben das Laute schon im Namen drin. Ne? Auf deinem Balkon ist so ein bisschen was Entspannteres. Aber jetzt drop die Idee. Wie seid ihr auf den Song gekommen?
1: Was wir brauchen, sind in manchen Momenten des Verzagens einfach gute Ideen. Wir sitzen viel zu oft vor unserem Handy und lassen uns berieseln und sind überhaupt nicht mehr in unserem Kopf kreativ oder überlegen, was denn jetzt für uns gerade gut wäre, so, um vielleicht mal wieder aus dem Loch rauszukommen oder so. So kam dann die textliche Idee zustande. Und dann ist es jetzt so irgendwie so eine gute, lustige Mischung aus Rage Against the Machine und NDW geworden, finde ich so. Ja. Und das macht einfach total Bock zu spielen.
0: Ja, ich mag die Schmetterlinge im Song. Ich glaube, du singst irgendwo, dass es irgendwie mehr Schmetterlingsexperten braucht. Und das, das holt mich irgendwie sehr ab, jetzt auch so im Sommer.
1: Ja, total. Ja, Leute, die sich mit Leidenschaft um irgendwas kümmern, was schön ist. So. Das finde ich toll.
0: Ja, und das machen wir ja auch.
1: Genau.

0: geht schon mega nach vorne. Fast jeder Song auf dem neuen Sportfreundesteller-Album. Drop die Idee.
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0: Mit Nico und wir sagen Happy Birthday an Peter und seine Sportfreunde Stiller haben heute ein neues Album rausgebracht. Happy Birthday, seit 8 hören wir hier rein und einen haben wir noch, den letzten Song auf dem Album. Vergiss mir die Zukunft nicht, heißt der. Und damit ist ja auch eigentlich klar, es ist nicht euer letztes Album, oder?
2: Wenn man es auf uns beziehen will, gebe ich dir total recht, weil wenn es bei uns so weitergeht, mit unserer Stimmung, die wir gerade haben, kann ich mir vorstellen, dass wir das einfach lange noch durchziehen. So. Und auf dieses Lied überhaupt bezogen ist so, wir stellen fest, es ist wichtig, dass wir uns unsere Zukunft so gestalten, wie wir es uns vorstellen wollen. Mhm. Ich glaube, wir müssen ein Bild entwickeln, wie unsere Zukunft, wie unser Leben ausschauen will. Ob das jetzt unser Land betrifft, unsere Gesellschaft betrifft, unser zwischenmenschliches Miteinander, ist es einfach wichtig, dass wir uns Vorstellungen machen und Wünsche machen und danach unser Leben gestalten. Und ich glaube, da liegt einfach eine Kraft und eine Selbstermächtigung drin. Und das wollen wir in diesem Lied beschreiben. So.
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1: In diesem Sinne auf die nächsten 30 Jahre, ne? Vom neuen Album der Sportfreunde Stiller, der letzte Song. Vergiss mir die Zukunft nicht. Wir haben reingehört in Happy Birthday, in dieses neue Album der Sportfreunde Stiller, zusammen mit Peter von den Sporties. Wenn ihr all das nochmal hören wollt, das Interview, die Songs, einfach ARD Sounds App runterladen und da NDR 2 suchen und dann zurückspulen. Ja? Ihr könnt bis zu 5 Stunden dann zurückspulen im NDR 2 Programm und das ganze Interview euch nochmal reinfahren mit Peter. Und Peter, wir müssen jetzt noch einmal ganz kurz, weil wir müssen gleich zum Fußball, wir müssen nach Kanada schalten. Aber eine Sache will ich noch von dir wissen, ne? Weil eben halt auch Fußball gerade das große Thema ist und ihr ja auch eine große Fußballhymne mit 54, 74, 90, 2000, 6 oder 2010 geschrieben habt. Ihr seid große Fans. Bevor du jetzt in diesen Abend hinausreitest, wer wird Weltmeister? Hm?
2: Ich habe so ein paar Geheimfavoriten. Das ist Norwegen, Österreich, Schweiz. Dann gibt es die üblichen Verdächtigen Frankreich, Spanien. Und am Ende will ich natürlich, dass wir Weltmeister werden.
1: Das war jetzt ein bisschen viel.
2: Ich weiß, muss ich mich festlegen oder wie?
1: Können wir es versuchen?
2: Dann sage ich jetzt, nee, scheiße.
1: Stark.
2: Was sagst du?
1: Ich sag Spanien. So, wer wird Weltmeister?
2: Norwegen.
1: So, das haben wir wirklich spannend. Also wenn das stimmt, gibt's ein Eis auf meinen Nacken, wenn ihr wieder in Hamburg seid, dann treffen wir uns.
2: Okay, cool. So. Mach mal.
1: Also, Peter, Grüße an die anderen beiden und alles Gute, ne?
2: Dir auch, mach's gut.
1: Ciao.
2: Ciao.
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1: Um 14 Uhr mit Tarek Yusbashi. Das Europäische Parlament hat das Zollabkommen zwischen der EU und den USA gebilligt. Es sieht vor, dass europäische Zölle auf amerikanische Industriewaren wie Autos und Maschinen bis Ende 2029 gestrichen werden. Aus der NDR-Nachrichtenredaktion Verena Hartges.
2: Die USA haben im Gegenzug zugesagt, dass sie auf die meisten Waren aus der Europäischen Union einen Zoll von maximal 15% erheben. Das EU-Gesetz zum Zollabkommen hat aber eine Notfallklausel. Wenn die USA ihren Teil der Vereinbarung nicht einhalten, kann die EU-Kommission mit Zustimmung der Mitgliedstaaten die Zollfreiheit für amerikanische Waren wieder aufheben. Die Vereinbarung hatten US-Präsident Trump und EU-Kommissionspräsidentin von der Leyen vor gut einem Jahr geschlossen. Allerdings zog sich die Umsetzung in der Europäischen Union hin, auch weil der oberste Gerichtshof in den USA Trumps Zollpolitik für rechtswidrig erklärt hatte. Trotzdem setzte Trump der EU eine Frist. Er drohte damit, die Zölle auf Autos von derzeit 15 auf 25% zu erhöhen, sollte das Abkommen nicht bis zum 4. Juli beschlossen werden.
1: Das Europäische Parlament hat außerdem beschlossen, KI-Anwendungen zu verbieten, mit denen sexualisierte Deepfakes erstellt werden können. Die Mehrheit der Abgeordneten stimmte dafür, das europäische KI-Gesetz entsprechend zu ändern. Bei Deepfakes werden mit Hilfe künstlicher Intelligenz Bild-, Video- oder Tonaufnahmen manipuliert oder erstellt. Ein Beispiel ist der Chatbot Grok der Plattform X. Nutzer hatten die Software verwendet, um Frauen auf Fotos digital zu entkleiden. Bevor die neuen KI-Regeln in Kraft treten können, muss noch der Rat der 27 EU-Länder zustimmen. Das gilt aber als Formsache. Die Unternehmen haben nun bis Anfang Dezember Zeit, ihre Systeme anzupassen. Beim G7-Gipfel in Frankreich steht heute der russische Angriffskrieg in der Ukraine im Vordergrund. Präsident Zelensky ist auch zu Gast bei den Beratungen. Statt um Waffenlieferungen geht es diesmal eher um das Thema Diplomatie, berichtet Katrin Schmidt aus Evian.
3: Das ist schon irgendwie gesetzt, dass sich die USA da komplett zurückgezogen haben. Insofern liegt der Fokus wirklich hier bei G7, rauszuarbeiten, in welchem Ausmaß Trump sich überhaupt noch mit diesem Thema beschäftigen möchte, ob er da bei der Diplomatie in irgendeiner Form noch dabei ist. Und zumindest hat er es offensichtlich geschafft, den europäischen G7-Vertretern hier das gute Gefühl zu geben, dass man hier noch gemeinsam an einem Strang zieht. Er hat also auch nochmal betont jetzt hier gerade, dass er Russland auf jeden Fall drängen möchte, an den Verhandlungstisch jetzt zu kommen, ernsthaft.
1: Bundesinnenminister Dobrindt hat in Berlin ein neues Zentrum für die Abwehr hybrider Gefahren eröffnet. So wollen die Sicherheitsbehörden Attacken durch Staaten oder fremde Geheimdienste schneller erkennen. Aus Berlin Oliver Neuroth.
4: Es geht um den Kampf gegen Cyberattacken, Anschläge auf Stromleitungen oder Aussperraktionen mit Drohnen, mutmaßlich gesteuert von Geheimdiensten aus dem Ausland. Die Gefahr hybrider Attacken wächst nach Dobrindts Worten täglich. Deutschland befinde sich im Fadenkreuz fremder Mächte. Die Antwort muss aus Sicht des Ministers so aussehen: Die Sicherheitsbehörden vernetzen sich besser, um Informationen und Lagebilder schneller austauschen zu können. Dobrindt stellt klar, das neue Zentrum für die Abwehr hybrider Gefahren sei keine neue Behörde, mehr eine Plattform, um bestehende Kräfte zu bündeln. Bessere Koordinierung anstatt Kompetenzgerangel, so drückt es Dobrindt aus. Generalbundesanwalt Rommel hatte sich kritisch geäußert und darauf hingewiesen, dass Deutschland schon mehrere spezielle Zentren zur Gefahrenabwehr hat. Er sprach von möglichen Reibungsverlusten.
1: Bei der Fußball-WM in den USA, Kanada und Mexiko starten heute weitere Teams in das Turnier, die als Favoriten gehandelt werden. So steht erstmals der amtierende Weltmeister Argentinien auf dem Platz. Aus dem ARD-WM-Team Michael Küster.
5: Argentinien bekommt es zum Auftakt mit Algerien zu tun und alle Augen werden dabei natürlich auf Superstar Lionel Messi gerichtet sein. Gespielt wird ab 3 Uhr früh unserer Zeit in Kansas City. Aber auch Vize-Weltmeister Frankreich darf endlich ran. Gleich in der ersten Partie des Tages um 21 Uhr gegen den Senegal. Und um Mitternacht läuft Torjäger Erling Haaland mit seinen Norwegern gegen den Irak auf. Wenn die ersten um 6 Uhr früh schon wieder aufstehen, dann startet Ralf Rangnick mit seinen Österreichern ins Turnier. Gegner ist WM-Neuling Jordanien.
1: Das waren die Nachrichten. Das Wetter in Norddeutschland: Sonne, Wolken und fast überall trocken. In Niedersachsen etwas unbeständiger bei Höchstwerten von 16 bis 23 Grad. Morgen gebietsweise freundlich, aber auch etwas Regen. Höchstwerte 18 bis 25 Grad. Am Donnerstag oft heiter, teilweise wolkig und einzelne Schauer, vereinzelt auch Gewitter, 20 Grad auf den Nordseeinseln bis 30 Grad in Göttingen. Und am Freitag steigen die Temperaturen dann bis 34 Grad. Es ist 14.05 Uhr.
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9: Die besten neuen Tracks in einer Show, ab jetzt 3 Stunden lang. Und wir haben einiges vor. Alex Warren hat sein neues Album announced, direkt mit einem neuen Song. Auf jeden Fall, wir gehen da nochmal rein. Dann in die komplette Fiebertraum-Wedding-Sause von Dua Lipa, die jetzt am Wochenende war. Und eins der krassesten Alben in der deutschen Musikszene ist endlich draußen.

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1: Also 2026 ist safe das Jahr der krassen Alben, ne? Harry Styles, Olivia Rodrigo, Charlie XCX und auch er hier hat nach 10 Jahren Pause wieder ein Album gedroppt. Anfang des Jahres hat Bruno Mars sein Album rausgehauen, ist gerade auf Tour, die geht einfach so lang, oh mein Gott, vor 2 Monaten in Las Vegas gestartet, geht einfach bis Dezember, natürlich mit kleinen Pausen, nächste Woche geht's in Europa weiter, Ende Juni 3-mal in Berlin, ey und nicht nur die ganzen Shows überall in Europa in den Städten, wo er dann performt, gibt's einfach so Pop-Up-Stores, wo Fans sich dann natürlich exklusive Merch nochmal kaufen können, also da wird gut abgemolken. Und man muss einfach sagen, Sound beim Konzert auch anderes Level. Also ich überlege fast mir noch irgendwie, keine Ahnung, auf so kruden Websites oder so, mir ein Ticket für Berlin zu holen. Mal gucken. Dritter Song auf der Setlist und einer der lässigsten vom ganzen Album bekommt ihr jetzt On My Soul von Bruno Mars hier bei Enjoy Play.

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1: Ihr hört jetzt einen Beitrag von Klaus Böllert für die katholische Kirche.
2: Wir glauben doch den Opfern, glauben Frauen, die schlagende Männer anklagen, glauben Menschen, die von Missbrauch in Sportvereinen und Kirchen erzählen. Ich glaube auch den rumänischen Arbeitern, die von ihrer Ausbeutung in der deutschen Fleischindustrie erzählen, in einem ganz ungewöhnlichen Film. Fleisch heißt der und ihr findet ihn in der ZDF-Mediathek. Der Film ist beides, Spielfilm und Doku. Im Spielfilm verliert Adrian in Rumänien seinen Job als Maurer. Wie jetzt seine kranke Frau, den Sohn und die Schwiegereltern ernähren? Er lässt sich zu einem Job als Schlachter in Deutschland überreden und erlebt Ausbeutung. Muss für das Sechsbettzimmer Miete zahlen und für die Matratze 10 Euro extra am Tag. Immer wieder wird der Film unterbrochen. Man sieht die Dreharbeiten. Dragos und Petrika haben tatsächlich in der Fleischindustrie gearbeitet und korrigieren die Dreharbeiten, die Dialoge. Dazu kommt noch Raluca, die als Gewerkschafterin für faire Arbeitsbedingungen kämpft. Der Film Fleisch in der ZDF-Mediathek geht unter die Haut und in die Seele und schlägt aufs Gewissen. Und wenn man gern Fleisch isst, schlägt er vielleicht auch auf den Magen. Ungewöhnlich ist er und sehenswert.
1: Das war ein Beitrag von Klaus Böllert für die katholische Kirche.
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2: Hey Noah.
3: Ja, was denn?
2: Lass mal einen Song machen.
3: Auf den jetzt?
2: Ja, Mann. Okay, zwei.

0: nochmal 11 Jahre alt sein, oder? Da war die Welt noch in Ordnung. Wenn man im Internet glaubt, kommt danach ja nur noch Krise. Also bis zum Schulabschluss geht's vielleicht noch, aber dann bam, Quarterlife-Crisis. Dann bist du da irgendwann durch, leckst dir eigentlich noch die Wunden. Bam, Midlife-Crisis. Woher kommen diese Krisen? Muss die wirklich jeder mitnehmen? Oder kann man denen vielleicht vorbeugen? Spoiler, kann man. 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

0: Ihr hört Enjoy Play, eure Show für neue Musik. Und seit Jahren sind Kitschkrieg aus Berlin eines der krassesten Producer-Kollektive. Haben vor allem mit Trettmann krasse Sachen gemacht. Dann sind sie in die USA gegangen, haben da viel gearbeitet, Mucke gemacht. Jetzt wieder hier. Und man muss einfach sagen, mit deutschen Acts auf deren Beats, so, das vibet einfach nochmal ganz anders. Und genau das haben sie jetzt mit ihrem neuen Album gezeigt. Das ist seit Freitag draußen, komplett mit Leuten, mit denen sie noch nie zusammengearbeitet haben, quasi die neue Generation, Ennio, Provinz, Levin Liam, Blumengarten, Shireen David und noch ein paar mehr. Und letzte Woche waren die Jungs hier im Interview zu Gast und muss sagen, die Boys, ne, die kochen auch nur mit Wasser. Die haben nämlich erzählt, dass sie bei ihren Features einfach mal süß auch in die DMs sliden.
1: Also das ist immer das Gleiche, ne? Wir überlegen uns so ein musikalisches Konstrukt, was wir machen wollen. In dem Falle haben wir halt gesagt, wir wollen wirklich ein Elektroalbum machen und darauf deutsche gute Songs schreiben. Und dann wird die Szene gescannt und nach Originalen gesucht. Also nach Leuten, die irgendwie wirklich eigen sind und die wir krass finden. Und dann schreiben wir die an. Und meistens passiert das über so ein Instagram-DM, wird schwarzes Herzchen hingeschickt. Und dann glücklicherweise antworten fast alle und dann gehen wir in den Austausch. Und dann laden wir die ein ins Studio und dann machen wir zusammen einen Song. Ganz einfache Geschichte eigentlich.
0: Ich liebe es auch einfach, wie low-key er das erzählt. Auch Hamburger Singer-Songwriterin Jolle wurde angefragt, richtig hot, ist mit auf dem Album drauf. Finde ich, ist einer der besten Tracks geworden. Bekommt ihr jetzt nur bei Enjoy Play, Kitschkrieg und Jolle mit Pill.

0: Also wenn einer ready for Festival Season ist, dann auf jeden Fall er hier.
1: Die geilsten Leute auf der ganzen Welt stehen wir hier und machen das, was wir am liebsten machen.
0: Also Materia hat wirklich so krass alles zerfickt am Wochenende bei Rock am Ring.
2: 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Abgang, die Bühne verwüstet. Ich hab noch FOMO mit 70.
0: Also FOMO mit 70, ja, safe. Also er hat vor der Festival-Season, die jetzt losgeht, ein paar kleine Clubshows gemacht, bei denen man auch irgendwie, selbst ich bekomme FOMO da, ja. Wenn ich mir die ganzen Reels da angucke bei Insta, stürzt er sich da vom Balkon in die Menge, aber die Fans haben ihn gut gefangen, oh Gott, zum Glück. Nächsten Monat feiert ihr mit Materia beim Deichbrand, präsentiert von Enjoy. Tickets gibt's auf jeden Fall überall, wo es Tickets gibt. Und ansonsten habe ich eben nochmal gecheckt, im August ist er in Rostock, da gibt's auch noch Tickets für. Und eins der krassesten Alben hat er auf jeden Fall dieses Jahr gedroppt. Ihr kriegt den jetzt bei Enjoy Play, das Materia mit Neun Leben, eins übrig.
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1: Um 15 Uhr mit Benjamin Kirsch. Das Europäische Parlament hat das Zollabkommen zwischen der EU und den USA gebilligt. Es sieht vor, dass europäische Zölle auf amerikanische Industriewaren wie Autos und Maschinen bis Ende 2029 gestrichen werden. Aus der NDR-Nachrichtenredaktion Verena Hartges.
2: Die USA haben im Gegenzug zugesagt, dass sie auf die meisten Waren aus der Europäischen Union einen Zoll von maximal 15% erheben. Das EU-Gesetz zum Zollabkommen hat aber eine Notfallklausel. Wenn die USA ihren Teil der Vereinbarung nicht einhalten, kann die EU-Kommission mit Zustimmung der Mitgliedstaaten die Zollfreiheit für amerikanische Waren wieder aufheben. Die Vereinbarung hatten US-Präsident Trump und EU-Kommissionspräsidentin von der Leyen vor gut einem Jahr geschlossen. Allerdings zog sich die Umsetzung in der Europäischen Union hin, auch weil der oberste Gerichtshof in den USA Trumps Zollpolitik für rechtswidrig erklärt hatte. Trotzdem setzte Trump der EU eine Frist. Er drohte damit, die Zölle auf Autos von derzeit 15% auf 25% zu erhöhen, sollte das Abkommen nicht bis zum 4. Juli beschlossen werden.
1: Das Europäische Parlament hat außerdem beschlossen, KI-Anwendungen zu verbieten, mit denen sexualisierte Deepfakes erstellt werden können. Die Mehrheit der Abgeordneten stimmten dafür, das europäische KI-Gesetz entsprechend zu ändern. Bei Deepfakes werden mithilfe künstlicher Intelligenz Bild-, Video- oder Tonaufnahmen manipuliert oder erstellt. Ein Beispiel ist der Chatbot Grok der Plattform X. Nutzer hatten die Software verwendet, um Frauen auf Fotos digital zu entkleiden. Bevor die neuen KI-Regeln in Kraft treten können, muss noch der Rat der 27 EU-Länder zustimmen, das gilt aber als Formsache. Die Unternehmen haben nun bis Anfang Dezember Zeit, ihre Systeme anzupassen. Die G7-Staaten haben sich bei ihrem Gipfel in Frankreich darauf verständigt, mehr Anstrengungen für ein Ende des Ukraine-Krieges zu unternehmen. Unter anderem soll es neue Sanktionen gegen Russland geben, heißt es aus Diplomatenkreisen. Aus Evian, Georg Schwarte.
3: Noch mehr Druck auf Putins Russland. Das ist ein Ergebnis der ersten Arbeitssitzung der G7-Staaten am zweiten Gipfeltag. So wollen die G7-Staaten die Sanktionen gegen den russischen Öl- und Gassektor ausbauen. Die USA hatten zuletzt im Zuge des Iran-Krieges ihre Sanktionen auf russisches Öl gelockert. Im Beisein des ukrainischen Präsidenten Selenskyj waren sich alle Gipfelteilnehmer einig, dass sich die militärische Lage der Ukraine verbessert, das Land mit einer neuen Position der Stärke auftrete. Erstmals, so hieß es aus Teilnehmerkreisen, habe US-Präsident Trump dabei offen Russland zu direkten Gesprächen mit der Ukraine aufgefordert. Russland sollte ein Abkommen schließen, wird der US-Präsident zitiert.
1: In Berlin nimmt heute ein Zentrum zur Abwehr hybrider Bedrohungen die Arbeit auf. Damit sollen die Sicherheitsbehörden von Bund und Ländern hybride Kriegsführung wie etwa Cyberattacken oder gezielte Verbreitung von Falschinformationen besser kontern können. Aus Berlin Jakob Mayer.
4: Bundesinnenminister Alexander Dobrindt spricht von einem echten Meilenstein in der Sicherheitsarchitektur. Das neue Zentrum soll helfen, Sabotageakte oder Desinformationskampagnen aufzudecken und abzuwehren. Dazu tauschen Fachleute aus verschiedenen Sicherheitsbehörden Informationen aus, erstellen Lagebilder und Analysen und planen gemeinsam Gegenmaßnahmen. Unter anderem wirken Expertinnen und Experten von Verfassungsschutz, BKA, Bundespolizei, BND und aus den Bundesländern in dem Abwehrzentrum mit. Sie sollen Attacken von Staaten wie Russland früh erkennen und rechtzeitig geeignete Gegenmaßnahmen einleiten.
1: Bei der Fußball-WM in den USA, Kanada und Mexiko starten heute weitere Teams in das Turnier, die als Favoriten gehandelt werden. So steht erstmals der amtierende Weltmeister Argentinien auf dem Platz. Aus dem ARD-WM-Team Michael Küster.
5: Argentinien bekommt es zum Auftakt mit Algerien zu tun und alle Augen werden dabei natürlich auf Superstar Lionel Messi gerichtet sein. Gespielt wird ab 3 Uhr früh unserer Zeit in Kansas City. Aber auch Vize-Weltmeister Frankreich darf endlich ran, gleich in der ersten Partie des Tages um 21 Uhr gegen den Senegal. Und um Mitternacht läuft Torjäger Erling Haaland mit seinen Norwegern gegen den Irak auf. Wenn die Ersten um 6 Uhr früh schon wieder aufstehen, dann startet Ralf Rangnick mit seinen Österreichern ins Turnier. Gegner ist WM-Neuling Jordanien.
1: Das waren die Nachrichten. Das Wetter in Norddeutschland: Sonne, Wolken und fast überall trocken. In Niedersachsen etwas unbeständiger, Höchstwerte 16 bis 23 Grad. Nachts meist trocken, in Niedersachsen etwas Regen, Tiefstwerte 13 bis 7 Grad. Morgen gebietsweise freundlich, Auch etwas Regen, Höchstwerte 18 bis 25 Grad. Am Donnerstag oft heiter, teilweise wolkig und einzelne Schauer, vereinzelt Gewitter, 20 Grad auf den Nordseeinseln bis 30 Grad in Göttingen und am Freitag Temperaturen bis 34 Grad. Es ist jetzt 15.05 Uhr.
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9: Er nennt sich Palm Monkey, ist DJ und Produzent, lebt in Barcelona und geht gerade mit diesem Track komplett ab. Bekommt er jetzt, macht euch buckelig.
10: 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Palm Monkey, Rossi and the Palm Tree Boy.

Marco, Mix und McCloud mit Streit. Mann, er ist auch einfach so ein sympathischer Muck. Es geht um Alex Warren, ihr hört Enjoy Play und er wirklich hat gefühlt immer auf so krass authentische Art gute Laune, ne? Ganz drollig immer so, wenn man so seine ganzen Videos und Bilder und so sieht. Bisschen auch so der neue Ed Sheeran irgendwie, dessen Song einfach Ordinary allein bei Spotify einfach fast 2 Milliarden Streams hat. Jesus. Ende August kommt sein neues Album, heißt Wild Child, das hat er jetzt angekündigt. Fever Dream. Der ist auch mit drauf, den Song kennt ihr. Und jetzt am Freitag hat er einen neuen Song Release. Der wird auch mit auf dem Album sein, heißt Passenger. Kriegt ihr jetzt von Alex Warren, ganz neu hier bei Enjoy Play.

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Molly Hammerstone, To Love Somebody, hier bei Enjoy Play. Es gibt so Worte, die checkt man einfach nicht, ne? Also ich hoffe, ihr kennt das. Also bei mir ist das oft das Wort immersiv. So oft kommt das gar nicht vor im Alltag. Aber immersiv checkt man gar nicht, oder? Checkt ihr das? Also wenn man das bei Google eingibt, steht da, immersiv bedeutet, dass ein Erlebnis, eine Umgebung oder ein Medium so intensiv realistisch und allumfassend ist, dass man vollständig darin aufgeht. Man hat das Gefühl, die reale Welt zu vergessen und selbst mitten im Geschehen zu sein. Das lässt sich DJ und Producer Alok nicht zweimal sagen. Der weiß auf jeden Fall, was immersiv ist. Der hat sich nämlich ein ganzes Konzept von der Show ausgedacht, die so ist. Rave the World heißt das Projekt. Riesenspektakel, riesige Show in London schon gemacht und am 1. August wird das Ganze nochmal in New York stattfinden. Die immersive Alok-Show quasi. Ihr kriegt ihn jetzt zusammen mit Khalid. This is Dive Into Me hier bei Enjoy Play. Macht euch einen cuten Abend.

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Ihr hört Enjoy Play, eure Show für neue Musik und Show Me Love, Take My Mind von Wiz DMC haben sie zum Beispiel produziert, sind damit letztes Jahr krass abgegangen. Seitdem hat man die Jungs auch irgendwie schon so auf dem Schirm, 5 Produzenten, die in Berlin sitzen und vor allem halt einfach heftige Afro-House-Tracks machen. Jetzt auch schon wieder einen neuen Song released, zusammen mit Alex Harpo, DJ und Producer aus Südafrika. Daylight heißt der Song. Mit einer, finde ich, der besten, die am Freitag gedroppt wurden. Summer Vibe Incoming, neu bei Enjoy Play. Wir sind Honey und Alex Harpo mit Daylight.

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gehört Enjoy Play am Montagabend und seine Story ist wirklich wie aus so einem, keine Ahnung, wie aus so einem Kinderbuch. Vom Lebensmittelauslieferer zu einem der gehyptesten DJs überhaupt. Es geht um Hamburger Produzent Bund, den wir hier bei Enjoy schon direkt am Anfang seiner Karriere auf der Playlist hatten. Mit seinem Song Clouds ist er komplett viral gegangen. Das war 2023. Seitdem hat er wirklich ein komplett anderes Leben. Jetzt spielt er so weltweit richtig krasse Shows. Hat auch immer so die heftigsten Features am Start. Aktuell mit Singer-Songwriter JBS. Kennt ihr noch von diesem Song hier? Und es ist halt irgendwie auch no surprise, ne, dass das bei denen einfach ein gutes Match ist. Kommt der jetzt neu bei Enjoy Play Bund und JBS mit Nia.

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1: Um 16 Uhr mit Benjamin Kirsch. Das Europäische Parlament hat das Zollabkommen zwischen der EU und den USA gebilligt. Es sieht vor, dass europäische Zölle auf amerikanische Industriewaren wie Autos und Maschinen bis Ende 2029 gestrichen werden. Aus der NDR-Nachrichtenredaktion Verena Hartges.
2: Die USA haben im Gegenzug zugesagt, dass sie auf die meisten Waren aus der Europäischen Union einen Zoll von maximal 15% erheben. Das EU-Gesetz zum Zollabkommen hat aber eine Notfallklausel. Wenn die USA ihren Teil der Vereinbarung nicht einhalten, kann die EU-Kommission mit Zustimmung der Mitgliedstaaten die Zollfreiheit für amerikanische Waren wieder aufheben. Die Vereinbarung hatten US-Präsident Trump und EU-Kommissionspräsidentin von der Leyen vor gut einem Jahr geschlossen. Allerdings zog sich die Umsetzung in der Europäischen Union hin, auch weil der oberste Gerichtshof in den USA Trumps Zollpolitik für rechtswidrig erklärt hatte. Trotzdem setzte Trump der EU eine Frist. Er drohte damit, die Zölle auf Autos von derzeit 15 auf 25% zu erhöhen, sollte das Abkommen nicht bis zum 4. Juli beschlossen werden.
1: Das Europäische Parlament hat außerdem beschlossen, KI-Anwendungen zu verbieten, mit denen sexualisierte Deepfakes erstellt werden können. Die Mehrheit der Abgeordneten stimmten dafür, das europäische KI-Gesetz entsprechend zu ändern. Bei Deepfakes werden mit Hilfe künstlicher Intelligenz Bild-, Video- oder Tonaufnahmen manipuliert oder erstellt. Ein Beispiel ist der Chatbot Grok der Plattform X. Nutzer hatten die Software verwendet, um Frauen auf Fotos digital zu entkleiden. Bevor die neuen KI-Regeln in Kraft treten, muss noch der Rat der 27 EU-Länder zustimmen, das gilt aber als Formsache. Die G7-Staaten wollen ihre Bemühungen für ein Ende des Ukraine-Kriegs verstärken. Auf dem Treffen im französischen Evian heißt es, dass es unter anderem neue Sanktionen gegen Russland geben soll. Aus Evian, Georg Schwarte.
3: Noch mehr Druck auf Putins Russland. Das ist ein Ergebnis der ersten Arbeitssitzung der G7-Staaten am zweiten Gipfeltag. So wollen die G7-Staaten die Sanktionen gegen den russischen Öl- und Gassektor ausbauen. Im Beisein des ukrainischen Präsidenten Selenskyj waren sich alle Gipfelteilnehmer einig, dass sich die militärische Lage der Ukraine verbessert, das Land mit einer neuen Position der Stärke auftrete. Erstmals, so hieß es aus Teilnehmerkreisen, habe US-Präsident Trump dabei offen Russland zu direkten Gesprächen mit der Ukraine aufgefordert.
1: Bundesinnenminister Dobrindt hat in Berlin ein neues Zentrum für die Abwehr hybrider Gefahren eröffnet. So wollen die Sicherheitsbehörden Attacken durch Staaten oder fremde Geheimdienste schneller erkennen. Aus Berlin, Oliver Neuroth.
4: Es geht um den Kampf gegen Cyberattacken, Anschläge auf Stromleitungen oder Aussperraktionen mit Drohnen, mutmaßlich gesteuert von Geheimdiensten aus dem Ausland. Die Gefahr hybrider Attacken wächst nach Dobrindts Worten täglich. Deutschland befinde sich im Fadenkreuz fremder Mächte. Die Antwort muss aus Sicht des Ministers so aussehen: Die Sicherheitsbehörden vernetzen sich besser, um Informationen und Lagebilder schneller austauschen zu können. Dobrindt stellt klar, das neue Zentrum für die Abwehr hybrider Gefahren sei keine neue Behörde, mehr eine Plattform, um bestehende Kräfte zu bündeln.
1: Aus Deutschland sind erneut afghanische Männer in ihrer Heimat abgeschoben worden. Nach Angaben des Bundesinnenministeriums flogen sie von Leipzig aus nach Kabul. Es handle sich um 32 Personen, die, so wörtlich, in Deutschland straffällig in Erscheinung getreten seien, unter anderem wegen Tötungsdelikten, sexuellen Missbrauchs von Kindern und Handels mit Betäubungsmitteln. Die Männer kamen demnach aus Niedersachsen, Schleswig-Holstein, Baden-Württemberg, Nordrhein-Westfalen und Bayern. Ein ehemaliger Narkosearzt aus Niedersachsen muss ins Gefängnis. Das Landgericht Hannover hat ihn unter anderem wegen sexuellen Missbrauchs von Kindern zu 3 Jahren Haft verurteilt. Aus der NDR-Nachrichtenredaktion Nina Schön.
5: Laut Staatsanwaltschaft hat der Mann am Klinikum in Neustadt bei Hannover die Bewusstlosigkeit von Patientinnen und Patienten ausgenutzt. Demnach hat er Fotos von Kindern im Intimbereich gemacht und sie teilweise auch angefasst. Auch von einer 22-jährigen Frau soll er Bilder gemacht haben. Das alles geschah zwischen 2010 und 2024, meist im Aufwachraum nach OPs oder davor. Das jüngste Opfer sei 8 Jahre alt gewesen. Der Arzt hat aber offenbar auch Kinder aus seinem privaten Umfeld zu sexuellen Posen aufgefordert und sie fotografiert. Der 52-Jährige hatte die Taten vor Gericht eingeräumt. Seinem Verteidiger zufolge beschrieb er es als Machtgefühl, die Fotos zu besitzen.
1: Das waren die Nachrichten. Das Wetter in Norddeutschland: Sonne, Wolken, fast überall trocken, in Niedersachsen etwas unbeständiger, Höchstwerte 16 bis 23 Grad. Nachts meist trocken, in Niedersachsen etwas Regen, Tiefstwerte 13 bis 7 Grad. Morgen gebietsweise freundlich, auch etwas Regen, Höchstwerte 18 bis 25 Grad. Es ist jetzt 16:05 Uhr.
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8: Mann, keine Ahnung, wie es bei euch ist, ne? Aber mein ganzer Instagram-Feed ist voll von Dua Lipas Hochzeit. Die wurde jetzt am Wochenende gefeiert und ich hab wirklich so hart FOMO. Ich wäre richtig gern dabei gewesen. Die krassesten Gäste, das Ganze ging über mehrere Tage. Wo genau welche Gäste kamen, was da einfach alles los war, das hört ihr gleich nach Felix Jähn, Tampa City. Und das ist Charlie XCX. Habt einen

0: Kurze Frage, gibt es eigentlich Promis, die am Wochenende nicht auf Sizilien waren? Auf der Hochzeit von Dua Lipa und Callum Turner. Eigentlich sollte alles mehr oder weniger streng geheim stattfinden. Keine Paparazzis, keine Schaulustigen. Aber Nuri aus dem Enjoy Music Team, ein bisschen sehr viel von dem Wochenende ist ja doch durchgesickert, oder? Also tell us.
1: Also, es war basically sowas wie ein Drei-Tage-Festival. Freitag ging's los mit der Welcome-Party. Da standen schon Leute wie Charlie XCX, Troye Sivan und Joe Alwyn auf der Gästeliste.
0: Mhm.
1: Samstag dann der große Moment. Hochzeit in der Villa Valguarnera. Das ist so ein barockes Schloss in Sizilien mit rund 200 bis 300 Gästen. Ist ja ganz klar.
0: Ja.
1: Unter anderem mit dabei Mark Ronson, Olivia Dean, wieder Charlie XCX und Elton John. Der höchstpersönlich Your Song für die Trauung gespielt hat.
2: And you can tell everybody, this is your song.
1: Ja. Und danach dann noch schön Feuerwerk, like it's New Year's Eve.
0: Also, ich würde sagen, ganz solide Hochzeit. Elton John singt Your Song. Was weißt du noch?
1: Es gab eine Fotobox.
0: Okay, das kennen wir auch von normalen Hochzeiten.
1: Ja, aber gab's auf Hochzeiten, bei denen du warst, bestickte Taschentücher für die Gäste mit Stay Mad With Me Forever? Ich glaube nicht.
0: Hm.
1: Außerdem war die Deko teilweise ja wie so eine Bücherwand aufgebaut,
0: mhm,
1: weil die beiden sich ja angeblich über Literatur kennengelernt haben.
0: Ah, ja.
1: Es war aber nicht alles glamourös und toll. Medien berichten auch über Kritik. In Palermo sollen Anwohner innerhalb der Sperrzone angeblich rund 5.000 Euro bekommen haben, damit keine Fotos gemacht werden. Und trotzdem gab es Proteste mit Schildern wie Palermo ist nicht für die Reichen.
0: Ja, das habe ich auch mitbekommen. Das hat natürlich schon auch einen krassen Beigeschmack, so, ne? Dua Lipa hat am Wochenende in Palermo 3 Tage lang geheiratet. Ihr bekommt sie jetzt zusammen mit Danny Hall. Two Hearts hier bei Enjoy.

Also wir haben Juni 2026 und jetzt schon auf jeden Fall einige krasse Sommertracks für dieses Jahr. Zum Beispiel der hier, Loco von Gordo und Reni Sennewald aus den Niederlanden. Oder auch zum Beispiel der hier. Auch aus Holland. Talk to You von den Producern von Another. Die sind eher so im Disco-Funk-Vibe. Aber auch der hier wird einfach gerade krass gehypt. Oh mein Gott, allein dieses Intro, ne? Vor allem was Afro-Sound angeht von Sake und DJ Snake, geht gut viral seit einer Weile. Und den bekommt ihr jetzt neu bei Enjoy Play. Das sind Sake und DJ Snake.

0: Calvin Harris, Jazzy mit Satisfy. Ihr hört Enjoy Play. Es ist 8:30.
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3: Einer der meistgehypten Tracks gerade kommt aus Norddeutschland. Heartspin von Juno. Den spiele ich euch. Außerdem neue Musik von Klepton, Prosper und Gorgon City.
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1: Also man muss echt sagen, dieses Jahr sind so krasse Alben schon rausgekommen, aber es kommen auch noch so einige. Also Harry Styles, Olivia Rodrigo, Charlie XCX und auch Bruno Mars hat nach 10 Jahren einfach Anfang des Jahres ein krasses Album gedroppt. Und Klein Muck ist ja auch auf Tour seit April. Da hat er schön USA und Kanada abgerissen. Jetzt macht er ganz kurz Pause und dann startet nächste Woche einfach die Europa-Tour. Ende Juni ist er dreimal in Berlin und es sind nicht nur die Shows überall in den europäischen Städten, wo er ist, gibt es einfach so Pop-Up-Stores, wo Fans sich dann natürlich exklusive Merch dann nochmal kaufen können. Und man muss auch sagen, so wenn man bei Insta guckt, so ist schon ein krasser Sound bei seinem Konzert. Also ich glaube, so ein Bruno Mars Konzert ist nochmal anders krass. Dritter Song auf der Setlist, einer der lässigsten vom Album, bekommt ihr jetzt On My Soul von Bruno Mars hier bei Enjoy Play.

BAC mit Sturzflug, neu bei Enjoy Play. Ich bin Insa und jetzt raus. Wir hören uns morgen Abend wieder, wenn ihr Lust habt, ab 18 Uhr mit ganz viel neuer Musik. Das ist Ariana Grande mit Hate That I Made You.

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1: Um 17 Uhr mit Benjamin Kirsch. Die G7-Staaten wollen ihre Bemühungen für ein Ende des Ukraine-Kriegs verstärken. Auf dem Treffen im französischen Evian heißt es, dass es unter anderem neue Sanktionen gegen Russland geben soll. Aus Evian, Georg Schwarte.
2: Noch mehr Druck auf Putins Russland. Das ist ein Ergebnis der ersten Arbeitssitzung der G7-Staaten am zweiten Gipfeltag. So wollen die G7-Staaten die Sanktionen gegen den russischen Öl- und Gassektor ausbauen. Die USA hatten zuletzt im Zuge des Iran-Krieges ihre Sanktionen auf russisches Öl gelockert. Im Beisein des ukrainischen Präsidenten Selenskyj waren sich alle Gipfelteilnehmer einig, dass sich die militärische Lage der Ukraine verbessert, das Land mit einer neuen Position der Stärke auftrete. Erstmals, so hieß es aus Teilnehmerkreisen, habe US-Präsident Trump dabei offen Russland zu direkten Gesprächen mit der Ukraine aufgefordert. Russland sollte ein Abkommen schließen, wird der US-Präsident zitiert.
1: Das Europäische Parlament hat das Zollabkommen zwischen der EU und den USA gebilligt. Es sieht vor, dass europäische Zölle auf amerikanische Industriewaren wie Autos und Maschinen bis Ende 2029 gestrichen werden. Aus der NDR-Nachrichtenredaktion Verena Hartges.
3: Die USA haben im Gegenzug zugesagt, dass sie auf die meisten Waren aus der Europäischen Union einen Zoll von maximal 15% erheben. Das EU-Gesetz zum Zollabkommen hat aber eine Notfallklausel. Wenn die USA ihren Teil der Vereinbarung nicht einhalten, kann die EU-Kommission mit Zustimmung der Mitgliedstaaten die Zollfreiheit für amerikanische Waren wieder aufheben. Die Vereinbarung hatten US-Präsident Trump und EU-Kommissionspräsidentin von der Leyen vor gut einem Jahr geschlossen. Allerdings zog sich die Umsetzung in der Europäischen Union hin, auch weil der oberste Gerichtshof in den USA Trumps Zollpolitik für rechtswidrig erklärt hatte. Trotzdem setzte Trump der EU eine Frist. Er drohte damit, die Zölle auf Autos von derzeit 15% auf 25% zu erhöhen, sollte das Abkommen nicht bis zum 4. Juli beschlossen werden.
1: Die Lage beim Volkswagen-Konzern ist womöglich angespannter als bislang angenommen. Das berichtet das Manager-Magazin und verweist auf eine interne, anonyme Umfrage unter Führungskräften bei VW. Laut der Recherche bewerten 6 Vorstände das Unternehmen als existenzgefährdet. Außerdem hielten es alle für nötig, das bisherige Geschäftsmodell grundlegend neu zu definieren. Allerdings herrscht offenbar Uneinigkeit darüber, wie der notwendige Umbau konkret aussehen sollte. Dem Medienbericht zufolge wurde die Umfrage Ende vergangenen Jahres durchgeführt. Am Landgericht Hannover ist im Prozess gegen einen ehemaligen Narkosearzt das Urteil gefallen. Der 52-Jährige muss unter anderem wegen sexuellen Missbrauchs von Kindern für 3 Jahre in Haft. Er hatte in dem Prozess eingeräumt, intime Fotos von betäubten minderjährigen Patientinnen gemacht zu haben. Der Mann war am Klinikum in Neustadt in der Region Hannover beschäftigt. Laut Staatsanwaltschaft hat er 1 der betäubten Kinder auch im Intimbereich angefasst. Das jüngste Opfer in der Klinik sei 8 Jahre alt gewesen. An mehr als 90% der Badestellen in Deutschland ist die Wasserqualität ausgezeichnet. Das zeigt die neue Analyse der EU-Umweltagentur mit Sitz in Kopenhagen. Nur an 3 der knapp 2300 untersuchten Orte in Deutschland raten die Experten vom Baden ab. Alle 3 liegen in Süddeutschland. Im europäischen Vergleich liegt die Bundesrepublik damit auf Platz 7. Am besten schnitten Zypern und Griechenland ab. Untersucht wurden Badestellen an Seen, Flüssen und am Meer. Bei der Fußball-WM in den USA, Kanada und Mexiko starten heute weitere Teams in das Turnier, die als Favoriten gehandelt werden. So steht erstmals der amtierende Weltmeister Argentinien auf dem Platz. Aus dem ARD-WM-Team Michael Küster.
4: Argentinien bekommt es zum Auftakt mit Algerien zu tun und alle Augen werden dabei natürlich auf Superstar Lionel Messi gerichtet sein. Gespielt wird ab 3 Uhr früh unserer Zeit in Kansas City. Aber auch Vize-Weltmeister Frankreich darf endlich ran. Gleich in der ersten Partie des Tages um 21 Uhr gegen den Senegal. Und um Mitternacht läuft Torjäger Erling Haaland mit seinen Norwegern gegen den Irak auf. Wenn die ersten um 6 Uhr früh schon wieder aufstehen, dann startet Ralf Rangnick mit seinen Österreichern ins Turnier. Gegner ist WM-Neuling Jordanien.
1: Das waren die Nachrichten. Das Wetter in Norddeutschland: zeitweise heiter oder dichte Wolken, überwiegend trocken. In Niedersachsen etwas Regen, 15 bis 22 Grad. In der Nacht meist trocken, in Niedersachsen gebietsweise Regen, später Nebel. Tiefstwerte 13 bis 7 Grad. Morgen freundlich, mehr Regen, Höchstwerte 18 bis 25 Grad. Am Donnerstag dann vereinzelt Schauer und Gewitter, auch länger heiter, 20 Grad auf den Inseln bis 30 Grad in Lingen. Es ist jetzt 17.05 Uhr.
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1: Um 18 Uhr mit Gisela Former. Die G7-Staaten wollen gemeinsam mehr Druck auf Russland ausüben, den Ukraine-Krieg zu beenden. Das haben die Staats- und Regierungschefs von 7 wichtigen Industriestaaten bei ihrem Gipfeltreffen in Frankreich beschlossen. Katrin Schmidt in Evian fasst zusammen, wie das aussehen soll.
2: Ja, wie wir jetzt ganz konkret aus den Verhandlungskreisen hören, soll es also darum gehen, neue gemeinsame Sanktionen aufzusetzen gegen den russischen Energiesektor, also alle G7-Staaten gemeinsam. Ob das wirklich auch alle gleichermaßen durchsetzen wollen, ist jetzt noch nicht ganz klar. Aber zumindest auch von US-Präsident Trump haben wir gerade gehört, er könne sich durchaus vorstellen, die Sanktionen gegen russisches Öl, die er zuletzt gesenkt hatte, wieder hochzuziehen. Auch weil es ja nach dem US-Iran-Abkommen wieder eine entspanntere Lage an den Energiemärkten geben könnte. Das spielt natürlich auch mit rein. Das Signal, das jetzt hier ausgeht von dem G7-Gipfel, soll sein, eine wirklich geschlossene Haltung. Alle seien sich einig gewesen, dass die Situation der Ukraine auf dem Schlachtfeld sich deutlich verbessert habe. Man werde sie also weiter intensiv unterstützen und die Botschaft, man drängt Russland zu Verhandlungen gemeinsam.
1: Im Ärmelkanal zwischen Großbritannien und Frankreich soll ein russisches Kriegsschiff Warnschüsse auf eine zivile Yacht abgegeben haben. Das melden die Nachrichtenagenturen Reuters und AFP und berufen sich auf Quellen, die anonym bleiben wollen. Das britische Verteidigungsministerium wollte sich bislang nicht äußern. Am Sonntag hatten die britische Marine und Spezialkräfte einen Öltanker der russischen Schattenflotte festgesetzt. Gestern hatte die britische Marine mitgeteilt, dass sie ein russisches Kriegsschiff im Ärmelkanal beschattet hat. Das Europaparlament hat dafür gestimmt, das umstrittene Zollabkommen mit den USA umzusetzen. Es sieht vor, dass die Europäische Union bis Ende 2029 keine Zölle mehr auf Industriegüter wie Autos und Maschinen aus den USA erhebt. Im Gegenzug deckeln die Vereinigten Staaten ihre Zölle auf die meisten Waren aus der EU bei 15%. Brüssel-Korrespondentin Sabrina Fritz erklärt, was das jetzt bedeutet.
3: Die Europäische Union hat jetzt heute ihren Teil des Zolldeals erfüllt und damit hofft man, jetzt haben die Firmen hier Planungssicherheit. Aber man muss sagen, so ganz kommen trotzdem die Handelsbeziehungen nicht zur Ruhe. Es gibt immer noch Ausnahmen, zum Beispiel liegen auf Stahl und Aluminium ganz hohe Zölle noch, wenn die in die USA verkauft werden. Und gerade hat Trump wieder den Franzosen mit 100% Zoll auf Wein gedroht. Also man hat wirklich das Gefühl, so ganz zur Ruhe kommen die Handelsbeziehungen nicht.
1: Ein ehemaliger Narkosearzt aus Niedersachsen muss ins Gefängnis. Das Landgericht Hannover hat ihn unter anderem wegen sexuellen Missbrauchs von Kindern zu 3 Jahren Haft verurteilt. Aus der NDR Nachrichtenredaktion Nina Schön.
4: Laut Staatsanwaltschaft hat der Mann am Klinikum in Neustadt bei Hannover die Bewusstlosigkeit von Patientinnen und Patienten ausgenutzt. Demnach hat er Fotos von Kindern im Intimbereich gemacht und sie teilweise auch angefasst. Auch von einer 22-jährigen Frau soll er Bilder gemacht haben. Das alles geschah zwischen 2010 und 2024, meist im Aufwachraum nach OPs oder davor. Das jüngste Opfer sei 8 Jahre alt gewesen. Der Arzt hat aber offenbar auch Kinder aus seinem privaten Umfeld zu sexuellen Posen aufgefordert und sie fotografiert. Der 52-Jährige hatte die Taten vor Gericht eingeräumt. Seinem Verteidiger zufolge beschrieb er es als Machtgefühl, die Fotos zu besitzen.
1: Top-Favorit Frankreich startet heute in die Fußball-Weltmeisterschaft. Die Partie gegen Senegal beginnt um 21 Uhr. Aus dem ARD-WM-Team Desiree Krause.
5: Bei der Weltmeisterschaft 2002 trafen die beiden Mannschaften im Eröffnungsspiel aufeinander, in ihrem ersten Duell überhaupt. Damals schlug Senegal die favorisierten Franzosen mit 1:0. Frankreich schied in der Vorrunde als Gruppenletzter aus. Die argentinischen Weltmeister von 2022 beginnen ihre WM heute Nacht um 3 Uhr gegen Algerien. Argentinien hat das Ziel Titelverteidigung und geht mit breiter Brust ins letzte Turnier von Ausnahmespieler Lionel Messi. Außerdem treffen Irak und Norwegen um Mitternacht aufeinander. Ralf Rangnicks Österreicher und Jordanien spielen das letzte Spiel um 6 Uhr am Morgen.
1: Das waren die Nachrichten. Das Wetter in Norddeutschland. Aktuell zeitweise heiter oder dichte Wolken und überwiegend trocken. In Niedersachsen kann es etwas Regen geben, bei 15 bis 22 Grad. In der Nacht wird es meist trocken, in Niedersachsen gebietsweise Regen, später auch Nebel möglich. Tiefstwerte 13 bis 7 Grad. Morgen wird es freundlich, von Westen her kommt ab und zu Regen auf. Die Temperaturen erreichen dann 18 bis 25 Grad. Am Donnerstag vereinzelt Schauer und Gewitter. Richtung Südwesten wird es länger heiter, bei 20 Grad auf den Inseln bis 30 Grad in Lingen. Der Freitag wird freundlich, später gibt es teilweise Schauer oder Gewitter, dazu dann Höchstwerte bis 34 Grad.
4: Es ist gleich 18.05 Uhr.
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1: Um 19 Uhr mit Gisela Former. Die Staats- und Regierungschefs von 7 wichtigen Industriestaaten haben sich darauf verständigt, mehr Druck auf Russland auszuüben, um ein Ende des Ukraine-Kriegs zu erreichen. Auch US-Präsident Trump sagte auf dem G7-Treffen in Frankreich zu, bald die Ölsanktionen gegen Moskau wieder in Kraft zu setzen. Korrespondent Georg Schwarte in Evian sieht einen neuen Geist der Gemeinsamkeit für die Ukraine.
2: Zum ersten Mal, sagen jedenfalls Teilnehmer, hätten sie vom US-Präsidenten im Beisein von Selenskyj den Satz gehört, Russland muss jetzt ein Abkommen schließen. Die Rede ist da von einem neuen Ton, der gemeinsamen Überzeugung, wir stehen zusammen. Und Selenskyj selbst war jedenfalls ziemlich begeistert und sagte, endlich verstehen alle hier, dass Russland den Krieg nicht gewinnen wird. Da ist jetzt von einer Position der Stärke für die Ukraine die Rede. Alle, inklusive der USA, wollen jetzt den Druck auf Russland erhöhen. Frankreich, Kanada, die Briten kündigen konkrete neue Sanktionen gegen die russische Schattenflotte an. Insofern ist das heute ein guter Tag für die Ukraine.
1: Im Ärmelkanal zwischen Großbritannien und Frankreich hat ein russisches Kriegsschiff offenbar Warnschüsse auf eine Yacht abgegeben. Das melden die Nachrichtenagenturen Reuters und AFP und berufen sich auf Quellen, die anonym bleiben wollen. Das Verteidigungsministerium in London teilte mit, man prüfe Berichte über einen Vorfall. Am Sonntag hatte die britische Marine und Spezialkräfte einen Öltanker der russischen Schattenflotte festgesetzt. Gestern hatte die britische Marine mitgeteilt, dass sie ein russisches Kriegsschiff im Ärmelkanal beschattet hat. Das Europäische Parlament hat beschlossen, KI-Anwendungen zu verbieten, mit denen sexualisierte Deepfakes erstellt werden können. Die Mehrheit der Abgeordneten stimmte dafür, das europäische KI-Gesetz entsprechend zu ändern. Bei Deepfakes werden mit Hilfe künstlicher Intelligenz Bild-, Video- oder Tonaufnahmen manipuliert oder erstellt. Top-Favorit Frankreich startet heute in die Fußball-Weltmeisterschaft. Die Partie gegen Senegal beginnt um 21 Uhr. Aus dem ARD-WM-Team Desiree Krause.
3: Bei der Weltmeisterschaft 2002 trafen die beiden Mannschaften im Eröffnungsspiel aufeinander, in ihrem ersten Duell überhaupt. Damals schlug Senegal die favorisierten Franzosen mit 1:0. Frankreich schied in der Vorrunde als Gruppenletzter aus. Die argentinischen Weltmeister von 2022 beginnen ihre WM heute Nacht um 3 Uhr gegen Algerien. Argentinien hat das Ziel Titelverteidigung und geht mit breiter Brust ins letzte Turnier von Ausnahmespieler Lionel Messi. Außerdem treffen Irak und Norwegen um Mitternacht aufeinander. Ralf Rangnicks Österreicher und Jordanien spielen das letzte Spiel um 6 Uhr am Morgen.
1: Das waren die Nachrichten. Das Wetter in Norddeutschland. In der Nacht meist trocken, in Niedersachsen gebietsweise Regen, später Nebel bei Tiefstwerten von 13 bis 7 Grad. Morgen freundlich, ab und zu Regen, Höchstwerte 18 bis 25 Grad. Am Donnerstag vereinzelt Schauer und Gewitter, auch länger heiter, 20 Grad auf den Inseln bis 30 Grad in Lingen. Und der Freitag wird freundlich, zum Teil gibt Schauer und Gewitter bei maximal 34 Grad. Es ist 19.03 Uhr.
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1: Um 20 Uhr mit Gisela Former. US-Präsident Trump hat sich auf dem G7-Gipfel in Frankreich bereit erklärt, wieder stärker auf ein Ende des Ukraine-Kriegs hinzuarbeiten. Er forderte Russlands Präsident Putin auf, ein Abkommen zu schließen. Unser Korrespondent Michael Strempel ist am Konferenzort in Evian. Er spricht von einem positiven Zeichen für die Ukraine.
2: Es besteht wirklich der Eindruck, dass Donald Trump im Moment bereit ist, sich an einem stärkeren Druck, diplomatischen Druck auf Russland zu beteiligen. Und es besteht auch die Hoffnung bei den G7, dass die USA sich auch an verstärkten Sanktionen wieder beteiligen könnten. Die hatten ja beispielsweise die Sanktionen der Ölexporte gelockert, weil sie gesagt haben, durch den Iran-Krieg ist Öl ohnehin so teuer geworden. Aber wenn dieser Krieg jetzt tatsächlich enden sollte, dann bestünden die Chancen, diese Sanktionen zu verschärfen. Und tatsächlich hat man heute den Eindruck, Donald Trump ist da gesprächsbereit.
1: Verteidigungsminister Pistorius will massiv in die Drohnensysteme der Bundeswehr investieren. Das hat er bei einem Truppenbesuch in Niedersachsen angekündigt. In diesen Tagen werde ein Aktionsplan Drohnen gestartet, sagte der SPD-Politiker in Schortens im Kreis Friesland. Dieser Plan umfasse viele Maßnahmen, die nun umgesetzt würden. In den kommenden Jahren sollen laut Pistorius rund 16 Milliarden Euro für den Bereich ausgegeben werden. Auf vegetarischen Produkten dürfen in der EU künftig nicht mehr Begriffe wie Hühnchen oder Rindfleisch stehen. Die Abgeordneten im Europaparlament haben für einen entsprechenden Gesetzesvorschlag gestimmt. Auch zum Beispiel Steak, Speck, Leber oder Rippchen werden bei Veggie-Produkten verboten. Tabu sind künftig alle Bezeichnungen, die sich auf Fleischarten und einzelne Teilstücke beziehen. Der Rat der 27 EU-Länder muss die Änderungen noch absegnen. Top-Favorit Frankreich startet heute in die Fußball-Weltmeisterschaft. Die Partie gegen Senegal beginnt um 21 Uhr. Aus dem ARD-WM-Team Desiree Krause.
3: Bei der Weltmeisterschaft 2002 trafen die beiden Mannschaften im Eröffnungsspiel aufeinander, in ihrem ersten Duell überhaupt. Damals schlug Senegal die favorisierten Franzosen mit 1:0. Frankreich schied in der Vorrunde als Gruppenletzter aus. Die argentinischen Weltmeister von 2022 beginnen ihre WM heute Nacht um 3 Uhr gegen Algerien. Argentinien hat das Ziel Titelverteidigung und geht mit breiter Brust ins letzte Turnier von Ausnahmespieler Lionel Messi. Außerdem treffen Irak und Norwegen um Mitternacht aufeinander. Ralf Rangnicks Österreicher und Jordanien spielen das letzte Spiel um 6 Uhr am Morgen.
1: Das waren die Nachrichten. Das Wetter in Norddeutschland. In der Nacht meist trocken, in Niedersachsen gebietsweise Regen, später Nebel bei Tiefstwerten von 13 bis 7 Grad. Morgen freundlich, von Westen her mehr Regen, Höchstwerte 18 bis 25 Grad. Am Donnerstag vereinzelt Schauer und Gewitter, länger aber auch heiter, 20 Grad auf den Inseln und bis 30 Grad in Lingen. Auch am Freitag freundlich, zum Teil Schauer, maximal 34 Grad. Es ist 20.03 Uhr.
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4: Gegen Ende des Jahres 1963 wurde eine Band ins Leben gerufen, die zu den einflussreichsten der 60er und 70er gehörte. Ray Davies und Bruder Dave gründeten die Kings, nachdem sie zuvor als The Ravens wenig Erfolg hatten. Am Mikrofon in dieser kommenden Stunde

0: Auch Bruder Dave Davies kann sich bestens an die Entstehung dieses Klassikers erinnern.
1: Even that very first record, you really got me. They brought a producer in from America.
0: Wir hatten im Laufe unserer Karriere immer wieder viele Schwierigkeiten mit Plattenfirmen und Produzenten. Das fing eigentlich schon mit unserer ersten Aufnahme an. Für You Really Got Me ließ man einen Produzenten aus Amerika kommen. Er sollte der neue Phil Spector werden und er nahm den Titel mit so viel Hall und Echo auf,

0: besagten Hits sorgten dafür, dass die Kings nicht nur in ihrer englischen Heimat, sondern auch in Kontinentaleuropa und speziell auch in Deutschland sehr populär wurden. Und einer, der sie schon früh gesehen hat, nämlich am 14. Oktober 1965, ist Klaus Meine. Er war beim Konzert in der Niedersachsenhalle in Hannover dabei.
1: Das stimmt. Da war ich 17. Ja. Wow. Ich wusste allerdings nicht, dass Rudolf auch im Publikum war. Aber wir sind beide, als sie You Really Got Me spielten, nach vorne gestürmt zur Bühne. Und Dave Davies mit seiner Flying V. Und das war großartig. Ja. Und all diese britischen Bands Anfang der 60er Jahre haben uns natürlich auch sehr inspiriert. Ob es die Kings waren, die Who, Led Zeppelin, Stones, Beatles natürlich, all diese Bands. Und das, an das Konzert kann ich mich auch sehr gut daran erinnern. Also Niedersachsenhalle war gut gefüllt und die Kids sind alle ausgeflippt. Und das war einfach, die hatten alle so rote Rüschenhemden an und die sahen einfach cool aus, die Typen. Und die Musik, die sie gespielt haben, das live zu erleben, war Hammer, war großartig.

0: Days, einer der meines Erachtens schönsten und nachhaltigsten Songs der Kings. Und dieser Meinung ist auch Autor Ray Davies, wie er mir in einem Interview in Berlin einst versicherte.
1: It started off, it was an end of a relationship song. With someone saying goodbye to somebody. But over the years, you know, it's because of the chords, the music quality of the song and the melodic issues, it's taken on an anthem type.
0: Ursprünglich hatte ich den Song am Ende einer Beziehung geschrieben, aber er hat sich zu etwas entwickelt, das nicht vorhersehbar war. Mittlerweile nämlich wird Days als eine Art Requiem bei Trauerfeiern verwendet. Das Stück hat also tatsächlich etwas Religiöses angenommen, aber das war nicht geplant und ist erstaunlich.
1: The song actually started off, it was saying goodbye to somebody, the end of a relationship. But now people are actually having it sung in a requiem for loved ones, and that's quite astounding that the song can take on that kind of, have that sort of life.

0: The Village Green Preservation Society, ein typischer Kinks-Titel. Als das Album allerdings 1968 erschien, war es kein sehr großer Erfolg. Erst in der Rückschau ist dieses Album als ein besonders bemerkenswertes innerhalb des Kinks-Katalogs bewertet worden. Und auch Wolfgang Niedecken von BAP hat sich ähnlich wie der zuvor gehörte Klaus Meine von den Scorpions von den Kinks beeindrucken lassen.
1: Ich war natürlich Mitte der 60er genauso Ray Davies bzw. Kings-Fan, wie ich Beatles-Fan, Stones-Fan und Who-Fan und alles Mögliche war. Und die Kings haben mir deswegen besonders gut gefallen, weil ich immer das Gefühl hatte, dass es eine Band war, die nur das verarbeitet hat, was wirklich in ihrem Erfahrungsbereich passiert ist. Sehr an London gebunden, sehr an die kleinen Leute, nur Erlebtes verarbeitet, immer authentisch geblieben und natürlich tatsächlich auch eine fantastische Musik gespielt. Der erste Hardrock-Riff kam ja nur bekannterweise von den Kings. Den Mann dann irgendwann später mal kennengelernt. 84 haben wir mit den Kings zusammengespielt in der Frankfurter Festhalle. Wir durften sie uns aussuchen und haben das dann gerne getan. Dann bin ich irgendwann mal mit ihm essen gewesen nach seinem Nacht bei der Natur, wo er das Storyteller-Album in Köln gespielt hat. Und mit ihm zusammenspielen würde ich auch noch mal gerne.
0: Und hier ist der Storyteller Ray Davies von den Kings, diesmal solo.

0: Die Tatsache, dass Ray Davies mitunter auch ein sarkastischer oder zynischer Beobachter seiner Umwelt war, bereitete den Kings allerdings hin und wieder auch Schwierigkeiten, wie Bruder Dave Davies im Interview, das ich einst in Bielefeld führen konnte, bestätigte.
1: I think that there was this, we had a, always had a kind of an up and down relationship with English.
2: Die größte Barriere mussten wir eigentlich im eigenen Lande überwinden. Entscheidende Leute in den Medien nahmen es Ray immer übel, dass er sich, wie sie meinten, übel über die englische Gesellschaft lustig machte. Zum Beispiel auf der Konzept-LP Arthur, The Decline and Fall of the British Empire. Dabei hat er ihnen immer nur in guter Absicht den Spiegel vorhalten wollen und bestimmte englische Charakterzüge überzeichnet und karikiert. Seine Beobachtungsgabe war und ist seine Stärke. Aber wenn ein wichtiger Mann bei der BBC beispielsweise einen solchen Humor nicht teilt, dann werden die Platten halt nicht gespielt.
1: Just to give it a focus, you know, poetic focus. And I think that's where Ray's lyrics are very, very special writer in that respect. He has a way of writing about obvious things and making them stand out, something unique. I think that's his great talent, I think.

0: Shangri-La, der Song über das Vorstadtparadies des kleinen Mannes, ein Song aus dem Album Arthur or the Decline and Fall of the British Empire, das zum Besten des Kings-Katalogs gehört, wie ich meine. Ray Davies selber sieht seine Rolle als Songwriter so.
1: It's difficult to be a functioning human being unless I live on an island somewhere. Not be involved in politics or be affected by politics.
0: Ich glaube, man müsste schon auf einer einsamen Insel leben, um ganz und gar unpolitisch zu sein.
1: I'm a political observer.
0: Ich aber sehe mich noch immer als einen interessierten Beobachter der politischen Verhältnisse und möchte eine Stimme derjenigen sein, die sonst nicht zu Wort kommen.
1: Voice in society. So I like to write about the common man, the ordinary person.

0: Victoria, eine augenzwinkernde Reminiszenz an die gute alte Zeit. Im Jahr 2004 übrigens wurde Ray Davies ausgezeichnet mit dem Most Excellent Order of the British Empire. Hat dieser Titel Auswirkungen auf sein tägliches Leben gehabt?
1: No, it doesn't. In fact, having a CB, it's letters after my name, and I can put that. But it affected people around me. More than it affected me.
0: Nein, nicht wirklich. Es sind lediglich ein paar Buchstaben, die ich dem Namen als Adelsprädikat anhängen kann. Aber ich sehe den Ritterschlag eher als ein Zeichen für andere, normale Bürger, als Ermunterung. Wenn Sie sehen, dass ich es geschafft habe, ist er vielleicht ein Anreiz auch für Sie.
1: Because I'm basically a very ordinary person. And other ordinary people look at me and say, if Ray can do it, I can do it.
0: Kurz zuvor, im Jahr 2002 übrigens, hatte Ray Davies anlässlich des 50. Thronjubiläums von Queen Elizabeth II. Gespielt und dabei ein Sakko mit dem Union Jack getragen. Hat Elizabeth das überhaupt gesehen und hat sie seine mitunter ironischen Texte eigentlich wirklich gekannt?
1: Maybe the Queen had someone translating it for her, I'm not sure.
0: Als sie mich zum Ritter schlug, sagte die Queen lediglich, dass ich ja so viele schöne Titel geschrieben habe. Ob sie meine Texte wirklich aufmerksam studiert hat, weiß ich nicht. Ich habe nicht danach gefragt. Vielleicht hat sie ja jemanden, der ihr meine Texte übersetzt. Übrigens war das Sakko eine Wendejacke. Die andere Seite zeigte die amerikanische Flagge.
1: More of a statement than actually singing the song. Because it was reversible, I took it off and it had the American flag on the other side.

0: Everybody's in Showbiz. Die Kings aus dem Jahr 1972 und heute hier bei NDR Blue in den Nachtclub Classics anlässlich des 60. Bandjubiläums. Nicht erst der Erfolg hatte Auswirkungen auf das Verhältnis der einzelnen Bandmitglieder untereinander. Ins Rampenlicht wurde auch und gerade das von jeher problematische Umgehen der Brüder Ray und Dave Davies miteinander gezerrt. Was ist dran an den Berichten in der Presse über handfeste Streitigkeiten?
1: I don't think I actually hate him, but sometimes he really disappoints me. But it's not a hate.
2: Ich glaube nicht, dass ich Ray wirklich hasse. Doch er enttäuscht mich sehr oft und ich bin sicher, dass er mich hasst. Um unser Verhältnis zu verdeutlichen, erzähle ich gerne diese Geschichte aus unserer Kindheit. Wir hatten beide Boxhandschuhe von unserem Onkel geschenkt bekommen und kämpften eines Tages. Und ich traf Ray so unglücklich, dass er hinten rüber und mit dem Kopf genau aufs Klavier fiel.
1: And I remember once we were in Mother's front room and Ray and I were boxing with boxing gloves and I caught him with a punch. He always said it was a lucky punch.
2: Ich bekam jedenfalls einen riesen Schrecken, als er so da lag und ich dachte, ich hätte ihn umgebracht. In dem Moment, als ich mich besorgt über ihn beugte, holte er aber aus und boxte mir genau ins Gesicht. Das sagt wohl einiges über unser Verhältnis aus.
1: And knocked down, said, Ray, Ray, and he went. So I think that kind of says a lot about different things that have happened.
0: Soweit Dave Davies, der ältere Bruder Ray, erklärt die Ursachen für den Bruderzwist so.
3: Well, my relationship with my brother Dave is complicated because I didn't live at home when we were young. I lived with my sister and he lived with my parents. So it's not a conventional brother relationship. And I think it was made even more strange when we went straight from school.
0: Unser Verhältnis war immer schon schwierig, weil ich nicht bei meinen Eltern, sondern bei meiner großen Schwester aufgewachsen bin. Dave und ich hatten kein wirkliches Bruderverhältnis. Wir haben dann trotzdem gemeinsam in der Band gespielt und wurden sehr schnell sehr berühmt. Das machte die Sache aber nicht einfacher. Es förderte die Rivalität. Ich hatte immer den Eindruck, dass er mehr des Spaßes wegen mitgemacht hat, während ich immer ehrgeiziger war. Aber Dave hat Großartiges geleistet. Sein Gitarrenspiel hat unseren Sound geprägt und ich vermisse ihn sehr.
3: Right from the beginning, and he came to it a little bit later. He started writing later, but I had something in me that wanted to achieve, and whereas Dave, I think, was in it for the fun. Which is great, and he created that wonderful guitar sound on our records, and I miss him very much.

0: Viele der hier gespielten Titel stammen von The Journey, einer neuen, nach Themen zusammengestellten Sammlung von insgesamt 70 Songs auf 4 CDs. Und trotzdem ist nicht alles wirklich Erwähnenswerte der Kings dabei. Es fehlen sogar ein paar der üblichen Hits. Aber die Band selber, also auch Mick Avery, hat an der Zusammenstellung gearbeitet und jetzt zum 60-jährigen Bandjubiläum veröffentlicht. Und dazu gehört auch ein ganz bemerkenswerter Song, dessen Hintergrund Bruder Dave erläutert.
1: It's a true story. It's a guy we met in a place called Rutland, which is a small county in England, in the mid-60s. And he was the local promoter.
2: Wir trafen diesen Typen in England. Er war ein örtlicher Veranstalter und machte den Eindruck, ein ganz taffer Typ zu sein. Er sprach mit sehr tiefer Stimme und trat auch sehr entschlossen auf.
1: And this was Major David Watts. And he was very, hello boys, nice to see you, jolly good, wonderful to see you. Dressing rooms over there, very proper.
2: Bis er sich dann umdrehte und wir beim Weggehen sahen, dass er pinkfarbene Socken trug, das machte uns schon sehr stutzig. Als wir dann abends nach der Show zu seiner Party gingen, stellten wir fest, dass nur junge Männer dort waren. Mein Bruder Ray machte dann diesen Scherz, er würde mich gegen das Haus von David Watts eintauschen.
1: And David was getting a bit drunk, and my brother, as a joke, sold me. He was going to sell me to him for his house, because he had this beautiful country house.

0: Der real existierende David Watts, hier also besungen von Dan Kings. Und das bringt uns leider auch schon zum Ende der heutigen Nachtclub Classics hier bei NDR Blue. Lassen wir uns noch von einem Fachmann sagen, wie man speziell Songwriter Ray Davies einzuordnen hat. Am Mikrofon waren Uli Kniep und jetzt noch Heinz-Rudolf Kunze. Tschüss.
1: Es gibt aus meiner Sicht vier große Gruppen auf der Welt. Die Beatles, die Stones, die Kings und die Who, und der Rest ordnet sich nach. Und in diesem Quartett hat natürlich Ray Davies eine ganz besondere Rolle für mich. Pete Townsend, mein allergrößtes Idol, hat sich dafür entschieden, der englische Richard Wagner zu werden. Ray Davies, der mir kaum weniger wichtig ist, hat sich dafür entschieden, der englische Charles Dickens des 20. Jahrhunderts zu werden. Ein ganz genauer und liebevoller Beobachter der kleinen Leute. Ich glaube, ich muss jetzt seine vielen Erfolge nicht aufzählen. Alle Menschen kennen Lola. Ich möchte nur ein Album besonders hervorheben, das heißt Muswell Hillbillies. Und ein solches Dokument von London hat es selten gegeben.
0: Und darum auch daraus der 20th Century Man.

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1: Um 21 Uhr mit Gisela Former. Bundeskanzler Merz hat sich zufrieden über die Ergebnisse des G7-Gipfels in Evian geäußert. Nicht nur für die Golfregion, auch für die Ukraine gäbe es eine Chance auf Frieden. Aus Evian Dagmar Pepping.
2: Die Gespräche mit US-Präsident Trump geben ihm einen gewissen Optimismus, so Merz. Man sei sich einig, die Ukraine weiter zu unterstützen und den Druck auf Russland zu erhöhen. Insgesamt sei der erste Tag in Evian von großer transatlantischer und europäischer Einigkeit geprägt gewesen und von europäischem Teamspiel, so Merz. Die G7-Partner hätten gezeigt, dass sie in den großen Fragen handlungsfähig sind. Präsident Trump habe er in den Gesprächen als sehr kooperativ und sehr aufmerksam zuhörend gesehen, so Merz.
1: Im Ärmelkanal zwischen Großbritannien und Frankreich hat ein russisches Kriegsschiff einen Warnschuss abgegeben. Der Vorfall ereignete sich knapp 40 Kilometer vor der Südküste Englands außerhalb britischer Hoheitsgewässer, als sich die im Vereinigten Königreich registrierte Yacht näherte. Aus London Christoph Brössel.
3: Zuvor soll ein anderes akustisches Warnsignal abgegeben worden sein. Offenbar war die Sicht schlecht zu dieser Zeit. Ein Sprecher des britischen Verteidigungsministeriums sagte, der Vorfall werde untersucht. Am Sonntag hatten britische Streitkräfte einen Tanker der russischen Schattenflotte im Ärmelkanal gestoppt, der sanktioniertes Öl transportierte. Die Behörden teilten mit, es gebe keinen Zusammenhang zwischen dem Vorfall heute und dem Einsatz am Sonntag. Immer wieder fahren russische Militärschiffe durch den Ärmelkanal. Sie werden dabei von britischen Schiffen begleitet und beobachtet.
1: Das Europäische Parlament hat beschlossen, KI-Anwendungen zu verbieten, mit denen sexualisierte Deepfakes erstellt werden können. Die Mehrheit der Abgeordneten stimmte dafür, das europäische KI-Gesetz entsprechend zu ändern. Bei Deepfakes werden mithilfe künstlicher Intelligenz Bild-, Video- oder Tonaufnahmen manipuliert oder erstellt. Ein Beispiel ist der Chatbot Grok der Plattform X. Nutzer hatten die Software verwendet, um Frauen auf Fotos digital zu entkleiden. Bevor die neuen KI-Regeln in Kraft treten können, muss noch der Rat der 27 EU-Länder zustimmen. Das gilt aber als Formsache. Die Unternehmen haben nun bis Anfang Dezember Zeit, ihre Systeme anzupassen. Mit Frankreich startet in diesen Minuten ein weiterer Top-Favorit in die Fußball-Weltmeisterschaft. Das Nationalteam unter Trainer Deschamps tritt in seinem ersten Gruppenspiel gegen Senegal an. Beide Mannschaften waren zuletzt bei der Weltmeisterschaft 2002 aufeinander getroffen. Damals hatte Senegal das Gruppenspiel mit 1:0 gewonnen. Das waren die Nachrichten. Das Wetter in Norddeutschland. In der Nacht meist trocken, in Niedersachsen gebietsweise Regen, später Nebel, Tiefstwerte 13 bis 7 Grad. Morgen freundlich, ab und zu Regen bei 18 bis 25 Grad. Am Donnerstag vereinzelt Schauer und Gewitter, Richtung Südwesten aber länger heiter. 20 Grad auf den Inseln und bis 30 Grad in Lingen. Und es ist gleich 21:03.
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4: Gary Brooker war eine der großen Stimmen der bunten 60s und Sänger von der Band Procol Harum, mit der ihm das Kunststück gelang, nach A Whiter Shade of Pale, dem einen großen Hit, nicht wieder in der Versenkung zu verschwinden, sondern über 50 Jahre Popgeschichte zu schreiben. Hier kommt eine Nachtclub-Classics-Ausgabe als Erinnerung an Gary Brooker, dessen Stimme und dessen Songs auch nach seinem Tode weiter strahlen werden. Shine on brightly.

0: Shine On Brightly, der Titelsong des zweiten Procol Harum Albums aus dem Jahre 68. Gary Brooker wuchs nordöstlich von London in Southend-on-Sea in der Grafschaft Essex auf. Die erste Musik, die er wahrnahm, würde man bei ihm nicht als Einfluss vermuten. Der Vater war Hawaii-Gitarrist, schmückte sich mit Lais, hawaiianischen Blumenkränzen und trug Hawaii-Hemden. Er starb früh. Gary war gerade 11 Jahre alt. Die bunten Kleidungsstücke, die sein Vater zurückließ, trug er voller Stolz.
1: The first music I heard would have been my father, who was a Hawaiian guitarist, and that's what I kind of grew up with in my ears. I remember him at home, and he used to wear, you know, those things called leis, which are like garlands of flowers. What he had made out of paper, so that they lasted more than one gig.
2: Yeah.
1: But he always seemed to have one of those on, and one of the wonderful Hawaiian shirts. He actually died when I was 11, very suddenly, and I was left with this stock of leis and Hawaiian shirts, which were in them when I was about 12.
0: Die Interview-Ausschnitte in dieser Classics-Ausgabe stammen nicht von mir, sondern von gleich mehreren sehr hilfsbereiten Quellen. Der eben kam aus dem BBC-Archiv. Und hier hören wir Gary Brookers Vater mit seiner Hawaii-Gitarre in einem Ausschnitt mit der Band, in der er spielte, Felix Mendelssohns Hawaiian Serenaders. Aus den frühen 50er Jahren stammt diese Aufnahme.

Die Zeitgenossen Emerson, Lake und Palmer hatten Nutrocker auch aufgegriffen. Es war also offensichtlich ein flächendeckender Einfluss in der britischen Keyboarder-Szene. Es war bei einem Bandcontest, an dem Gary Brooker teilgenommen hatte. Der Clubbesitzer formierte aus den seiner Meinung nach größten Talenten eine lokale Supergroup. Gary war unter ihnen die Paramounts, deren Mitglieder übrigens zum großen Teil später auch bei Procol Harum spielten, wurden eine angesagte R&B-Band entschlossen, für die Musik alles an den Nagel zu hängen, und das schien auch zu funktionieren. Ein Deal bei EMI, Touren mit bekannten Stars wie den Stones und den Beatles und auch ein paar Radiohits.

0: Little Bitty Pretty One von den Paramounts mit Gary Brooker. Eine Single aus dem Jahre 64, zumindest in England konnten sie damit einen kleinen Hit landen. Die Paramounts tourten, wie gesagt, mit den Beatles und den Stones und wurden so etwas wie die erste Wahl, wenn es um das Vorprogramm ging. So konnte Gary Brooker aus nächster Nähe miterleben, was es heißt, zum Teenie-Idol zu werden.
1: I went out with John Lennon one night while we were on tour. I think it was Newcastle or somewhere. He said, come on, Gary, we'll go and get some fish and chips. So he disguised himself and we went out and we got it. And then walked, you know, walked along the road eating it. And then when we got back to the theatre at the stage door, they wouldn't let him in. He was disguised. And the doorman actually said, you couldn't come in here if you were John Lennon himself. And he was.
0: Vor dem Gig in Newcastle auf der letzten Beatles-Tour 1965, John Lennon und Gary Brooker gingen in die Stadt, um Fisch und Chips zu essen. Lennon musste sich verkleiden. Als sie dann zurückkam, wollte der Türsteher ihn nicht reinlassen, weil er ihn nicht erkannte und sagte scherzhaft, selbst wenn du John Lennon wärst, kämst du hier nicht rein. Aber er war es ja tatsächlich. Als Vorband spielte man meist nur 10 Minuten, immer

Häufiger waren die Paramounts auch die Begleitband für die Stars im Hauptprogramm, wie Sandy Shaw oder Chris Andrews. Als der zusätzlich mit einem Saxophon auftreten wollte, warf Gitarrist Robin Trower das Handtuch. Schlagermucke mit Saxophon, no way. Er stieg aus und kurze Zeit später hörte die ganze Band auf zu existieren. Eine Schlüsselfigur der Londoner Musikszene aus der Zeit war Guy Stevens, schräger Vogel und Rebell, der viel dafür tat, Rhythm and Blues in den Clubs der Stadt zu verbreiten. Für viele Musiker war er eine wichtige Orientierung, The Who, die Small Faces und auch die Paramounts, die zu seinen Lieblingsbands zählten. Jetzt stellte er die entscheidenden Weichen für Gary Brooker, der sich entschlossen hatte, Songschreiber zu werden. Er stellte ihm den jungen Texter Keith Reed vor. Dessen Texte waren surreal, abstrus, nicht vordergründig hitverdächtig, aber gut singbar und auf der Höhe der aufkommenden Psychedelia. Die Liaison zwischen Brooker und Reed als Songwriter-Team sollte für viele Jahre halten. Die Songs, die jetzt entstanden, waren zunächst bestimmten Künstlerinnen auf den Leib geschrieben, Dusty Springfield zum Beispiel oder die Beach Boys, aber niemand wollte sie haben. Also, was tun? Man singt sie selbst.

0: Von vornherein hatte Gary Brooker eine klare Vorstellung, wie die Band, die jetzt seine Songs spielen sollte, aufgestellt sein würde. Drums und Bass, klar, auch eine Bluesgitarre. Es gab ja im Jahre 67 noch kein Genre wie Heavy oder Hard Rock, vor allem aber Orgel und Piano als gleichberechtigte Instrumente. Das war in der Tat neu. Wie das Kind heißen sollte, das wusste besagter Guy Stevens, der mittlerweile auch der Manager war.
1: He just phoned up one day and said, I found your name. I said, what is it? He said, Broken Warren. We said, what is it? He said, well, I'm sitting there with Bob and that's the name of his cat. And we said, well, that's all right. It sounds ambiguous. It doesn't mean anything particularly. In fact, we spelled it wrong, it turned out, you know. By happy coincidence, it was Latin and meant beyond these things.
0: Er rief eines Tages an und sagte, ich habe euren Namen, Procol Harum, so heißt die Katze des Freundes, bei dem ich gerade bin. Klingt geheimnisvoll, passt also, abgesehen davon, dass die Band den lateinischen Begriff falsch schrieb, was man anschließend so ließ. Procol Harum heißt sinngemäß fern von hier und jetzt. Und am 7. März 1967, also auch fern von hier und jetzt, war der denkwürdige Moment gekommen. Mit einer Art Vorbesetzung von Procol Harum, aber schon mit Organist Matthew Fisher, entstand in den Londoner Olympic Studios der Song der Dekade. Aufgenommen in Mono, mit scheppernden Drums, aber so unreproduzierbar in seiner magischen Atmosphäre, dass man es so ließ. Auch wenn es eine gute Chance gäbe, dass Sie, liebe Zuhörer, beim Suchen eines anderen Senders, was Sie ja hoffentlich ohnehin nicht tun, denselben Song erwischen. Hier kommt es, geschrieben von Gary Brooker und Keith Reed, A Whiter Shade of Pale von Procol Harum.

0: Das Bachsche Orgelthema, der soulige Gesang und der LSD-triphafte Text, das war der Soundtrack der Zeit. Außerdem ist der Song auch eine popgeschichtliche Markierung als letzte große Single, bevor die Zeit der Alben einbrach. Kurz darauf erschien Sgt. Pepper. Und es ist der Beginn der Ära des seriösen Pop, der sich selbst als künstlerisch wertvoll ansah, das taten Procol Harum auch. Dabei war es gar nicht so leicht, mit dem Song einen Plattenvertrag zu bekommen, wie Gary Brooker hier erzählt. Dieser Ausschnitt hier stammt aus einem Interview, das mein Kollege Uli Kniep vor ein paar Jahren mit ihm geführt hat und das er mir freundlicherweise zur Verfügung gestellt hat. Uli Kniep hat auch selbst die Übersetzung über den Originalton gesprochen.
1: We took it to, can't remember how many, but more than two companies. I took it to my old friends at EMI. Went up to see George Martin with it. He thought it was too long. I think Keith Reid took it into his friends at Island Records.
2: Ich selber habe es bei der EMI versucht, aber George Martin hielt das Stück einfach für zu lang. Letztlich aber konnten wir dann immerhin noch bei der Plattenfirma DRAM landen.
1: On DRAM, but it was almost an in-house thing. It wasn't like a record company signed us up.
0: Beatles-Produzent George Martin dürfte seine Absage bitter bereut haben. Aber auch die Band selbst war überrumpelt vom plötzlichen Erfolg. Man hatte nicht mal coole Kleidung für Fotoshootings und Fernsehshows, also wurden schnell in den Boutiquen der Kings Road ein paar poppige Klamotten eingekauft. In einem Clip zu Whiter Shade of Pale kann man heute noch die zusammengewürfelte Kollektion begutachten. Die klassische Procol Harum-Besetzung entstand erst kurz darauf, zum ersten Album der Band. Die alten Paramounts-Mitstreiter, Gitarrist Robin Trower und Drummer BJ Wilson, stiegen auf den losfahrenden Zug auf. Aus dem Debütalbum hier der Song Surdies, Outside the Gates Off.

Die bluesrockige Seite Procol Harums steht hier im Vordergrund bei dem Song 30s mit Robin Trower, der einer der Guitar Heroes der 70er wurde, allerdings nicht ganz so gefeiert wie andere Kollegen, und die prägnante Orgel von Matthew Fisher. Wie gesagt, die Ära der Alben hatte begonnen. Auf Procol Harums zweitem Album Shine On Brightly gab es eine 18-minütige Suite mit wiederkehrenden Motiven und symphonischem Aufbau. Noch einen Schritt weiter ging das nächste, dritte Album der Band mit dem Einsatz eines Orchesters. Procol Harum waren im Jahre 68 zusammen mit den Bee Gees auf Deutschland-Tournee, die ein Streichorchester dabei hatten. Gary Brooker war inspiriert und versuchte sich daran, Orchesterarrangements zu schreiben. Ein Bratschist, der mit an Bord war, half ihm beim Ausschreiben der einzelnen Stimmen, erklärte ihm den Tonumfang der Instrumente und das Zustandekommen bestimmter Klangfarben. Das Album A Salty Dog erschien 1969, der Titelsong wurde der zweitgrößte Erfolg der Band. Die tragende Rolle des Orchesters ließ allerdings nur wenig Platz für Gitarre und Orgel. B.J. Wilsons Schlagzeug ist dafür umso prägnanter, vor allen Dingen der Einstieg, der große Ähnlichkeit mit With a Little Help from My Friends von Joe Cocker hat. Die Erklärung ist einfach, auch da hatte B.J. Wilson getrommelt. Hier ist A Salty Dog zweifellos eines von Gary Brookers Glanzstücken.

0: And Deep Purple with Orchestra was a battle between a rock group and an orchestra. With Procol Harum and Orchestra, we combined together and we played the music of Procol Harum together. I mean, I did go to see Deep Purple's first concert there at the Albert Hall with the...
1: Was Deep Purple gemacht hatten, war eher eine Schlacht einer Rockband gegen ein Orchester. Ich weiß, wovon ich spreche, denn ich war selber bei dem Konzert in der Royal Albert Hall dabei. Wir dagegen harmonierten mit dem Orchester. Ein Stück wie Salty Dog funktionierte vorzüglich mit Streichern und ebenso klickte es bei Conquistador.
0: But just the Procol Harum music has always fitted well with orchestra. I mean, Salty Dog, the original recording, came out in 1969, and that had, it had a string orchestra on it. It was done in a classical way. Not, it's on our third album, A Salty Dog. And then when we went to play in Edmonton, when we were invited there, I thought of an orchestration that would fit Conquistador, where it could be expanded a bit from what it is on this first album. And, well, that worked very, very well.
2: Wieder ein Interviewausschnitt mit Gary Brooker vom Kollegen Uli Kniep, der auch wieder die Übersetzung gesprochen hat. Zu dem erwähnten Song Conquistadors kommen wir gleich noch. Die Liaison zwischen Rockband und Orchester hatte Anfang der 70er Konjunktur. Die Schlacht zwischen Band und Orchester von Deep Purple, wie Gary Brooker es eben beschrieb, aber auch Moody Blues, The Nice und eben auch Procol Harum traten mit großen Orchestern auf. Zuerst im kanadischen Stratford bei einem Shakespeare-Festival, wo die Band mit dem Festivalorchester zusammen performte. Von da aus kam der Kontakt nach Edmonton, ebenfalls Kanada, und dem dortigen Symphonieorchester zustande. Robin Trower hatte keine Lust mehr, seinen Verstärker ständig zugunsten des Orchesters leise drehen zu müssen, und verließ die Band. Bei dem Album In Concert with the Edmonton Symphony Orchestra aus dem Jahre 71 war er schon nicht mehr dabei. Der neue Mann hieß Dave Ball. Am Anfang der Proben für das Edmonton-Konzert setzten sich manche Orchestermusiker demonstrativ Helme oder Kopfhörer gegen die Lautstärke auf. Die Vorbehalte legten sich allmählich, spätestens bei der Euphorie des Publikums im Konzert. Das hatten die klassischen Musiker bislang nicht erlebt. In letzter Minute vor den Proben entschloss man sich, das Ganze mitzuschneiden. Ebenfalls in letzter Minute stellte die Band fest, dass das Set nur aus langsamen Songs bestand, also orchestrierte Gary Brooker auf die Schnelle besagtes Conquistadors von Procol Harums Debütalbum, ursprünglich mal für die Beach Boys komponiert. Hier setzte er Streicher und Trompeten ein, stilistisch passend zu den spanischen Eroberern. Wie gut er auch die Kunst des Arrangements beherrscht, kommt hier zur Geltung. Conquistadors, Procol Harum, live mit dem Edmonton Symphony Orchestra.

0: Conquistadors war in dieser Version ein großer Hit in den USA und das Live-Album mit Orchester war das bis dato erfolgreichste der Band. Immer wieder, bis heute, tat sich die Band mit Orchestern zusammen. Die Marke Rockband und Orchester ist seit vielen Jahren etabliert und meistens ein Garant für volle Opern- und Konzerthäuser. Im Laufe der 70er Jahre brachte die Band regelmäßig Alben heraus. Der Erfolg ließ allerdings mit der Zeit nach. Ein Highlight war noch das 75er Album Proclus Ninth. Vor allem, weil sich Gary Brooker mit der Wahl der Produzenten einen alten Traum erfüllte. Die großen US-Schreiber und Hitlieferanten Jerry Lieber und Mike Stoller, die unter anderem für Elvis, aber auch für andere etliche Hits der 50er und 60er Jahre geschrieben hatten. Allerdings war ihr Zenit auch deutlich überschritten und von daher herrschte auch ein wenig Skepsis.
1: The thing about Lieber and Stoller was that I think most people in Britain have heard of them, anything they know, have got any knowledge of that. I mean, have ever looked at an Elvis Presley single and seen their name there, they know them all. But the fact that they operated so long ago, when we first thought of them, we thought, well, yeah, is it possible that they're still not only alive, but doing as well? That as soon as we met them and spent a few hours with them, realized that any doubts that we might have had about them were completely dispelled.
0: Die Zusammenarbeit stellte sich also als ausgesprochen fruchtbar heraus. Hier ein Song aus Proclus Ninth, Pandora's Box, musikalisch basierend auf einem Raga von Ravi Shankar, umgesetzt mit Marimba und ein bisschen Latin Flair.

1977 war es erstmal vorbei. Procol Harum fühlten sich fremd in der aufkommenden Punk- und Disco-Ära, hielten alles Wesentliche für gesagt und getan und trennten sich einvernehmlich. Gary Brooker blieb ein gefragter Musiker, stieg vorübergehend in Eric Claptons Band ein und startete außerdem eine Solokarriere. Bis Mitte der 80er machte er 3 eher wenig erfolgreiche Alben, bei denen aber das Who is Who der Pop-Prominenz mitwirkte. Phil Collins, Clapton, George Martin und auch George Harrison, mit dem er immer wieder zusammenkam. Auch war er ein paar Jahre Mitglied bei Ringo Starrs All-Star Band und Bill Wymans Rhythm Kings, biografische Eckpfeiler einer über 50-jährigen Karriere. Hier etwas von Gary Brookers erstem Soloalbum, ein Song von Murray Head, Say It Ain't So, Joe.

Leider muss ich hier ein bisschen eher rausgehen. Say it ain't so, Joe. Doch, es ist leider so, die Nachtclub Classics über Gary Brooker gehen zu Ende. Bleibt noch zu erwähnen, dass es Procol Harum seit 1991 wieder gab. Ihr letztes Album Novum erschien 2017. Daraus zum Ausklang The Only One. Man hört, dass Gary Brooker und seine Band sich treu geblieben sind. Ich bedanke mich sehr bei den Kollegen vom BBC für die Interviewausschnitte, ebenso auch bei Julia Wellershaus und bei meinem Nachtclub-Kollegen Uli Kniep. Götz Steger wünscht noch einen schönen Abend. Machen Sie es gut.

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1: Um 22 Uhr mit Gisela Former. Bundeskanzler Merz hat sich zuversichtlich gezeigt, dass Europäer und Amerikaner gemeinsam vorgehen, um den Ukraine-Krieg zu beenden. Die G7-Staaten seien sich einig, den Druck zu erhöhen, um Russland an den Verhandlungstisch zu bringen, sagte Merz nach einem Gipfeltreffen im französischen Evian. Er habe mit US-Präsident Trump sehr ausführlich über die nächsten Schritte und mögliche weitere Sanktionen gegen Russland gesprochen. Trump habe sich dabei sehr kooperativ gezeigt. Dies gebe Anlass zur Hoffnung. Im Ärmelkanal zwischen Großbritannien und Frankreich hat ein russisches Kriegsschiff einen Warnschuss abgegeben. Der Vorfall ereignete sich knapp 40 Kilometer vor der Südküste Englands, außerhalb britischer Hoheitsgewässer, als sich die im Vereinigten Königreich registrierte Yacht näherte. Aus London, Christoph Prössel.
2: Zuvor soll ein anderes akustisches Warnsignal abgegeben worden sein. Offenbar war die Sicht schlecht zu dieser Zeit. Ein Sprecher des britischen Verteidigungsministeriums sagte, der Vorfall werde untersucht. Am Sonntag hatten britische Streitkräfte einen Tanker der russischen Schattenflotte im Ärmelkanal gestoppt, der sanktioniertes Öl transportierte. Die Behörden teilten mit, es gebe keinen Zusammenhang zwischen dem Vorfall heute und dem Einsatz am Sonntag. Immer wieder fahren russische Militärschiffe durch den Ärmelkanal. Sie werden dabei von britischen Schiffen begleitet und beobachtet.
1: In der EU werden KI-Anwendungen verboten, mit denen sexualisierte Deepfakes erstellt werden können. Nach monatelangen Verhandlungen hat das EU-Parlament heute ein Gesetzespaket zu künstlicher Intelligenz beschlossen. Die neuen Regeln gelten von Dezember an. Aus Brüssel Andreas Meyer-Feist.
3: Nun sollen Grenzen gesetzt werden, wo es bisher keine gab. Sogenannte Nacktbild-Apps werden verboten. Damit reagiert die EU auf Elon Musks KI Grok, die mit derartigen Funktionen Empörung ausgelöst hatte. Außerdem müssen KI-generierte Inhalte mit einem digitalen Wasserzeichen versehen werden, um sie von echten Inhalten unterscheiden zu können. Während die EU in diesem Bereich den Schutz vor Missbrauch deutlich verschärft, fallen andere KI-Regeln nach monatelangen Verhandlungen schwächer aus als ursprünglich geplant. Um der Wirtschaft entgegenzukommen.
1: Mit Frankreich ist einer der Top-Favoriten in die Fußball-Weltmeisterschaft gestartet. Die Franzosen bestreiten derzeit ihr erstes Gruppenspiel. Gegner ist Senegal. Zur Pause steht es 0:0. In der Nacht beginnt das Turnier noch für eine weitere hochgehandelte Mannschaft. Titelverteidiger Argentinien trifft auf Algerien. Das waren die Nachrichten. Das Wetter in Deutschland. In der Nacht häufig trocken, vereinzelt noch Schauer oder Gewitter, Tiefstwerte 18 bis 7 Grad. Morgen gebietsweise freundlich, auch dichtere Wolken, Schauer und selten Gewitter, Höchstwerte 18 Grad auf den Ostseeinseln bis 32 Grad am Kaiserstuhl. Am Donnerstag heiter, im Nordosten und an den Bergen Schauer und Gewitter. Die Temperaturen erreichen maximal 20 bis 36 Grad. Es ist 22.03 Uhr.
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4: Am Mikrofon ist Paul Baskerville. Guten Abend.

So das war Dream Ivory, Would It Kill You At All? Die Band spielt morgen Abend am Mittwoch, den 17. in der Hebebühne in Hamburg. Und Would It Kill You At All ist eine Single von ihrem Debütalbum aus dem Jahr 2022. Und hinter diesem Song steckt eine sehr persönliche Geschichte. Louis Bello von der Band verarbeitete in diesem Song einen eigenen Suizidversuch. Und der Song reflektiert die Konsequenzen und die emotionale Bewältigung von diesem Erlebnis. Es gibt Textzeilen wie To find hope in tragedy is to have it your own way. Und wir hören jetzt gleich wieder ein Lied von Dream Ivory, weil das Konzert schon morgen ist. Das ist meine letzte Gelegenheit, um auf den Auftritt hinzuweisen. Und zwar hören wir jetzt ein Lied, das noch älter ist, Wedding Crasher. Wedding Crasher wurde ursprünglich als eine eigenständige, so Standalone-Single veröffentlicht. Und das Lied war ursprünglich für ein Album Lost Dogs geplant. Das wäre das Debütalbum gewesen. Das ganze Album wurde 2018 bis 2019 aufgenommen, aber nie veröffentlicht. Und seit Ende 2025 ist das vollständige Projekt als Compilation unter dem Namen Lost Dogs auf Streaming-Plattformen wie Soundcloud zu finden. Aber dieses Lied wurde erstmal als Single veröffentlicht und wir hören das jetzt. Here's Dream Ivory mit Wedding Crasher.

Zuerst wohl Dream Ivory mit Wedding Crasher. Die Band spielt morgen Abend in der Heberbühne. Aber nicht vergessen, England gegen Kroatien ist auch morgen Abend um 22 Uhr. Vielleicht kann man die Band darum bitten, ihr Konzert pünktlich zu beenden. Und Dream Ivory ist ein Duo aus Südkalifornien, genauer gesagt aus der Stadt Lake Elsinore. Und die beiden Musiker hinter dem Projekt haben philippinische Wurzeln. Es sind Brüder, also Christian und Louis Bello, Filipino-Americans. Und Sanum Tricky ist eine Single von der Indie-Rock-Band Floodlights aus Australien. Und die Band spielt jetzt am Freitag, am 19. in Molotow. Es gibt kein neues Album. Aber diese Single war nicht auf dem letzten Album drauf. Underneath hieß das Werk von 2025. Und dieser Song Tricky zeigt schon eine musikalische Weiterentwicklung der Band, finde ich. Und verbindet so ihren typischen Rock-Sound mit ein bisschen so tanzbaren Rhythmen. Das Lied entstand in ihrem eigenen Studio in Melbourne. Wir hören jetzt Floodlights mit Tricky aus Melbourne. Die Band spielt jetzt am kommenden Freitag, am 19. in Molotow.

Zuerst war Floodlights aus Melbourne mit Tricky, die Band spielt jetzt am kommenden Freitag in Molotow. So nun Hands to Hold Each Other, das ist das neue Album der deutsch-kanadischen Band Between Bodies. Also deutsch-kanadisch gibt es auch nicht so oft. Das Quartett vereint Mitglieder aus Köln, Paderborn und Toronto. Musikalisch bewegt sich das Album zwischen so Punk und Emo und Post-Punk. Und das Album

wurde von dem britischen Produzenten Lewis Johns aufgenommen, der für seine Arbeit mit Bands wie Funeral for a Friend bekannt ist. Und den Gesang teilen sich Benny, Susan und Chris, also drei verschiedene Bandmitglieder. Wir hören jetzt den Einstieg zur Platte eigentlich, Between Bodies mit Water as a Metaphor und Waves, von dem neuen Album Hands to Hold Each Other.

So das war Between Bodies mit Water as a Metaphor und Waves von dem neuen zweiten Album Hands to Hold Each Other. Nun das neue Album von Guided by Voices. Das ist gerade erschienen. Es heißt Crawl Space of the Pantheon. Und es ist das 44. Album der Bandgeschichte. Und wir hören gleich das Lied We Outlast Them All. Und der Frontman Robert Pollard hat vor kurzem ein Interview im amerikanischen Rolling Stone gegeben. Und er vergleicht dieses Lied, We Outlast Them All, mit We Are the Champions von Queen. Warum nicht? 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Gesunde Selbstironie von Guided by Voices. Here's We Outlast Them All.

So das war gerne bei Voices mit We Outlast Them All aus Dayton, Ohio, natürlich das neue Album. Das 44. Album heißt Crawl Space of the Pantheon. Und nun wieder ein Künstler aus Ohio, nicht aus Dayton, Ohio, sondern aus Columbus, Ohio, Villager. Hinter diesem Projekt steht der Singer-Songwriter Mark Allen Scott, der seine Songs grundsätzlich dort im Columbus, Ohio, im eigenen Keller aufnimmt. Und dieses Lied Carousel, das wir gleich hören, ist so ein Indie-Folk, so Slowcore-Song. Und gleichzeitig ist es das Titelstück von dem neuen Album. Es ist das fünfte Werk von ihm. Das erste Album Brain Pain erschien bereits 2022. Ist Villager, also nicht mit Villagers zu verwechseln, die irische Band, sondern ein Projekt aus Ohio. Villager ist Carousel.

Ja. Das war Villager mit Carousel, das Titelstück von seinem neuen Album. Und er kommt aus Columbus in Ohio. Nun die Band Feeble Little Horse aus Pittsburgh, Pennsylvania. Es gibt die Band seit 2021 und die Gruppe ist sehr bekannt in der so College-Indie-Szene in Pittsburgh. Das neue Album heißt Bit Not. Es ist das dritte Werk und der Nachfolger von ihrem Album Girl with Fish von 2023. Und letztes Jahr ist der Gitarrist Ryan Falchonski ausgestiegen und sie haben ihn gar nicht ersetzt. Es ist jetzt nur noch ein Trio. Lydia Slocum, Sebastian Kinsler und Jake Kelly. Und sie haben dieses Album einfach zu Hause aufgenommen, im eigenen Regie. Und sie haben den Gitarristen einfach nicht ersetzt. Und wir hören jetzt das Stück Doorway von Feeble Little Horse von dem neuen Album Bit Not.

So das war Feeble Little Horse mit Doorway von dem neuen Album Bitknot. So nun eine neue Band aus Chicago, so eine Indie-Folk-Band. Die Gruppe heißt Widemouth und das Debütalbum heißt No Gasoline. Und wir hören gleich das Titelstück. Und die Inspiration für dieses Lied stammt von einem echten Vorfall, bei dem die Gitarristin und Sängerin Jamie Ader mitten auf einer Kreuzung in Chicago ohne Benzin liegen blieb. Und die Band nutzt das Missgeschick als Metapher für Phasen im Leben, in denen man feststeckt oder sich im Kreis dreht. In diesem Sinne, hier ist Widemouth aus Chicago mit No Gasoline.

So das war Wide Mouth mit No Gasoline, das Titelstück von ihrem neuen Album. Die Band kommt aus Chicago. Nun Friske Viljo aus Stockholm. Und die Band spielt jetzt am Donnerstag, am 18. in der Christianskirche in Altona. Ich habe schon einmal auf das Konzert hingewiesen. Es gibt kein neues Album in dem Sinne. Aber es gab letztes Jahr ein Album Revisited, 2025. Und das Album bestand aus alten Songs, die neu interpretiert worden sind, tendenziell reduziert, neu arrangiert. Und wir hören ein Stück von dem besagten Album Revisited von 2025. Hier ist Friske Viljo mit Painted Myself in Gold. Und dieses Stück erschien ursprünglich auf dem Album My Name is Friske Viljo 2016.

Zuerst war Friske William mit Painted Myself in Gold. Und die Band spielt, wie gesagt, jetzt am kommenden Donnerstag, am 18. in der Christianskirche im Rahmen des Pop Seasons. So Roses ist das siebte Album der New Yorker Band Widows Speak. Und das letzte Album ist eine Weile her. Das war 2022, The Jacket. Die Band spielt im Dezember in Hamburg, am 2. Dezember in der Heberbühne. Das ist natürlich noch ein bisschen hin. Und es ist eine typische schöne Platte von Widows Speak, so Folk Rock und Dream Pop. Also ich denke öfter an Beach House, obwohl Beach House dort ganz anders klingen, aber die haben so eine vergleichbare Unaufgeregtheit, die mir sehr gut gefällt. Und wir hören jetzt gleich das Stück Soft Cover. Das ganze Album entstand auf einer griechischen Insel Hydra, und zwar in einem Studio, das Old Carpet Factory heißt. His Widows Speak mit Soft Cover von dem Album Roses.

So das war erstmal Widow Speak mit Softcover von dem Album Roses und dann eben Space Song von Beach House aus dem Jahr 2015 von dem Album Depression Cherry. Und nun komme ich richtig in Fahrt. Jetzt zum Schluss jetzt The Trip von Still Corners aus dem Jahr 2013 von dem Album Strange Pleasures. Und das war der Nachtclub mit Paul Baskerville.

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1: Um 23 Uhr mit Gisela Former. Bundeskanzler Merz hat sich zufrieden über die Ergebnisse des G7-Gipfels in Evian geäußert. Nicht nur für die Golfregion, auch für die Ukraine gäbe es eine Chance auf Frieden. Aus Evian, Dagmar Pepping.
2: Die Gespräche mit US-Präsident Trump geben ihm einen gewissen Optimismus um Merz. Man sei sich einig, die Ukraine weiter zu unterstützen und den Druck auf Russland zu erhöhen. Insgesamt sei der erste Tag in Evian von großer transatlantischer und europäischer Einigkeit geprägt gewesen und von europäischem Teamspiel, so Merz. Die G7-Partner hätten gezeigt, dass sie in den großen Fragen handlungsfähig sind. Präsident Trump habe er in den Gesprächen als sehr kooperativ und sehr aufmerksam zuhörend gesehen, so Merz.
1: Bundesverteidigungsminister Pistorius will die Bundeswehr für die Abwehr von Drohnen besser ausstatten. Das hat der SPD-Politiker bei einem Besuch der Luftwaffe in Schortens in Niedersachsen deutlich gemacht. Von dort Frank Jakobs.
3: Wir starten in diesen Tagen einen Aktionsplan Drohnen, so Verteidigungsminister Pistorius bei seinem Besuch auf dem Flieger Horst Objefer im Kreis Friesland. Bis zum Ende des Jahrzehnts sollen rund 16 Milliarden Euro in diesem Bereich investiert werden. Für Drohnen, die feindliche Drohnen aufspüren und abwehren können zum Beispiel, und weitere Ausrüstung wie Störsender und Radarsysteme. In Schortens ist ein sogenanntes schnelles Reaktionselement zur Abwehr von Drohnen stationiert. Dort wurde das Objektschutzregiment als erstes im April 2025 mit so einer Einheit ausgestattet und darin ausgebildet.
1: Bundesinnenminister Dobrindt hat Kritik an der Abschiebung von Afghanen in ihr Heimatland zurückgewiesen. Wer hier schwere Straftaten begangen habe, der habe kein Recht, in unsere Gesellschaft zurückzukehren, sagte der CSU-Politiker bei einer Veranstaltung in Hamburg. In der Nacht waren vom Flughafen Leipzig-Halle aus 32 Afghanen per Charterflug in ihr Heimatland abgeschoben worden. Darunter waren laut Bundesinnenministerium verurteilte Straftäter, unter anderem wegen Tötungsdelikten, sexuellen Missbrauchs von Kindern und Handels mit Betäubungsmitteln. Kritik an der Abschiebung kam unter anderem von den Linken. Die Zollvereinbarung zwischen der EU und den USA kann wie vorgesehen umgesetzt werden. Das Europaparlament hat die Pläne gebilligt. Damit hat das Zollabkommen die letzte politische Hürde genommen. Vorgesehen ist, dass mehrere Jahre lang europäische Zölle auf verschiedene US-Produkte wie Autos oder Maschinen abgeschafft werden. Für die meisten EU-Güter, die in die USA kommen, soll dagegen ein Satz von 15% gelten. Das waren die Nachrichten. Das Wetter in Deutschland. In der Nacht häufig trocken, vereinzelt noch Schauer oder Gewitter, Tiefstwerte 18 bis 7 Grad. Morgen gebietsweise freundlich, auch dichtere Wolken, Schauer und selten Gewitter, Höchstwerte 18 Grad auf den Ostseeinseln bis 32 Grad am Kaiserstuhl. Am Donnerstag heiter im Nordosten und den Bergen Schauer oder Gewitter bei 20 bis 36 Grad. Es ist gleich 23.03 Uhr.
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4: Hallo zum Nachtclub, am Mikrofon ist Matthias Böhm. Heute mit Musik von The Reds, Pinks and Purples, Kevin Morby, Philia, Richard Logan und Fink.

Wishing for Blue Sky, der Opener des neuen Albums von Fink, ihr neuntes, es heißt The City is Coming to Erase Us All. Das gesamte Album ist sehr stark inspiriert von Richard Chapman und dessen Akustikgitarrenalbum Fully Qualified Survivor. Die Band wollte das gesamte Album so machen, wie Chapman es gemacht hätte, bis hin zu den verwendeten Gitarrensaiten. Sehr geholfen hat ihnen dabei der Grammy-Gewinner und Produzent Sam Ockel, der darauf bestand, ausschließlich Vintage-Equipment einzusetzen und sagte, wenn es 1974 noch nicht existierte, dann darf man es heute nicht verwenden. Finn Greenell, der Kopf der Band, sagt allerdings auch zu diesem Album, ich bin nicht auf der Suche nach Retro.

Up From Here, ein Hit von Richard Logan aus dem vergangenen Jahr, hier in einer völlig neuen Version, denn er hat sein Erfolgsalbum Character Traits in einer Deluxe-Version herausgebracht mit neuen Interpretationen der alten Songs und bislang unveröffentlichten Stücken. Up From Here haben wir zum Beispiel hier gehört in der Fassung mit Rose Cousins, der Lieblingssängerin von Logan Richard. Sein gitarrenbegeisterter Bruder brachte ihn zur Musik. Künstler wie Stevie Ray Vaughan und John Mayer waren seine ersten Helden. Die Plattensammlung seines Vaters und der fiddelspielenden Familie seiner arkadischen Mutter waren große Einflüsse und mit 12 stand er bereits auf der Bühne und sammelte erste Erfahrungen mit Auftritten auf seiner Heimatinsel Prince Edward Island, wo er mit gleichaltrigen Musikern Blues spielte. Seither hat er sich eine Karriere aufgebaut, sowohl als Solokünstler als auch als gefragter Live- und Studiomusiker und im vergangenen Jahr seinen Durchbruch mit Character Traits gefeiert. Hier ist ein weiteres Stück von diesem Album, es heißt Rolodex, Richard Logan.

It's always winter, Klammer auf, until it is not, Klammer zu, von Filia aus Österreich, die sagt, Musik ist Therapie. Songwriting war schon immer mein Ventil, es ist wie ein Spiegel. Bis vor ein paar Jahren hatte ich gar keinen Zugang zu meiner Wut. Wahrscheinlich habe ich deshalb fast nur traurige Musik geschrieben. Mit der Zeit herauszufinden, wer ich außerhalb dieser Melancholie bin, hat meinen Panzer langsam aufgebrochen. Wenn ich mir wünsche, dass Menschen etwas aus meiner Musik mitnehmen, dann, dass sie alles fühlen dürfen und dabei auch Raum einnehmen dürfen. Hören wir Filia hier mit dem Titelstück ihres neuen Albums A Deep Breath Out.

Kevin Morby mit 100.000 von seinem neuen Album Little Wide Open, ein Titel, der sich auf seine Heimat, den mittleren Westen der USA, bezieht. Kevin sagt, der mittlere Westen hat etwas unabsichtlich Musikalisches. Zikaden, die in den Bäumen zirpen, ein vorbeifahrender Zug, eine Tornadosirene, die losgeht. Wenn man genau hinhört, gibt es diese beinahe unheilvollen Klänge unter dem weiten Himmel, seine Hässlichkeit und seine Schönheit und wie beides oft gleichzeitig zusammenwirkt. Und auch wenn der mittlere Westen technisch gesehen nicht die Badlands sind, ist er meine Badlands. Little Wide Open ist sein 8. Studioalbum, produziert von Aaron Dessner von The National, die Kevin Morby im Sommer 2024 bei ihrem Konzert im Londoner Crystal Palace Park als Support begleitete. Und kurze Zeit später dann meldete sich Aaron Dessner, der zuletzt Alben für Taylor Swift, Ed Sheeran und Gracie Abrams produziert hatte, und sagte, er möchte auch gerne das von Kevin produzieren. So geschah's. Nun gibt's Little Wide Open, dessen Titelstück wir jetzt hören. Dies ist Kevin Morby.

Where did I go last night? The Reds, Pinks and Purples, mit anderen Worten Glenn Donaldson, der hinter diesem Pseudonym steckt und in den letzten 6 Jahren 9 Alben mit mehr als 200 Songs veröffentlicht hat. Sein neues heißt Acknowledge Kindness und er sagt, dieses Album handelt wahrscheinlich davon, mit seinen Geistern und gleichzeitig in der Gegenwart zu leben. Es gibt eine bestimmte Art von großartig klingenden Alben, die ich machen möchte, wie California von American Music Club oder 16 Lovers Lane von The Go-Betweens. Werke, die sich mit dem Schmerz auseinandersetzen, aber für den Hörer zu einem Transportmittel werden. Das Album wurde inspiriert durch das Herauskramen alter Tagebücher, das Lesen von Gedichtbänden, das Anhören von erschütternden Alben, Spaziergänge durch den Park, bei denen ich high war und Blumen anstarrte und ganz allgemein von dem Versuch, ein bisschen mehr über die Stränge zu schlagen. Hören wir in diesem Sinne Build Love von The Reds, Pinks and Purples als letztes Stück dieser Stunde des Nachtclubs auf NDR Blue. Am Mikrofon war Matthias Böhm. Ich wünsche noch einen schönen Abend und sag Bye-bye.

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1: Um 0 Uhr mit Wolfgang Berger. Der Bund wird in den nächsten Jahren rund 16 Milliarden Euro in die Drohnenabwehr investieren. Das kündigte Verteidigungsminister Pistorius bei einem Truppenbesuch in Friesland an. Der Aktionsplan umfasse eine Vielzahl von Maßnahmen, sagte der SPD-Politiker.
2: Wir beschaffen Drohnen, die aufklären, wir beschaffen Drohnen, die wirken, sowie angreifende Drohnen eben abwehren können, also das gesamte Spektrum. Wir werden jeden Soldaten und jede Soldatin an Drohnen ausbilden. Das ist und wird weiter Bestandteil der Ausbildung sein. Drohnen, und das ist eine Lehre aus dem Krieg, den Putin gegen die Ukraine führt und in dem sich die Ukraine so überaus erfolgreich, gerade auch mit Drohnentechnologie, wehrt. Drohnen sind längst Standard im Truppenalltag und das muss auch so sein.
1: Verteidigungsminister Pistorius in Schortens in Niedersachsen. Bundeskanzler Merz hat sich zuversichtlich gezeigt, dass Europäer und Amerikaner gemeinsam vorgehen, um den Ukraine-Krieg zu beenden. Er habe mit US-Präsident Trump sehr ausführlich über die nächsten Schritte und mögliche weitere Sanktionen gegen Russland gesprochen, sagte Merz nach einem Gipfeltreffen im französischen Evian. Trump habe sich dabei sehr kooperativ gezeigt. Dies gebe Anlass zur Hoffnung. Bundesinnenminister Dobrindt hat Kritik an Abschiebungen nach Afghanistan zurückgewiesen. Wer hier schwere Straftaten begangen habe, der habe kein Recht, in unsere Gesellschaft zurückzukehren, sagte der CSU-Politiker bei einer Veranstaltung in Hamburg. Vergangene Nacht waren vom Flughafen Leipzig-Halle aus 32 Afghanen per Charterflug in ihr Heimatland abgeschoben worden. Kritik daran kam unter anderem von der Linken. Mitfavorit Frankreich ist mit einem Sieg in die Fußball-WM gestartet. Beim 3:1 gegen den Senegal war Superstar Kylian Mbappé mit 2 Toren der Mann des Spiels. Aus dem ARD-WM-Team André Siems.
3: Es war ein spektakuläres Fußballspiel. Erste Halbzeit fast nur der Senegal, Frankreich wahnsinnig zurückgezogen. In der Nachspielzeit die beste Gelegenheit für den Senegal durch Sah aus 6 Metern, der allerdings den Ball nicht richtig traf. Mit einem 0:0 ging es anschließend in die Pause. Die zweite Halbzeit wurde dann spektakulär. Es spielte fast nur noch Frankreich, angetrieben immer wieder durch Kylian Mbappé. Der Senegal verliert gegen Frankreich mit 1:3.
1: Das waren die Nachrichten. Das Wetter in Deutschland. Meist trocken, vereinzelt noch Schauer oder Gewitter. Tiefstwerte 18 bis 7 Grad. Tagsüber gebietsweise freundlich, auch dichtere Wolken, Schauer und selten Gewitter. Höchstwerte 18 Grad auf den Ostseeinseln bis 32 Grad am Kaiserstuhl. Am Donnerstag heiter im Nordosten und den Bergen Schauer oder Gewitter, 20 bis 36 Grad. Am Freitag anfangs freundlich, später Schauer und teils starke Gewitter, 24 bis 38 Grad. Es ist 0:03 Uhr.
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0: 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Um 1 Uhr mit Wolfgang Berger. Deutschland will in den nächsten Jahren rund 16 Milliarden Euro für neue Drohnen ausgeben. Investiert werde vor allem in Abwehr und Aufklärung, sagte Verteidigungsminister Pistorius bei einem Truppenbesuch in Niedersachsen.
1: Wir beschaffen Drohnen, die aufklären, wir beschaffen Drohnen, die wirken, sowie angreifende Drohnen eben abwehren können, also das gesamte Spektrum. Wir werden jeden Soldaten und jede Soldatin an Drohnen ausbilden. Das ist und wird weiter Bestandteil der Ausbildung sein. Drohnen, und das ist eine Lehre aus dem Krieg, den Putin gegen die Ukraine führt und in dem sich die Ukraine so überaus erfolgreich, gerade auch mit Drohnentechnologie wehrt. Drohnen sind längst Standard im Truppenalltag und das muss auch so sein.
0: Verteidigungsminister Pistorius. Bundeskanzler Merz hat sich zuversichtlich gezeigt, dass Europäer und Amerikaner gemeinsam vorgehen, um den Ukraine-Krieg zu beenden. Er habe mit US-Präsident Trump sehr ausführlich über die nächsten Schritte und mögliche weitere Sanktionen gegen Russland gesprochen, sagte Merz nach einem Gipfeltreffen im französischen Evian. Trump habe sich dabei sehr kooperativ gezeigt. Dies gebe Anlass zur Hoffnung. Bundesinnenminister Dobrindt hat Kritik an Abschiebungen nach Afghanistan zurückgewiesen. Wer hier schwere Straftaten begangen habe, der habe kein Recht, in unsere Gesellschaft zurückzukehren, sagte der CSU-Politiker bei einer Veranstaltung in Hamburg. Vergangene Nacht waren vom Flughafen Leipzig-Halle aus 32 Afghanen per Charterflug in ihr Heimatland abgeschoben worden. Kritik daran kam unter anderem von der Linken. Mitfavorit Frankreich ist mit einem Sieg in die Fußball-WM gestartet. Beim 3:1 gegen den Senegal war Superstar Kylian Mbappé mit 2 Toren der Mann des Spiels. Aus dem ARD-WM-Team André Siems.
2: Es war ein spektakuläres Fußballspiel. Erste Halbzeit fast nur der Senegal, Frankreich wahnsinnig zurückgezogen. In der Nachspielzeit die beste Gelegenheit für den Senegal durch Sah aus 6 Metern, der allerdings den Ball nicht richtig traf. Mit einem 0:0 ging es anschließend in die Pause. Die zweite Halbzeit wurde dann spektakulär. Es spielte fast nur noch Frankreich, angetrieben immer wieder durch Kylian Mbappé. Der Senegal verliert gegen Frankreich mit 1:3.
0: Und im Spiel Irak gegen Norwegen steht es zur Halbzeit 1:2. Das waren die Nachrichten. Das Wetter in Deutschland. Meist trocken, vereinzelt noch Schauer oder Gewitter, Tiefstwerte 18 bis 7 Grad. Tagsüber gebietsweise freundlich, auch dichtere Wolken, Schauer und selten Gewitter. Höchstwerte 18 Grad auf den Ostseeinseln bis 32 Grad am Kaiserstuhl. Donnerstag heiter im Nordosten und in Bergen Schauer oder Gewitter, 20 bis 36 Grad. Am Freitag anfangs freundlich, später Schauer und teils starke Gewitter. Es ist 1:03 Uhr.
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0: 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Um 2 Uhr mit Wolfgang Berger. Die Staats- und Regierungschefs der 7 wichtigsten Industriestaaten setzen ihr Treffen im französischen Evian heute fort. Hauptthema ist die Lage der Weltwirtschaft. Aus Evian Georg Schwarte.
1: Auf dem Themenzettel am Morgen eine nachhaltige Wachstumsagenda für die Welt in Zeiten von Krieg und Krisen. Heute Mittag dann dreht sich hier alles um das Thema künstliche Intelligenz. Darüber werden Kanzler Merz, US-Präsident Trump und die übrigen Gipfelteilnehmer am Nachmittag auch mit den Gründern und Vorstandschefs von KI-Unternehmen wie OpenAI, Meta oder auch Google DeepMind diskutieren, bevor der G7-Gipfel vom Gastgeber Frankreich zu Ende geht. Im kommenden Jahr übernehmen dann die Amerikaner den Vorsitz der 7 wirtschaftsstarken Nationen der Welt.
0: Außerdem wollen die G7-Staaten noch mehr Druck auf Russland machen. Das steht in einer gemeinsamen Erklärung, die in der Nacht veröffentlicht wurde. Darin kündigen die Staats- und Regierungschefs schärfere Sanktionen an, auch im Öl- und Gassektor. Die Ukraine soll bei der Luftverteidigung